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1: Der Pfennigsee.
2: In einem stillen Tal inmitten waldreicher Hügel soll es bei Jena einen See mit wunderbar klarem Wasser geben. Rundum an seinem Ufer wuchsen kräftig duftende vielerlei Kräuter von starker Heilkraft. In dieser Einsamkeit lebte ganz allein in einer schlichten Hütte ein junges Mädchen.
3: Die Arme, sie ist so allein. Sie hat ihre Eltern verloren.
4: Ja, und sie verdient ihr Geld, indem sie kranken Leuten mit Kräutern hilft, aber nie mehr als einen Pfennig nimmt.
3: Aber da sie so bescheiden ist, reicht es für Nahrung und Kleidung.
2: Eines Tages kamen zwei Knechte auf ihren Pferden hinaus an den See.
5: Komm mit uns und hilf unserem Herrn. Ihm geht es sehr schlecht.
6: Wenn du nicht mitkommst, müssen wir dich gewaltsam mitnehmen.
2: Ruhig sah das Mädchen bei diesem rauen Befehl die zwei Knechte an. Sie nahm den Korb mit den Kräutern und folgte ihnen durch Wiese und Wald zum Hof des Herrn.
7: Der war ein böser, unbarmherziger Mensch gewesen. Obwohl er vor Fieber glühte, kaum aus seinen verquollenen Augen sehen konnte und im Schüttelfrost mit den Zähnen klapperte, beschimpfte er aus seinem Bett heraus mit groben Worten die alte Magd, die ihm das Essen brachte.
6: Mach schon schneller, du dummes Weib! Bring mir endlich mein Essen!
4: Ja, hier, bitte sehr, mein Herr.
6: Na geht doch, das hat ja ewig gedauert.
2: Nach dem Knecht, der die Stube ausfegte, schlug er mit der Peitsche.
6: Hinfort mit dir, verschwinde!
4: Vergib mir, mein Herr, ich gehe schon.
2: Und als das Mädchen hereintrat, schrie er es sogleich herrisch an.
6: Du musst mich gesund machen, wenn nicht, dann musst du sterben.
2: Sie trat an das Bett und sah den Kranken lange und aufmerksam an. Als sie seine Hände betrachtete, erkannte sie, dass der Tod ihm nahe war.
4: Ich kann euch nicht mehr helfen. Ihr hättet früher nach mir rufen sollen. Wenn heute die Sonne untergeht, dann wird euch der Tod die Augen zudrücken.
6: Ich will aber nicht sterben. Ich werde dem Tod eins auswischen. Du Weib, du musst sterben. Hexe du, meine Knechte werden dich in deinem großen See ertränken. Komm mit uns!
2: Das Mädchen sagte kein Wort, sah nur den Tobenden nochmals an, dass dem Angst und bänglich ward. Auch als die Knechte sich hinausführten zu ihrem grünen See, in dem sie nun sterben sollte, schwieg sie. Als die Männer sie über den Uferrand schoben, aber riss sie sich los von ihren harten Händen, sprang noch ein Stück hinein in die klare Flut und versank. Der Herr aber starb bei Sonnenuntergang, wie sie es gesagt hatte. Groß war nun der Jammer bei den vielen Menschen, denen sie so oft geholfen hatte, als sie hörten, was geschehen war.
8: Hast du es schon gehört? Was ist da eigentlich passiert? Wieso? Ist sie jetzt tot oder was? Also ich verstehe das nicht so richtig. Ich kann es mir nochmal erklären.
2: Zu einem alten, gichtbrüchigen Frauchen jedoch war die Nachricht noch nicht gedrungen. Kurze Zeit nach der schlimmen Tat schleppte sich das alte Mütterchen hinaus zum See, um die Hilfe des Mädchens zu erbitten. Lange wartete sie am Ufer. Da alles still blieb, begann die alte Frau zu rufen und rief immer wieder:
9: Kräuterwald!
4: Mir ist, als würde ich aus der Tiefe des Wassers die Stimme des Mädchens hören. Wirf einen Pfennig in den See und geh heim. Dort findest du den Tee auf deinem Tisch.
2: Das alte Mütterchen trat, wie ihr gehießen, an den Rand und warf einen Pfennig in den See. Sie aber hatte sich vor Schmerzen geplagt nach Hause geschleppt. Und richtig, da hatte der Tee auf dem Tisch gestanden. Sie trank ihn und ist bald wieder gesund geworden. Schnell sprach sich diese wunderbare Heilung herum. Von weit und breit kamen Menschen herbei, warfen ihre Pfennige in den See und schickten ihre Wünsche hinterdrein. Den meisten Menschen soll geholfen worden sein. Böse allerdings seien erfolglos geblieben.
4: Es geschieht noch heute, dass Münzen in klare Seen und Brunnenbecken geworfen werden, verbunden mit allerlei Wünschen, die manches Mal sogar in Erfüllung gehen.
10: Das war eine Geschichte von Ava,
2: Sarah,
11: Ella
12: und Marie.
1: Outtakes!
6: Wenn du nicht mitkommst... Wenn du nicht mitkommst.
7: Obwohl er vor Fieber glühte, kaum aus seinen verquollenen Augen sehen konnte.
6: Nein, warum? Siehst du das? Mach schon schneller, du dummes Weib.
9: Oh, alles gut.
6: Oh mein Gott. Oh mein Gott, alles gut.
7: Der Herr aber starb.
6: Aber.
3: Kräuterweib. Mir ist, als wird.
7: Das alte Mütterchen trat, wie ihr hieß.
6: Warum kitzelst du denn die jetzt?
9: Ach so, wir nehmen schon auf. Ja, wir nehmen schon.
4: Es geschieht noch heute, dass Münzen in klare sehen.
6: Viel zu schnell.
9: Ja, und aus.
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1: Ich stehe hier gerade mit dem Philipp. Hallo Philipp.
2: Top.
3: Hallo.
1: Genau, und du bist heute auch zum Tag der Vielfalt hier. Mit welchem Angebot? Erzähl doch mal.
3: Ja, also unser Angebot ist von Einem Weltnetzwerk Thüringen. Wir sind eine Organisation, die sich vor allem politisch einsetzt, also politische Bildung anbietet. Und heute sind wir aber ganz konkret mit dem Angebot zum Thema Ernährung da, zum Thema Hülsenfrüchte im Fokus. Und da geht es eben darum, was kann man mit Hülsenfrüchten machen, auch teilweise einfach zuordnen, was für Gerichte aus was für Ländern kommen. Da haben wir eine Weltkarte mit dabei oder Fragen zu politischer Bildung dabei oder eben auch die Möglichkeit, sozusagen zuzuordnen, welche Gerichte welchen CO2-Abdruck verursachen.
1: Genau. Das klingt total spannend. Ich hätte jetzt nicht vermutet, dass Nahrung oder Ernährung was mit Vielfalt zu tun hat. Aber eigentlich ist das auch blöd. Natürlich ist es nach und total vielfältig.
3: Ja.
1: Genau. Und politisch, du hast es ja gerade schon erklärt. Aber ja, muss man erstmal um die Ecke denken. Genau. Aber was bedeutet dir Vielfalt, wenn wir hier schon zum Tag der Vielfalt stehen? Was bedeutet dir persönlich das?
3: Also ich glaube, dass Deutschland als Land generell und also, dass man versuchen muss oder versuchen sollte, in seinem Mikrokosmos, in dem man lebt, die Vielfalt so zu leben, wie man das kann. Und in solchen Tagen wie heute kommt man zusammen, also alle möglichen Leute aus der Gesamtgesellschaft kommen zusammen. Und ich glaube, es ist super wichtig, dass es solche Tage gibt, weil man daran auch merkt, dass wir eigentlich alle eine große Gemeinschaft sind, die zusammenarbeiten muss füreinander und miteinander. Und deswegen glaube ich, dass solche Tage sehr, sehr wichtig sind. Ja. Und ich meine, man sieht ja hier, sind super viele coole Angebote. Also wer Lust hat, hier vorbei, einfach mal vorbeispaziert und manchmal einfach vielleicht auch hier hängen bleibt kurz, das ist ja eine super coole, spontane Sache und ein cooles Angebot für die Stadt Jena.
1: Mhm. Ja. Aber eine Frage habe ich noch. Was macht denn der EWNT oder was heißt das Eine Weltnetzwerk Thüringen, heißt das ausgesprochen? Ne? Was macht ihr sonst noch für Projekte?
3: Also man kann uns im schulischen Kontext, werden wir häufig sozusagen angesprochen und gebucht, wo wir dann Bildungsarbeit leisten zum Thema Diversität beispielsweise, aber eben auch zum Thema Nachhaltigkeit vor allem. Da gibt es Projekte beispielsweise zum Thema Regenwald oder Ressourcen im Handy. Thema Smartphone ist ja auch super aktuell momentan. Und da kann man uns, in all diese verschiedenen Richtungen kann man uns sozusagen buchen und dann gehen wir in die Schulen rein und bieten dann Projekttage an, aber auch Projektwochen. Also das ist ganz unterschiedlich und je nachdem, was man dann möchte, bekommt man bei uns auch. Also das ist wirklich keine Grenzen gesetzt eigentlich sozusagen. Wir versuchen da einfach alles abzudecken, was sozusagen Thema Diversität und politische Bildung sozusagen beinhaltet.
1: Du hast mir ja gerade schon verraten, dass du Lehrer werden willst.
3: Ja.
1: Ich hoffe, dass das total wichtig ist für dich, auch das mitzunehmen dann in die Schulen, oder? Thema Diversität, Vielfalt.
3: Ja, kann man sagen, ja.
1: Ich danke dir vielmals für das Interview. Danke.
3: Ja. Vielen Dank.

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1: Da es in unserer heutigen Live-Sendung hauptsächlich um Spiele geht, haben wir uns überlegt, einen Beitrag zu einem sehr berühmten Spiel zu Monopoly zu machen.
2: Fangen wir an. Monopoly wurde 1902 von Elizabeth Maggie Phillips erfunden und hieß damals noch The Landlord's Game. Zu Deutsch das Hausbesitzerspiel. Ziemlich komischer Name, hä? Okay, jetzt kommen wir zum generellen Spiel. Monopoly besteht aus, also das Spielbrett, besteht aus 40 Feldern und 28 Grundstücken. Jedes Jahr werden mehr als 300 Milliarden Monopoly-Dollar gedruckt. Das ist mehr als die US-amerikanische Notenbank pro Jahr druckt. Jetzt, jedes Monopoly-Spiel ist mit exakt 20.580 Monopoly-Dollar ausgestattet. Wenn man 300 Milliarden Monopoly-Dollar jetzt übereinander stapeln würde und wir jetzt annehmen, dass die 0,1 Millimeter dick sind, dann würde es dreimal bis zum Mond reichen. Das Monopoly hat über 1400 Ausgaben. Natürlich gibt es auch noch verschiedene Varianten. Wir haben uns hier ein paar Varianten rausgesucht. Und zwar einmal Asterix, Peppa Pig, Mario und SpongeBob. Allerdings, die tatsächliche Anzahl der Spieler dürfte durchaus höher liegen, da die Liste zu einem immer weiter erweitert wird und zum anderen Editionen wie zum Beispiel die Städteausgaben nicht aufgelistet werden. Monopoly gibt's aber auch als Videospiel. Das war unser kurzer Beitrag über Monopoly. Ich hoffe, er hat euch sehr gefallen.

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Liebe Hörerinnen und Hörer, an einem wirklich heißen Wochenende begrüßen wir Sie wieder recht herzlich zu einer neuen Ausgabe von Radio DARC. Heute ist es die laufende Nummer 594. Das Datum der Erstveröffentlichung ist Freitag, der 26. Juni 2026. Ich bin Cody Farren und werde Sie durch das Programm führen. Heiß ist nicht nur das aktuelle Wetter, nein, auch in Friedrichshafen am Bodensee geht es momentan heiß her. Dort treffen sich mehr als 10.000 Funkamateure aus aller Welt zum größten europäischen Funkevent. Das ist die Funkfachmesse Ham Radio mit dem traditionellen Bodenseetreffen. Nun, bei so viel Hitze brauchen wir auch einen heißen Song zum Start in diese Sendung. Hier ist Disco aus Schottland. Hier ist Kelly Marie mit Hot.

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1: Heute mit diesen Themen. Europas größte Funkfachmesse, großer Erfolg. Erhebliches Risiko, ferngesteuerte Spielzeuge verstoßen gegen EU-Funknormen. EU-Kommission will Starlink einbremsen und BBC-Sondersendung zum Midwinter in der Antarktis. Am Mikrofon Conny Farren. Die 49. internationale Fachmesse Ham Radio in den Messehallen von Friedrichshafen am Bodensee kann noch vor ihrem Ende eine sehr positive Bilanz ziehen. Sie findet in diesem Jahr erstmalig zusammen mit der Astronomiefachmesse Astro statt und das Fazit sind deutlich mehr als 10.000 Besucher aus aller Welt. Wie immer war die Ham Radio viel mehr als die reine Besucherzahl. Es war das Treffen der internationalen Amateurfunkgemeinschaft schlechthin. Mehr als 380 teilnehmende Händler und Organisationen sowie 120 Vorträge und Workshops in 3 Tagen sprechen für sich. Kurz gesagt, es war volles Programm für die Funkamateure. Das waren teilweise völlig überfüllte Fachvorträge, das viele Feilschen um den richtigen Preis auf dem Flohmarkt, der großartige Applaus auf der Aktionsbühne im Foyer, sobald die Gewinner diverser Wettbewerbe geehrt wurden und die vielen persönlichen Begegnungen mit Funkfreunden aus aller Welt. Jugend und Ausbildung war ein großes Thema, die Lehrerfortbildung, die Contest University und auch wurden wieder die neuesten Trends der digitalen Signalverarbeitung diskutiert. In diesem Sinne, auf ein Wiedersehen zur 50. Ham Radio im kommenden Jahr. Die Messe Friedrichshafen hat den Termin für die Jubiläumsausgabe bereits bekannt gegeben. Es ist der 25. bis 27. Juni 2026. Viele Funkspielzeuge für Kinder können Kommunikationsgeräte stören, weil sie die EU-Funknormen nicht einhalten. Das hat eine Testkampagne der Europäischen Kommission ergeben. Die Generaldirektion Binnenmarkt, Industrie, Unternehmertum und KMU ließ insgesamt 88 Produkte für Kinder und Jugendliche untersuchen. Dazu gehörten ferngesteuerte Fahrzeuge, Walkie-Talkies, Kinder-Notebooks, elektronische Haustiere, Roboter sowie Musikplayer und Lautsprecher. Die Ergebnisse hat die Europäische Kommission jetzt veröffentlicht. Sie sind alarmierend. 53 der 88 Produkte fielen in den Labortests durch, darunter 36 von 50 ferngesteuerten Fahrzeugen und 14 von 16 Walkie-Talkies. Im Zentrum der Untersuchung stand die Frage, ob die Geräte Funksignale aussenden, die Notfalldienste, Funkkommunikation und Navigationssysteme stören könnten. Die EU-Marktüberwachungsbehörden sehen darin ein erhebliches Risiko und haben für 22 Produkte sogar Verkaufsverbote verhängt. 7 Anbieter wurden aufgefordert, ihre Produkte zu korrigieren. 58 nicht konforme Produkte wurden zudem in das EU-System ICSMS eingetragen, über das Behörden Testergebnisse europaweit koordinieren können. Als Hauptursachen benennt die Kommission sogenannte Störaussendungen, also Signale außerhalb der notwendigen Bandbreite sowie zu hohe Sendeleistung. Überschreitet sie festgelegte Grenzwerte, können andere Geräte gestört werden. Zusätzlich zu den Labortests prüften die Behörden formale Anforderungen, etwa ob Produkte das CE-Kennzeichen tragen, Warnhinweise vorhanden sind und Anleitungen in der jeweiligen Landessprache beiliegen. 61 Produkte kamen diesen Anforderungen nicht vollständig nach. In der Gesamtbewertung, die beide Prüfkategorien zusammenfasst, erfüllten daher nur 17 der 88 getesteten Produkte alle Auflagen. Rund ein Drittel der getesteten Produkte wurde in China gefertigt, die übrigen in der EU sowie in den USA, Großbritannien und Taiwan. Die Generaldirektion Binnenmarkt empfiehlt Verbrauchern, keine Produkte ohne CE-Kennzeichen zu kaufen. Die Produkttestkampagne wird jedes Jahr von der Europäischen Kommission finanziert und koordiniert Marktüberwachungsmaßnahmen in EU- und EFTA-Ländern. Im Mai 2027 endet das bisherige Frequenzregime für das Satellitenband bei 2 GHz, das für mobile Satellitenanwendungen reserviert ist. Damals waren Inmarsat und Solaris Mobile Nutzer des sogenannten S-Bands. Nach 20 Jahren soll es nun jedoch neu aufgeteilt werden. Und die EU-Kommission will mit ihrem Vorschlag dem US-Satellitenanbieter Starlink von Elon Musk und anderen potenziellen Nicht-EU-Nutzern nur einen kleinen Teil vom Kuchen lassen. Aus Sicht der EU-Kommission geht es dabei um gleich 2 Dinge. Wer die Satelliten zur Verfügung stellt und zu welchen Bedingungen der zur Verfügung stehende Frequenzbereich genutzt werden kann. Große Netzwerke von LEO-Satelliten werden die Weltraumversion von Sendemasten, sagt die zuständige EU-Kommissionsvizepräsidentin Henna Virkkunen. Sie verknüpfen Land- und Weltraumsysteme und zeigen den Weg für zukünftige 6G-Mobilfunknetze. Angesichts einer immer größeren Zahl von Satelliten, die in niedriger bis mittlerer Höhe um den Erdball kreisen und am Boden für mehr oder minder fixe Datenverbindungen sorgen sollen, ist die Aufteilung der verfügbaren Kapazitäten eine höchst politische Entscheidung. Vor allem deshalb, weil dieser Markt von Nicht-EU-Anbietern wie Starlink und Amazons Leo dominiert wird. Ein Drittel des verfügbaren Frequenzspektrums zwischen 1980 und 2010 sowie 2170 und 2200 MHz soll künftig für Behördenkommunikation reserviert sein. Die verbleibenden zwei Drittel sollen sodann hälftig aufgeteilt werden, lautet der Vorschlag der EU-Kommission. Ein Drittel würde demnach für EU-Anbieter reserviert, die neu in den Markt eintreten, womit nicht zuletzt das IRIS-Projekt gemeint sein dürfte. Ein Drittel soll für die Nutzung der etablierten EU- und Nicht-EU-Anbieter zur Verfügung stehen. Die neuen Frequenzbedingungen sollen im übernächsten Jahr in Kraft treten. In einer Studie hat die EU-Kommission die zukünftigen Nutzungsszenarien prüfen lassen und anschließend gezielte Stakeholder befragt, wie das zur Verfügung stehende Satellitenfrequenzspektrum am besten genutzt werden könnte. Die BBC sendet jedes Jahr eine Sondersendung für die Überwinterer des British Antarctic Survey Teams, das auf verschiedenen Forschungsstationen in der Antarktis stationiert ist. Gespielt wurden zur Sonnenwende Musikwünsche sowie Grußbotschaften. Die 30-minütige Sendung ist jedes Jahr reichlich skurril. Sie fand am vergangenen Sonntag, dem 21. Juni 2026, von 21.30 Uhr bis 22 Uhr UTC statt, dem Tag der größten Dunkelheit auf der Südhalbkugel. Zum Einsatz kamen dabei drei Kurzwellenfrequenzen, nämlich 12.070 kHz und 9.460 kHz, beide abgestrahlt aus Wooferton mit derselben Anlage, die auch Radio DARC für seine sonntäglichen Programme nutzt. Zusätzlich gab es ein Relais von Ascension Island im Südatlantik auf 9.510 kHz. Die britischen Sondersendungen speziell für die Antarktis haben eine längere Tradition, vergleichbar mit der legendären deutschen Weihnachtssendung Gruß an Bord, die immer am Heiligen Abend in alle Welt geht und sich an Seeleute richtet, die nicht zu Hause sein können. Das waren unsere heutigen Meldungen aus der Funkwelt für Sie. Der folgende Musiktitel muss unbedingt etwas kommentiert werden. Erinnern Sie sich an das Jahr 1999? Da machte eine skurrile Episode aus dem Fernsehen die Runde. In einer Gerichtsshow auf Sat.1 trat eine sächsische Hausfrau namens Regina Zindler auf. Diese beschwerte sich bei ihrem Nachbarn, weil sein Knallerbsenstrauch durch ihren Maschendrahtzaun an der Grundstücksgrenze wuchs. Seitdem wurde das zu einem geflügelten Wort und Regina Zindler war als Miss Maschendrahtzaun eine Kultfigur im deutschen Fernsehen. Und kaum zu glauben, ihr anschließend zusammen mit Stefan Raab aufgenommener Hit Marmor, Stein und Eisen bricht, ursprünglich von Drafi Deutscher, wurde ein großer Erfolg. Am 5. Mai dieses Jahres ist Regina Zindler leider verstorben. Wir erinnern an sie mit diesem Nummer 1-Hit. Hier ist Miss Maschendrahtzaun.
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1: Am 5. Juli 2026 ist wieder Alexandersen-Tag. Da wird der historische Längstwellensender SAQ im schwedischen Grimeton wieder hochgefahren. Der sendet dann auf 17,2 kHz als Maschinensender. Also noch nicht mit Röhren, sondern richtig als Wechselstromgenerator. Das ist die letzte noch funktionsfähige Sendeanlage dieser Art und damit gehört er zum UNESCO-Weltkulturerbe. Für den 5. Juli sind zwei Aussendungen in CW geplant. Um 10.30 Uhr im EST, also 8.30 UTC, wird der Sender in Betrieb genommen. Eine Viertelstunde später kommt dann eine Rufschleife und um 11 Uhr im EST, also 9 UTC, wird eine kurze Grußbotschaft ausgesendet. Und das Ganze wiederholt sich dann nochmal 4 Stunden später, also am Nachmittag von 14.30 Uhr bis 15 Uhr im EST, beziehungsweise 12.30 Uhr bis 13 UTC wird noch einmal der Sender hochgefahren, die Testschleife und die Grußbotschaft ausgesendet. Eine Videoübertragung aus dem Sendesaal wird es allerdings dieses Jahr nicht geben. Man konzentriert sich auf den Betrieb der Senderanlage. Das ist ja nicht mehr so trivial bei so einem historischen Gerät. Und in der Vergangenheit fielen manchmal schon die Sendungen aus, weil man es doch nicht hingekriegt hat. Damit diesmal alles klappt, wird auch schon am 2. oder 3. Juli in der Zeit von 13 bis 16 Uhr MEST, also 11 bis 14 UTC, der Sender getestet. Da sind eventuell kurze Sendungen zu empfangen. Und die Empfangsberichte kann man dann an info@alexander.n.se schicken. Und dann ist auch noch die Amateurfunkclubstation SK6SAQ auf den Bändern aktiv. Geplant sind da die folgenden Frequenzen, je nach Belegung natürlich leicht variierend. 3517,2 kHz CW, 7017,2 kHz CW, 14.017,2 kHz CW, 3.755 kHz LSB und 7.140 kHz LSB.

Mesh-Netzwerke sind immer gefragter und werden auch von Funkamateuren weltweit eingesetzt, obwohl oder gerade weil zwei der drei Systeme, Meshcom, Meshtastic und Meshcore, nicht auf Amateurfunkfrequenzen arbeiten. Sie nutzen das LoRa, das heißt Long-Range-Protokoll, mit der wenig störanfälligen Chirp-Modulation mit einer sehr geringen Datenrate und daher einer hohen Reichweite im zweistelligen Kilometerbereich, trotz minimaler Sendeleistungen im Milliwatt-Bereich. Jetzt hat sich auch Arte des Themas angenommen. Sie stellen Mesh-Netzwerke weltweit vor, und zwar in der Sendereihe Trex. Da gibt es den Beitrag Off-Grid. Dazu kann man einfach auf Arte.tv nach Mesh oder nach Off-Grid suchen. Der Beitrag wird bis 2029 verfügbar sein, der ist also längerfristig gespeichert. Man kann natürlich auch direkt in einer Suchmaschine nach Mesh und Arte.tv suchen, dann findet man das auch. Der Beitrag stellt dezentrale Funknetzwerke als Alternative zu den kommerziellen Mobilfunknetzen vor. Wir werden in einem kommenden Beitrag näher auf diese Technologien eingehen, die Strom- und Telekommunikationsnetzunabhängige Textkommunikation auch in Notfällen verspricht. Das kann dann also zum Beispiel auf einem Handy angezeigt werden.

gezeigt werden, geht aber nicht über die Handy-Mobilfunknetze. Die sind ja zentral organisiert mit Servern und Netzknoten. Das ist zwar ein leistungsfähiges System, aber anfällig gegenüber Störungen, Naturkatastrophen und auch Überwachung. Die LoRa-Mesh-Netzwerke arbeiten dagegen ähnlich wie Packet Radio früher, ohne große Netzknoten, ohne zentrale Infrastruktur. Das ist dann weniger leistungsfähig, aber dafür auch ausfallsicherer. Wobei einige der Systeme trotzdem ein intelligenteres Routing verwenden, denn das reine Weitergeben der Nachrichten von Knoten zu Knoten, wie in den ersten Packet-Radio-Protokollen, führt sehr schnell zu Verstopfungen. Aber 2024 gelang beispielsweise die Organisation der Rettungsdienste in Tennessee nach den Zerstörungen durch den Hurrikan Helen mit dann noch funktionierenden Mesh-Netzwerken. Anderswo in den USA, in Nevada in der Wüste, fanden sich auch Mesh-Knoten, welche die Naturschutzbehörde allerdings aufspürt und entfernt, weil sie da nicht genau weiß, wer die eigentlich aufgestellt hat und Drogenhändler als Ursachen vermutet. Naja, warum Drogenhändler ausgerechnet in Nevada in der Wüste sein sollten, das ist fragwürdig. Es wäre eigentlich eine sehr gute Notlösung, wenn jemand in der Wüste in Not gerät. Aber da sieht man, dass halt nicht immer das Verständnis für solche Netzwerke da ist. Und in den USA schon gar nicht. Wie geht das nun ohne Internet oder gar 5G? Und wo ist das interessant? Ja, zum Beispiel auch in Gesellschaften, die zunehmend überwacht werden oder in denen die Regierungen die Telekommunikation von heute auf morgen blockieren können, wie im Iran oder in der Ukraine, wo Russland ja als erstes die Internetstrukturen zerstört hat. Dort wurde dann Starlink verwendet, das aber natürlich sehr teuer ist und auch nicht ausfallsicher. Doch inzwischen sind diese dezentralen und offen zugänglichen Netzwerke nicht nur eine Fantasie von Preppern und Überlebenskünstlern. Arte Trex trifft Mesh-Fans in London, in Barcelona und in der Nähe von Bologna in Italien. In Barcelona installiert das Aktivistenduo Radical Data Repeater Antennen für Mesh-Testing. In London hat Jack 44, ein britischer Elektronikingenieur und Spezialist für Spionagetechnologien, Tutorials erstellt, um Alternativen zu WLAN für alle zugänglich zu machen. Und in der Region Bologna in Italien bietet das von Christina Carnevali ins Leben gerufene Projekt des ultralokalen Netzwerks Antennini, das deckt also ein Dorf ab, den Einwohnern dort, wo die öffentliche Infrastruktur es nicht mehr zulässt, einen gemeinsamen Zugang zum Internet über LibreMesh, das mit WLAN statt LoRa-Mesh-Technik auch höhere Datenraten bietet. Mit kommerziellen Anbietern hatten die Einwohner dort kein Glück und deswegen haben sie es jetzt über Mesh selbst organisiert. Es gibt also viele Anwendungen und ähnlich wie die kleinen Arduino-Computer sind auch die Mesh-Komponenten inzwischen relativ preisgünstig als Fertigbausteine erhältlich und müssen dann nur entsprechend programmiert und beispielsweise mit einem Smartphone gekoppelt werden. Ein Beitrag von Rolf Dieter, Delta Lima 2, Mike Charlie Delta.

Bei FT8 denkt man an die Kurzwelle, an schwache Signale, die unhörbar aus dem Rauschen dekodiert werden können. Das ist auf den höheren Frequenzbändern jedoch genauso möglich. Deshalb gibt es einen Europa-Aktivitätsabend auf 2 Meter jeden ersten Mittwoch im Monat. Das nächste Mal ist also am 1. Juli. Da trifft man sich auf der Frequenz 144,174 MHz von 17 bis 21 UTC, also 19 bis 23 Uhr MESZ. Da können Kontakte geknüpft werden, neue Locator-Felder gesammelt und die Ausbreitungsbedingungen erkundigt werden. FT8 hat eben auch auf den höheren Bändern faszinierende Möglichkeiten, beispielsweise bei Tropo-Überreichweiten, bei kurzen Öffnungen und manchmal kann man sogar eine echte DX-Station erwischen. Jede Station zählt, egal ob mit großer Antennenanlage oder einfacher Portabelstation. Auch wenn man nur eine vertikal polarisierte Antenne hat, die Aktivität lebt von den Teilnehmern. Weitere Informationen dazu gibt es auf ft8activity.eu/rules. Also Regeln, ft8activity.eu/rules. Gemacht wird das Ganze im Standard FT8-Modus, also nicht etwa den VHF-Contest-Mode einschalten. Die Frequenz ist 144,174 und die Zeit ist 17 bis 21 UTC bzw. 19 bis 23 Uhr MESZ. Ein Beitrag von Wolf Dieter, Delta Lima 2, Mike Charlie Delta.

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1: Für alles gibt es Vereine. Kultur, Brauchtum, Musik, Sport, Technik und natürlich auch für den Amateurfunk. Kurzwelle, UKW, Satelliten, Bastel- und Lötprojekte, das alles gibt es hier. Dabei ist der Amateurfunkdienst mehr als nur ein Hobby. Er dient der technischen Bildung, weckt Interesse an Naturwissenschaft und Technik und hat in Not- und Katastrophenfällen eine wichtige Funktion für die Gesellschaft. Schon oft haben die Funkamateure bewiesen, dass sie auch dann noch funken können, wenn sonst nichts mehr geht, beispielsweise nach schweren Erdbeben. Der gemeinnützige Deutsche Amateur-Radio-Club ist mit seinen mehr als 30.000 Mitgliedern in knapp 1.000 Ortsverbänden in ganz Deutschland zu finden. Wir waren zu Besuch bei ECHO 13, das ist die Nummer des Ortsverbandes Hamburg-Alstertal, und haben die dortigen Mitglieder bei ihren Aktivitäten begleitet. Ein Beitrag von Jens Riewer.
2: Immer auf der Suche nach Signal. Und am besten geht das für Nils Bent und Christoph Schütte auf dem Dach der Stadtteilschule Bramfeld.
3: Ich melde mich dann, wenn du den Ruder drehen kannst.
4: Eine Richtantenne, die strahlt nicht in alle Richtungen und dadurch erhöhen wir die Sendeleistung. Das ist wie eine Taschenlampe, die strahlt in alle Richtungen. Haben wir aber einen Reflektor vorne, bündeln wir den Lichtstrahl und genau das machen wir auch mit der Antenne. Und damit es dann dahin geht, wo wir hinfunken wollen, wollen wir nach Afrika, drehen wir auf Süden. Und wenn wir nach Westen drehen, dann bekommen wir Amerika rein.
2: Jeden Dienstag trifft sich der Ortsverband Alstertal E13 des Deutschen Amateurradioclubs. Mit fast 170 Mitgliedern ist er einer der größten in der Stadt. Manche sind schon seit fast 50 Jahren dabei. Immer wieder kommen auch Jüngere dazu.
5: Das ist für jeden. Für Männlein, Weiblein, meist so ab 10, 11 Jahren kann das losgehen. Also es gibt kleine Funkamateure, die sind 10, 11 Jahre alt und haben schon eine Lizenz.
6: Man lernt daraus. Die haben die Möglichkeit, bei uns ein bisschen abzugucken, wie wir die alten, größeren Sachen reparieren oder auch handhaben. Und wenn man heute diese Mikrotechnik sich anguckt, das ist enorm. Und da ist das, was die Jugend natürlich heute auch sehr begeistert.
2: 60 Jahre gibt es den Verein schon. Technikbegeistert sind hier alle und sie helfen sich gegenseitig. Antennen reparieren, Funkgeräte einstellen, auch bei gemeinsamen Ausflügen.
7: Beim Field Day übernachten wir dann eben auch. Da sind wir in Ochsenwerder, hier auch in Hamburg. Wir haben dort unsere Station und die muss halt komplett autark sein, also mit eigener Stromversorgung. Und wir campen dann da fürs Wochenende und funken in der Gruppe.
8: Delta Lima 2, Lima Echo Victor, noch da?
2: Christoph Schütte und seine Mitfunker vom E13 können immer in Kontakt sein. Jeder kann mitmachen zu fast jeder Zeit. Von überall und eigentlich auch fast überall hin.
4: Also was ich mir wirklich noch mal, also persönlich wünschen würde, das wäre wirklich mal noch mal ein Kontakt in die Antarktis. Weil anrufen kann man da nicht. Und ich würde mir dann auch für die Allgemeinheit wünschen, dass dieses Hobby ein bisschen präsenter wird. Weil die Möglichkeiten, die wir haben, die sind enorm.
2: Die Amateurfunker. Sie tauschen sich nicht nur im Alstertal aus, sondern mit Gleichgesinnten auf der ganzen Welt.

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1: Ein niederländisches Kriegsschiff ist durch einen analogen Trojaner geortet worden. Analoger Trojaner? Was soll das denn sein? Naja, ganz korrekt ist der Begriff nicht. Der Trojaner war schon digital. Aber er war kein Mail-Anhang und er musste auch nicht angeklickt werden. So ein ganz klassisch wie das trojanische Pferd hat es ausgereicht, ihn an den Zielort zu bringen. Und tatsächlich musste er eben gar nicht erst geöffnet werden, so wie das Pferd. Er tat sein Werk automatisch bei Ankunft. Ja, was ist da passiert? Nein, das war kein kriegerischer Angriff. Das war ein Versuch eines Journalisten des niederländischen Regionalsenders Omroep Gelderland. Der hat 5 Euro investiert und einen Bluetooth-Tracker, also sowas wie die Apple AirTags, mit einer Postkarte verschickt. Also das war natürlich dann ein besonders flacher Bluetooth-Tracker. Das gibt's schon auch und wie gesagt, ist gar nicht so teuer. Und diese Postkarte hat er dann als vermeintliche Post eines Angehörigen an die HNLMS Evertsen adressiert. Das ist eine niederländische Luftabwehrfregatte, die zum Schutz des französischen Flugzeugträgers Charles de Gaulle vor Raketenbedrohungen eingesetzt wurde. Er hatte dabei keinen Angehörigen in der niederländischen Marine, sondern das niederländische Verteidigungsministerium hat vollständige Anweisungen online zur Verfügung, wie man Post und Pakete an Soldaten und Matrosen der niederländischen Streitkräfte senden kann. Der Trecker war dann am Zielort noch etwa 24 Stunden aktiv und zeigte, wie das Schiff den Hafen von Herakleion auf Kreta verließ und zunächst westlich entlang der Inselküste segelte, bevor sie nach Osten in Richtung Zypern abbog. So einen Tag später, als sich das Schiff in der Nähe von Zypern befand, ist dann die Batterie leer gewesen und der Trecker ging offline. Die Marine behauptet, der Trecker wäre beim Sortieren der Post gefunden und deaktiviert worden. War ja anscheinend nicht so. Das Verteidigungsministerium ändert jetzt allerdings seine Richtlinien und Grußkarten mit Batterien sind in Zukunft verboten. Das Problem ist natürlich, bei Postkarten sieht man das ja und er merkt es, wenn man sie öffnet und sie spielen Musik. Briefe werden dagegen im Gegensatz zu Postkarten bislang nicht durchleuchtet. Die Sicherheitslücke ist also noch nicht geschlossen. Somit ist klar, nicht nur private, sondern auch professionelle Stalker können mit diesen Trackern Unfug anrichten. Und eigentlich alles, was wir uns im normalen Leben bedienen, ob soziale Medien oder auch nur ein normales Android-Handy, können im Militärumfeld eigentlich nicht geduldet werden. Das macht natürlich die Arbeit für die Soldaten noch schwieriger, wenn sie auf die Art von ihren Verwandten abgeschnitten sind. Mancher schafft ja heute keine halbe Stunde, ohne dreimal sein Handy in die Hand zu nehmen. Wenn dasselbe ein Kriegsgegner macht, so eine Postkarte verschickt, dann braucht er anschließend bloß noch einen Marschflugkörper hinterher schicken und die Stimmung der Soldaten ist auf dem Nullpunkt, denn sie sind dann tot. Und natürlich muss man sich auch privat Sorgen machen, wenn plötzlich eine Grußkarte vom Ex in der Post auftaucht, könnte auch weniger lieb gemeint sein, als es ausschaut. Und Funktechnik braucht keine E-Mail oder Computer, um Geheimnisse preiszugeben. Ein Beitrag von Wolf Dieter, Delta Lima 2, Mike Charlie Delta.

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1: Zum Ende dieser Sendung an einem wirklich heißen Wochenende gibt es wie immer als Dreingabe die heißeste Funkwettervorhersage auf Kurzwelle. Da kommen alle News und Entwicklungen auf den Tisch, respektive auf Ihren Kurzwellenempfängern. Unser Spezialist Christian Reiber vom HF-Referat des DARC mit seinem heutigen Blick auf die aktuellen Verhältnisse auf der Sonne, in der Ionosphäre und beim Erdmagnetfeld.
2: Sommer bedeutet Sonnenhöchststand. In der Mitte Deutschlands sind das mehr als 62 Grad, die unser Zentralgestirn mittags über dem Horizont steht. In 6 Monaten, zur Wintersonnenwende, werden es dann nur mehr gut 16 Grad sein. Das reicht dann noch für etwas mehr als 8 Stunden, die die Sonne über dem Horizont steht. Derzeit sind es mit 16,5 Stunden mehr als doppelt so viel. Diese Zahlen machen deutlich, wie viel mehr Energie die Atmosphäre über unseren Köpfen im Moment im Vergleich zum Winter erhält, und natürlich hat das auch weitreichende Folgen für die Ionosphäre. Eine davon ist beispielsweise, dass sich das Gas im Sommer stark aufheizt und sich deswegen ausdehnt. Die für die Kurzwellenausbreitung entscheidenden freien Elektronen verteilen sich dadurch auf ein größeres Volumen. Ihre Dichte sinkt also und damit auch die kritische Frequenz, die gerade noch zur Erde zurückgebrochen wird. Weil andererseits die Nacht so kurz ist, gehen deutlich weniger freie Elektronen durch Rekombination verloren als im Winter. Die kritische Frequenz sinkt daher nachts nicht mehr so stark ab. Daher sieht die MUF-Kurve dieser Tage fast schon ein wenig nach Rauschen aus. Die höchste nutzbare Frequenz wabert in einem recht engen Korridor zwischen 18 und 21 MHz hin und her. Nur ab und zu verlässt sie den Richtung 14 MHz nach unten und 25 MHz nach oben. Die Tag-Nacht-Unterschiede sind also sehr gering, und solange keine Störungen das Bild trüben, kann man auf dem 20- und 17-Meter-Band schon fast von Dauerbetrieb sprechen. Die Störungen, also vor allem ein sehr unruhiges Erdmagnetfeld, waren in der letzten Woche tatsächlich kein großes Thema. Nur am letzten Wochenende war etwas mehr Unruhe vorhanden, ansonsten war es weitgehend ruhig. Die Sonnenaktivität ist derweil auf dem Rückzug. Die größte sichtbare Region 4465 baut mehr und mehr ab, die Zahl der sichtbaren aktiven Regionen ist zurückgegangen und was noch da ist, ist klein und magnetisch einfach. Der solare Flux fiel daher auf 110 Einheiten. Auch die nächsten Tage werden recht störungsarm sein, und ob die aktuell wirksamen, aber recht kleinen koronalen Löcher noch Unruhe reinbringen, ist eher fraglich. Etwas mehr Nachschub an aktiven Regionen von der Sonnenrückseite wird für dieses Wochenende erwartet. Einen signifikanten Aufschwung wird es aber noch nicht bringen. Danach kommen dann aber weitere Fleckengruppen und Mitte der Woche erwarten wir dann die ehemals sehr aktive Region 4455 zurück. Das lässt einen moderaten Anstieg der Sonnenaktivität erwarten mit einem solaren Flux, der sich von 110 Einheiten kommend bis 140 entwickeln kann. Tagsüber ist das meiste DX auf 20 und 17 Meter zu erwarten. 15 Meter öffnet ebenfalls, aber nicht zuverlässig. Nachts wird das 20 Meter Band meist durchgehend nutzbar bleiben. Sporadik E ist auf 10, 6 und 4 Meter weiter fast täglich anzutreffen. Auf 6 Meter werden auch immer wieder Kontakte nach Nordamerika gelockt. Und auch auf 2 Meter tut sich was. Gut DX,

Das war's nun für heute. Wir sind leider schon wieder am Ende von Radio DARC angelangt. 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Wir hoffen, die Sendung hat Spaß gemacht. Wenn ja, sagen Sie es doch einfach weiter. Wenn Sie wollen, hören wir uns nächste Woche wieder. Gleiche Zeit, gleiche Frequenz. 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Auf Wiederhören. Moin, tschüss, servus und 73, gut DX. Bis zum nächsten Mal.

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Es ist wieder soweit, es gibt eine Stunde voll mit Country Music. Ihr hört die Country Time. Mein Name ist Axel Weber, ich führe euch jetzt durchs Programm und los geht's mit Farron Young.

Pyongyang. Er lebte von 1932 bis 1996, wurde nur 64 Jahre alt, geboren in Louisiana, verstarb in Nashville, Tennessee. Wen haben wir noch so heute dabei in Sachen Country Music? Natürlich Johnny Cash, Rudy Poo aus Schleiz ist zu hören, Tom Astor, Johnny Hill, Charlie McLean und natürlich viele, viele andere, eben auch Country Music aus Deutschland. Und hier ist Little Texas. 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

an dieser Stelle auch willkommen die Hörer von Radio Enno Nordhausen und OKJ Jena hier zur Country Time.

0: The Highway 40 Blues. Im September findet ja in Nordhausen eine Riesenveranstaltung statt, das Flugplatzfest in Nordhausen. Da feiern wir ja 70 Jahre Flugplatz Nordhausen und das Ganze steht im Zeichen von Country und Western mit einem Truckertreffen. Am 11. September, also am Freitag, den 11. September, tritt dort Johnny Hill auf. Er wird von 20.30 Uhr bis 22 Uhr auf der Bühne sein, am 11. September zum Flugplatzfest zum Truckertreffen in Nordhausen und jetzt hier bei uns zu hören, Johnny Hill.
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Sonny Hill mit seinen Liedern, die das Leben schreibt. Er ist live zu erleben am 11. September in Nordhausen von 20.30 Uhr bis 22 Uhr auf der Bühne zum Flugplatzfest zum Truckertreffen, das dort stattfindet. Ich habe noch eine andere Veranstaltung für euch bekannt zu geben. Hat zwar jetzt wenig, eigentlich gar nichts mit Country und Western zu tun, aber die Veranstaltung ist so toll und europaweit einmalig, dass ich euch das nicht vorenthalten möchte. Dazu später dann mehr. Es geht dann um eine Mittelalterveranstaltung. Jetzt zunächst erstmal Country Music aus Deutschland von einer Band aus Niederbayern, Annie and the Dusty Boots.

Ein Song von Max am Mikrofon von der Band Annie Enze Dusty Boots aus Niederbayern. Auch in Thüringen wird Country Music gemacht. Aus Schleiz kommt Rudi Puh.

Nach Johnny Cash nun ein Titel aus dem Jahr 1981 von Charlie McLean. Charlie McLean wurde 1956 in Memphis, Tennessee geboren. In den 80er Jahren feierte sie ihre größten Erfolge.

Charlie McLean in der Country Time. Neben Country Music gibt es natürlich viele andere Musikrichtungen. Ich denke da jetzt mal an Mittelaltermusik. Das hat natürlich mit Country und Western gar nichts zu tun, aber es gibt so viele Fans von Mittelaltermusik und Mittelalterleben, dass es da auch spezielle Veranstaltungen gibt. Auch in unserer Region und überhaupt deutschlandweit gibt es da ganz tolle Veranstaltungen. Ich habe dann einen ganz besonderen Tipp für euch nach der nächsten Musik. Ich denke mal, diese Veranstaltung wird euch gefallen, wenn ihr Musik mögt von den Spielleuten Tanzwut oder Corvus Corax in dieser Richtung. Hier ist noch mein Titel Country von Johnny Horden und danach mein Veranstaltungstipp für einen Ausflug an einem eurer Wochenenden im Juli.

Dadurch verspürt man den Wunsch, sich in eine andere Zeit zu versetzen. Reisen wir doch mal ins Mittelalter. Jedes Jahr findet das größte Mittelalterfest der Welt bei uns in Deutschland statt, das Kaldenberger Ritterturnier, auf dem großen Areal um Schloss Kaldenberg. Los geht es am 10. Juli mit der Gauklernacht. Auf mehreren Bühnen und im Gelände wird etwas geboten: Musik und Gaukelei, Jonglage und Akrobatik, Theater und Narrenspiel. All das kann man live erleben. Abschließend gibt es noch ein Musikfeuerwerk. Auch an den anderen Tagen kann man auf dem weitläufigen Areal Mittelaltermusik hören und kulinarische Köstlichkeiten genießen. Auf mehreren Bühnen wird was zu erleben sein. 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Diesmal geht es um den Sohn des Schwarzen Ritters. 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Sein Kampf für die Unterdrückten des Landes führt ihn schließlich zu einer finalen Auseinandersetzung gegen den Schwarzen Ritter. 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

Es ist immer wieder bemerkenswert und natürlich hörenswert, wie der Max mit Instrumenten, die man ihm in die Hand gibt, eine musikalische Einheit bildet. Er kommt einfach mit jedem Instrument zurecht. Der Max von der Band Annie and the Dusty Boots aus der Nähe von Dingolfing in Niederbayern. Nicht weit weg von dort gibt es ja die Stadt Regensburg, also ein bisschen nördlich von Dingolfing. Und dort in der Nähe wohnt Franz Lippert. Auch er macht ganz toll Country Music. Hauptberuflich ist er mit dem LKW unterwegs. Hier bei uns zu hören in der Country Time, Franz Lippert.

Franz Lippert aus der Nähe von Regensburg. Er engagiert sich auch immer mit seiner Musik für soziale Zwecke auf den verschiedenen Veranstaltungen. Letztes Jahr konnten wir ihn live erleben bei uns in Thüringen. Auf der Country-Messe Erfurt war er auf der Bühne live zu erleben. Ich hatte Gelegenheit, ihn mal kurz zu sprechen und es war schön, ihn mal wieder sehen zu können und natürlich hören zu können. Auch dieses Jahr wird die Country-Messe Erfurt wieder stattfinden, Anfang Oktober in einer der Messehallen in Erfurt. Ich wünsche euch schon mal viel Spaß dabei, wenn ihr dort sein werdet. Hier machen wir weiter mit Country-Music mit Aaron Tippin.

0: Eastbound and Down on Tippin. Er wurde 1958 in Pensacola, Florida, geboren. Jetzt habe ich natürlich noch einen weiteren Veranstaltungstipp für euch in Sachen Country und Western. Auch dieses Jahr findet wieder das Country Festival in Neustadt bei Coburg statt. Neustadt gleich das Neustadt hinter Sonneberg ist damit gemeint. Vom 7. bis 9. August und vom 14. bis 16. August heißt es dieses Jahr Country Festival in Neustadt bei Coburg, ausgerichtet vom Country Club Mountain Lions e.V. Das Ganze ist wie immer Eintritt kostenlos, parken kann man rundherum in den anliegenden Straßen ganz gut und es gibt immer gut und viel zu essen und zu trinken und es macht wahnsinnig Spaß dabei zu sein beim Country Festival in Neustadt bei Coburg.
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Damit alle Paten, danke euch fürs Einschalten zur Country Time. Jede Woche gibt's die volle Ladung Country Music, genau um diese Zeit. Mein Name ist Axel Weber, meine Sendezeit geht zu Ende. Schön, dass ihr dabei wart. Bis zum nächsten Mal.

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0: Frühstücksradio. Guten Morgen, mein lieber Thomas.
1: Guten Morgen, Onkel Walter.
0: Ja, heute mal mit offener Hose, mit offenem Fenster, Entschuldigung.
1: Ist aber auch gerade in dem Moment ein Panzer hier vorbeigefahren.
0: Unbedingt, ja, das muss dann
1: zumindest
0: ja,
1: so.
0: Ja, ja. Okay, wir müssen mal kurz hier ein bisschen einen Luftaustausch.
1: Aber ich muss sagen, der Duft, der war schon so, bevor wir reingekommen sind.
0: Das ja, auf jeden Fall, ja. Ja, roch nach toter Katze, ne? Ja.
1: Zum heute im Affehaus, ne?
0: Ja, okay, in diesem Sinne, ihr Lieben, viel Spaß, das wünschen wir euch die kommenden 2 Stunden. Der Walter und der Thomas, beziehungsweise der Thomas und der Walter. Ja, und wir machen Musik für fast jedes Alter. In diesem Sinne, ihr Lieben, viel Spaß, eine angenehme Kurzweil. Das wünschen wir euch von ganzem Herzen. Verantwortlich ist der Zander aus Scala an der Sala. Und der sucht jetzt just einen Song raus für euch, ihr Lieben. Guten Morgen, ihr lieben Lausmädels und Lausbuben.

0: Genau.
1: Thomas, wollen wir Wegweiser oder nach deinen Entzug?
2: Ja, wir machen Wegweiser, genau. Okay. Ich wollte dir aber noch für dieses Lied erstmal die Arthur Becker Medaille in Gold. Schönes Ding.
1: Wegen Geschmeidigkeit.
2: Ja, schönes Teil, ja. Doch. Wenn ihr auch so schöne Wünsche für uns habt, ja, dann ruft uns doch einfach hier an unter der 036 424 28 860. Ansonsten gäbe es noch die Möglichkeit, das Ganze schriftlich zu hinterlegen bei
1: www.radiokala.de.
2: Ja, ja, ich habe jetzt eine Formation rausgesucht. Der Name erinnert mich noch an gute alte Fußballzeiten, als wir noch siegreich waren. die heißen Curaçao. Ich hätte nie gedacht, das ist ein österreichisches Projekt. Geiler Titel. Yasu.
1: Okay.

0: So, mein lieber Tommy, ja, was wollte ich sagen? Bei zwei Hörerinnen wissen wir genau, die hören uns zu. Das ist A, die Petra, und B, die Claudia. Ne?
1: So sieht das aus.
0: Das wissen wir erstmal. Mhm. Und für die zwei machen wir das gern, ne? Zwei Stunden dran.
1: Natürlich.
0: Und hopsasa.
1: Ja.
0: So, mein Tommy, ja, du kannst ja mal schauen, ne?
1: Ja, um 7.38 Uhr schrieb heute nicht der Henne, sondern der Luzi als erstes. Guten Morgen nach Carla. Der Luzi aus Saalfeld wünscht sich heute für alle Faultiere auf der großen Wiese in Rudolstadt beim TFF oder Neudeutsch-Rudolstadt-Festival Treptow mit Insel der Jugend. Liebe Grüße, der Luzi aus Saalfeld.

0: Tja, da wünschen wir den Rudelstädter noch viel Spaß bei ihren Schallereignissen, die sie noch vor sich haben. So, jetzt gehe ich mal dran und werde hier einfach mal den Alf mit in die Runde nehmen. Guten Morgen, mein Guter.
1: Schönen guten Morgen nach Kala, lieber Onkel Walter.
0: Na, mein Freund, wie schaut es aus bei euch?
1: Es ist bewölkt, es sind angenehme Temperaturen.
0: Schön.
1: Grob gesagt, die Welt ist in Ordnung.
0: Ja, da schließen wir uns an, mein Guter. Genau. Das können wir nur bestätigen. Bei uns ist es wie im Spiegel, genauso wie bei euch so. Ne?
1: Na, da passt das doch.
0: Jawohl. Mein Guter, was dürfen wir dir auflegen?
1: Also, heute habe ich mich mal wieder für eine norwegische Band entschieden, Ende der 80er. Hintrum heißen die und das Lied heißt Deutsche Vita.
0: Was? Hintenrum?
2: Hintenrum.
1: Von vorne geradeaus.
0: Okay, da haben wir das doch. Okay, mein Guter. Ja, und sonst alles schön in Isny?
1: Sonst ist alles perfekt. Jo. Ich habe einen alten Akku, oder was heißt ein Bosch-Akku?
0: Ja.
1: Staubsauger vom Arbeitskollegen.
0: Ja.
1: Die Chinesen würden sich schämen, wenn die so eine Qualität herstellen würden.
0: Echt? Ist das ein deutsches, so, hiesiges Produkt?
1: Wie soll ich sagen? Ich bin mir nicht sicher. Es steht mal Bosch drauf.
0: Ne? Na gut, ja. Das kann auch eine Wies schon sein, ne?
1: Ja, ja. Jedenfalls ist das Ding so lapperig gebaut, also schüttelt ein Hund mit Samster heute.
0: Ja, naja, gut. Wie schon gesagt, es muss nicht unbedingt Original Bosch sein, ne? Das wissen wir.
1: Ja, ja, okay. Na gut, sei es drum.
0: Ja, sei es drum. Du kriegst das schon wieder hin.
1: Alter.
0: Ja.
1: Ich mache jetzt einfach mal schnell die Grüße, weil das Vieh lauert unten und hart der Reparatur.
0: Ja, gerne, mein Guter.
1: Ich grüße die ehemalige 12B, die Wiesens, den Hanno, den Holger, den Julius, den Michael, die Josephine. Die Josephine ganz besonders, weil die ist jetzt Mutter geworden.
0: Hey.
1: Die Johanna und die Susi.
0: Die Josephine ist Mutter geworden. Da müssen wir mal gucken, ob wir irgendwas finden. Ne? Okay, mein Guter.
1: Ich weiß nicht, was man da für ein Geräusch.
0: Ja, wir schauen mal. Ich hab was. Ja, ich hab was.
1: Sehr schön, Onkel Walter.
0: Ja.
1: In diesem Sinne dann bis nächste Woche.
0: So machen wir es, mein lieber Alf. Dir einen schönen Sonntag noch, gell? Und viel Spaß mit deinem Akku und Erfolg. Ne?
1: Ja, in diesem Sinne, ciao.
0: Tschüss, mein Guter.

0: So klingt's bei der Josephine, gell?
1: Genau, da haben wir das alles ein bisschen so, ne, illustriert akustisch und wünschen den neuen Glück viel, viel, viel Gesundheit, Freude und tralala. So, mein Tommy, ja. Jetzt haben wir den Frank,
0: genau,
1: der auf der, auf der Aktionswiese wohnt. Morgen, Frank.
2: Guten Morgen, Walter.
1: Na, wer spielt gerade?
2: Kann ich dir gar nicht mal sagen.
1: Nee.
2: Ich habe gerade das Fenster zu und bin fokussiert auf euer Radio.
1: Okay, das machst du richtig. Fenster zu, Kühlschrank auf, so ist schön.
2: Genau, da ist es wenigstens auch hell.
1: Ja, ja, mein Frank. Und alles gut soweit. Hast du schon mal rausgeguckt heute? Das Wetter ist nämlich hervorragend.
2: Alles bestens.
1: Ja. So, mein Frank, was hättest du denn gern aufgelegt bekommen?
2: Als erstes habe ich mir mal so gedacht, bevor ich hier losgehe, rufe ich euch schnell an.
1: Ja.
2: Und Musikwunsch ist Aerosmith mit dem Titel Walk This Way.
1: Ja, gerne.
2: Jo, und dann möchte ich Grüße loswerden. Und zwar meine liebe Frau Barbara hat Geburtstag.
1: Ja, gut.
2: Gestern hatte noch mein ehemaliger Kollege Andreas Wehef aus der Debra Geburtstag.
1: Okay.
2: Heute hat mein Schwager Frank in Ilmenau Geburtstag.
1: Eieiei.
2: Auch grüßen. Und gestern war ich hier im Pub und da hat mich der Andreas von der Guzzi-Truppe angesprochen. Und deswegen will ich dem Andreas von der Guzzi-Truppe auch mal schöne Grüße übers Radio zusenden. Dann den Dirk aus der Breitscheidstraße, der auch Motorradfahrer ist. Ja, und dann die Besucher aus Köln, die beim Andreas sind, die zum Tanzfest noch gehen. Und mein Kollege ehemaliger Andreas von der Werkstatt. Und bevor ich jetzt noch viele weitere aufzähle, sage ich danke und macht weiter so.
1: Danke, mein lieber Frank. Na, dann kommst du aus der Feierlich gar nicht wieder raus, aus der Feierlichkeit.
2: Das ist der Plan gewohnt, ne?
1: Ja, Mensch.
2: Ja, wir wollten uns heute auch noch treffen, Walter, du und ich hier, oder?
1: Ach so, ja. Na, Mensch, dann müssen wir mal schauen, gell, mein Kleiner?
2: Ja, wenn, dann rufst du mich an aufs Handy.
1: Na klar, sag ich dir Bescheid.
2: Alles klar.
1: In diesem Sinne, feiert schön, ihr Lieben, ne? Habt viel Spaß miteinander und ja, Und seid lieb zueinander vor allen Dingen, gell?
2: Ja, das auf jeden Fall.
1: Genau. Okay,
2: Liebe, das wird ja gefeiert in Rudelstadt.
1: Aber ja doch. Aber ja doch. So, mein Guter.
2: Ja, jeden Tag in der Familie.
1: Na, so muss das sein. Wenn schon.

0: überall Boshaftigkeit unterwegs ist, dann wollen wir wenigstens zusammenhalten, ne?
1: Unser so. Messerscharf Nute will ich auch noch grüßen.
0: Na, siehst du.
1: Also wir haben hier bestimmt noch mehr Betrieb hier als in Sulingen.
0: Na, siehst du mal. In diesem Sinne, winke, winke, mein Guter, viel Spaß euch noch bei und euren auch, ne? Feierlichkeiten. Tschüss, danke für den Ruf.
1: Macht's gut, tschüss.
0: So, und jetzt kommt nochmal die Fanfare. Adele.
2: Ganzen Geburtstagskinder hier. Aerosmith.

0: Schau mal, Frank, wie beichtest du das deinen Enkelkindern, dass du so eine Musik hörst? So, mein guter Tommy. Ja,
1: aber von uns gibt es erstmal ein Tätscheln
0: des Bettchens. Jawohl, mein kleiner. Der kleine Frank. Aber so, meine lieben Kinder.
1: Fußbank eigentlich.
0: Ja, okay. Eigentlich schon. Ja, eine Anlegleiter. Ja. So, in diesem Sinne, ihr Lieben, der Tommy macht weiter mit einem Blick hinterm Glas.
1: Ja, guten Morgen, ihr Lieben. Letzte Woche waren wir beim Onkelskonzert in Nürnberg. Es war zu schön. Deshalb heute bitte von den bösen Onkels. So sind wir. Ich grüße den Lennox und meine Mutti. Das schob um 8.47 Uhr die Maria.

0: Tommy hat mir gerade eine Bekanntheit-Information gegeben. Ich wusste das gar nicht. Na gut, weil meine Materie, mein Ohr ist nicht mehr so richtig an der Materie. Es sind Ferien ab Freitag, ne? Gab es Zeugnisse?
1: Genau, ja.
0: So, okay, dann wissen wir Bescheid, wenn es heute etwas ruhiger abgeht. Das ist aber total in die Ordnung, ihr Lieben, ne? Wir sind auch mal froh, wenn wir mal so ein bisschen, ja, so tralala machen können und hopsasa. So,
1: setzen wir uns das schön hin. Wir haben hier von Frank noch jede Menge Plätze.
0: Oh ja,
1: hier,
0: danke. Rasche, ne? Ja, danke, mein Kleiner, für diese Nettigkeiten und wir machen weiter.
1: Ich glaube, die hat uns schönen Kaffee gekocht.
0: Mensch, schöner geht's kaum. Und dieses Wetter ist so, dass wir beide hier uns wohlfühlen. Ja. In diesem Sinne, Fenster auf und tralala, der Tommy kommt in Dauerlauf.
1: Genau der. Der Holgi schrieb um 8.54 Uhr einen schönen Sonntag nach Carla an Markus, Thomas, Harry und den Onkel Walter von Manu und Holgi aus Jena. Sonntagsgrüße auch an Angelika und Paul in die Blumenstadt, an Pause und Frosty, an Janine und Uli, an Christoph und seine Mädels und alle, die uns kennen und zuhören. Heute bitte von Venom, Welcome to Hell. Dankeschön.
0: Bitteschön.

0: Natürlich.
1: Zum Schluss nochmal eine Triole gebucht. So, mein Tommy.
0: Ja. Guten Morgen nach Kala an das Team im Studio und die Hörergemeinde. Glückwünsche gehen heute an die Kinder. Dominik hatte am Dienstag seinen 18. Geburtstag und Jasmin wurde gestern 9 Jahre.
2: Eieiei.
0: Wir wünschen uns heute Glück vom neuen Album der Toten Hosen. Auch grüßen wir heute die Faultiere auf dem Rudolstadt-Festival mit Achim aus Oberwellenborn, den Luzi, Kai Sven und die Remschützer. Liebe Grüße Annette und Ivo aus Saalfeld. Ihr Lieben, ich bin untröstlich. Ich habe es noch nicht, das neue Album der Toten Hosen. Ich verspreche euch, nächsten Sonntag kriegt ihr euer Lied gespuit. Und ja, deswegen machen wir einfach mal. Ja, ich könnte es von YouTube spielen, aber dann hätten wir immer wieder das Problem, wenn da mittendrin Werbung reingeht. Das sind wir am Arsch, gell?
1: Nee, ja, das machen wir nicht.
0: Genau. Also, deswegen weiter mit dem Lutz aus Schöten. Moin, Männers. Also, der Tod von Jim Morrison jährte sich am Freitag ja bereits zum 55. Mal. Deshalb bitte in Erinnerung an ihn den Song Love Her Madly mit seiner Band The Doors. Allen einen schönen Sonntag wünscht Lutz aus Schöten. So, wo habe ich sie hin? Hier.

0: Guten Morgen, mein lieber Silvo. Ich habe gemeint, du seist in Urlaub.
1: Einen wunderschönen guten Morgen und beste Grüße aus dem sonnigen Sachsen an das coolste Thüringer Radio-Team.
0: Guten Morgen. Also habe ich da eine Fehlinformation. Bin ich einer Fehlinformation aufgesessen?
1: Nein. Nicht. Wir sind gestern wieder im Sachsenland gesund und munter eingeflogen.
0: Ach, ihr seid schon zurück?
1: Ja.
0: Ach so, dann... Alles klar, dann herzlich willkommen in der Heimat, mein Guter. Hat's euch gefallen?
1: Es war schön. Ja. Am Anfang war es brechend heiß, dann wurde es angenehmer. Letzten Tag haben wir noch ein bisschen Sturm gehabt.
0: Ja.
1: Da haben wir noch ein paar schöne Fotos gemacht.
0: Ja.
1: War schön.
0: Okay, das ist ja fein. Wenn es euch gut getan hat, so soll es ja sein. Deswegen ist es ja auch ein Urlaub. Ja, mein Guter, bist du wieder zu Hause und musst du schon wieder, oder hast du noch ein bisschen Luft?
1: Ich habe noch eine Woche zum Erholen.
0: Na, das ist fein. Genieß das mal so schön mit deiner Lieben, ne?
1: Ja klar, auf jeden Fall.
0: So, mein guter Silvo, was hattest du dir ausgesucht mit dem Tommy gemeinsam?
1: Ja, ich habe mir gedacht, da ja Sommer ist, wird ein Reggae mal ganz gut passen.
0: Wer?
1: Ein Reggae.
0: Ach, ein Reggae, ja, okay.
1: Ja, da gab es 87 eine Truppe, die nannte sich Aswad.
0: Aha.
1: Und der Titel Don't Turn Around, da wurde damals ziemlich oft hoch und runter gedudelt.
0: Mhm.
1: Ich gehe mal davon aus, du kennst ihn, wenn du ihn hörst.
0: Ich vermute mal, wenn du meinst, dass da hoch und runter gedudelt, dann ist er nicht an uns vorbei gedudelt.
1: Ganz sicher nicht.
0: Okay, mein Lieber, dann freue ich mich, dass du wieder heile und gesund mit deiner Lieben zurück bist. Euch eine schöne Zeit und einen schnucklichen Sonntag. Grüße deine Liebe, gell?
1: Ja, mache ich auf jeden Fall. Ich möchte dann noch meine ehemaligen Mitschüler grüßen von
0: ja.
1: der 12B.
0: Aber ja doch.
1: Ja, grüße meine Mutter. Ich hoffe, die ist auch, die werde ich noch einmal anrufen, ob sie auch gut angekommen ist. Die war nämlich mit.
0: Aha.
1: Urlaub, Mutter, Schwester, Schwager.
0: Oh, da war es ein richtiger Familienausflug.
1: Ja, da wir haben ein bisschen Familie gemacht.
0: Na, Heidi Witzka, das ist doch schön.
1: Ja, ich habe von meiner Schwester zum Beispiel auch erfahren, ja, das ist ja gerade Tanzfest in Rudelstadt.
0: Mhm, ja.
1: So hieß es jedenfalls zu unserer Zeit.
0: Naja, das ist noch. Hm?
1: Ja, ich wusste gar nicht, dass das Tanzfest neuerdings in Teichel eröffnet wird.
0: Das weiß ich nicht.
1: Ja, das hat sie mir erzählt.
0: Aha.
1: Und sie hat sich geärgert, sie hat sich zwar über den Urlaub gefreut, aber hat sich geärgert bei der Eröffnung, da muss eine irische Musikerin gewesen sein, in Teichel auf dem Saal.
0: Ja.
1: Mit Geige oder Violine oder wie man das nennt. Richtig auf Irish Folk.
0: Ja.
1: Ja, das muss nicht schlecht gewesen sein.
0: Mhm.
1: Ein bisschen geärgert, dass sie nicht dabei war.
0: Ja, na gut. Vielleicht ergibt sich da mal ein Momentum, ne?
1: Ja, ich wünsche jedenfalls der gesamten Hörergemeinschaft einen wunderschönen Sonntag, erholsam, schönen Spaziergang, ist ja schönes Wetter.
0: Mhm.
1: Ja, euch eine schöne Sendung, bleibt gesund, haltet die Ohren steif und dann hören wir uns nächste Woche wieder.
0: Danke, mein lieber Silvo, euch natürlich auch. Kommt gut an, akklimatisiert euch, obwohl so weit war es ja gar nicht weg. War da mit dem Auto?
1: Wenn du in Berlin gefahren hast, Alter, die haben dort alle ein Ding an der Schüssel.
0: Echt?
1: Ja, die laufen hier rund.
0: Warum denn? Gefahren wie die Gebeutelten?
1: Also wenn du auf einmal auf der Überholspur auf 60 runterbremsen musst, wenn kein Grund besteht, du weißt nicht warum.
0: Vielleicht haben sie einen Igel gesehen oder einen Hasen.
1: Keine Ahnung, ey, die sind nicht immer da.
0: Okay. Alles klar, mein Lieber. Ich genieße noch die Eindrücke, lasse auf dich wirken. Wir bedanken uns und euch einen schönen Sonntag noch, gell?
1: Euch auch, macht's gut.
0: Tschüss, mein Lieber.
2: Tschüss.

0: Siehst du mal, sind sie wohlbehalten aus dem Urlaub zurück. Meinte mir, hast du schon Urlaub? Oh, du hattest so ein paar Tage mal zwischendurch, oder?
1: Das waren
0: nee, dienstlich war das.
1: 5-6 Tägchen mal in Istanbul.
0: Ja. Ah ja, okay, mein Guter. So, wir machen weiter im Text, gell, mein Guter?
1: Ja, einen schönen Sonntag und viele Grüße an meine Frau Xenia, an Lisa und Anton, an die Faultierfarm vom Rudolstadt-Festival, an Steini aus Rudolstadt, den Paul und den Frank vom Achim, heute vom TFF. Ich wünsche mir von Weiler Can't Take Away. Ja, das wird jetzt Korb Nummer 2. Sorry, habe ich nicht. Und ich habe es jetzt auch gerade im Konsum nicht mehr gekriegt. Ja, die haben schon.
0: Ja, war schon zu.
1: Die haben schon um 10 zugemacht. Mm, Also weiter im Text. Liebe Kala-Gemeinde, vor etwa einem Jahr habe ich in eurer Sendung einen Song gehört, der mir sehr gut gefallen hat. Der Titel und Interpret, ja, den habe ich nach Langeweile endlich herausgefunden. Zu feiern würde ich mich sehr freuen, wenn ihr es noch einmal spielen würdet. Es ist Steppin' Out von dem Briten Joe Jackson aus dem Jahr 1982. Ja, da legt man es einfach nur mal auf.
0: Na
1: ne?
0: Klar,
1: kennen wir nichts. Es war übrigens der Dogo, der das heute hier schrieb.
0: Mhm.

0: muss noch was nacharbeiten.
1: Ja,
0: ich hatte nur, habe nicht bis ganz runter gescrollt. Da fehlte nämlich noch was von dem Eintrag vom Dogo. Ja, er möchte uns dieses liebevoll widmen. Vielen Dank, dass ihr es in meine persönliche Playlist aufgenommen habt. Liebe Grüße aus dem Magdelstieg-Kiez in Jena, schrieb der Dogo. Ja, jetzt wissen wir aber auch noch, wo er wohnt.
1: Ja, ja, genau.
0: Das ist doch auch schon mal was.
1: Ja.
0: So, hast du was Schönes aufgelegt, Onkel Walter?
1: Ja, ich denke mal schon, mein Guter. Wir sind ja froh, dass mal wieder eine Fußballformation aus Europa sich durchgesetzt hat. Frankreich, ne?
0: Ja.
1: Freuen wir uns drüber.
0: Gegen die Holztruppe aus Paraguay.
1: Nein, das war ja
0: was. Mit einem Elfmeter.
1: Aber ja doch. So, mein guter Thomas, und da wird es jetzt ein bisschen in dieser Sprache einen Song geben. Euch eine angenehme Kurzweil, gell?

0: Tja, so kann man auch ins Bett gelockt werden, ne?
1: Ja. Man kann sich gar nicht vorstellen, dass die hässlich ist. Nee, also ich weiß nicht, wer es ist.
0: Nee,
1: ich weiß nicht ihren Namen und ich weiß nicht, wo sie wohnt oder so ähnlich.
0: So, mal Tommy, machen wir weiter.
1: Ja, da würde ich jetzt mal Bird of Paradise auflegen von Snowy White.

0: So, wir schalten mal in das Paradies von Solingen. Guten Morgen, mein kleiner Udo.
1: Einen wunderschönen guten Morgen, mein lieber Walder.
0: Und bei euch auch so entspannendes Wetter wie hier in Kahla an der Saala?
1: Ich würde mal so sagen, wir haben Temperaturen zum Lebensbejahen.
0: Na, ist doch schön.
1: Ja, also so im Schnitt so um die 22 Grad.
0: Ja, dann würde ich mal
1: genau ganz... Genau das Richtige für unser
0: ja,
1: Alter.
0: Ja, aber ja doch, da würde ich ganz laut schreien, hitzefrei, ne? Wir haben heute hitzefrei.
1: Ja, wir in unserem Alter, ja, die anderen müssen mal lochen.
0: Ja, na siehst du mal. Aber heute Sonntag, dann ist es, ein bisschen, ja... Ich sage jetzt mal nicht so mit der Malocherei. Aber wenn es nach den unseren Herrschaften geht, die uns was sagen müssen wollen, denken, glauben, uns was zu sagen, dann sollen wir ja alle mehr arbeiten, wir faulen Schweine. Ne?
1: Ja, das, was wir in den 80er Jahren drum gekämpft haben, um die 35 Stunden. Ja, wir gehen ja in unserer Regierung wieder zurück ins Mittelalter.
0: Ja.
1: Demnächst fahren wir wieder mit Kutschen und reiten mit Pferde. Dann passt es doch alles.
0: Ja. Wie wäre es denn, wenn die Herrschaften mal mitmalochen würden? Na, das war doch mal eine Ansage, oder?
1: Ja, ich würde sie mal irgendwo zu einer Müllabfuhr so reinstecken, dass sie auch richtig mal mitkriegen, wie der Dreck funktioniert.
0: Ja, genau.
1: Und das wäre doch mal so eine schöne Sache für diese großschnauzigen Politiker.
0: Ja, und keine Krankschreibung nicht, ne? Also so nicht. Ihr wird durchmalocht.
1: Ja, so. Gut, da gehen ja schon die Ärzte auf die Barrikaden.
0: Ah ja, ist alles.
1: Lassen wir sie machen. Wir als kleiner Fuß dürfen da nicht viel sagen, außer ein Kreuzchen machen irgendwann so alle 5 oder 6 Jahre.
0: Gut, man muss dann das Kreuz nicht machen, gell? Da könntest du ja sagen, ach leck mich, gell? Ich will kein Kreuz mehr machen, ne?
1: Ja, aber dann müssten das alle machen, damit sie mal das sehen, dass sie überhaupt nicht hier vollgenommen werden, diese
0: Das Problem,
1: von Mensch.
0: Udo, das Problem ist ja, dann holen sie ihre Verwandtschaften. Bei 20 Leuten sind es auch 100%, wenn 20 Leute
1: nur wählen gehen. Lassen wir das Thema.
0: Okay, Udo, ja, wollen wir erstmal uns zu deinen Wunschtitel äußern. Was hast du dir denn ausgedacht?
1: Ja, ich hatte heute was von Genesis mit dem Titel I Can Dance.
0: Ja, lange her, ne?
1: Ja, und gestern habe ich mitbekommen, bei uns in Solingen findet ja im August das Echt Scharf statt.
0: Echt Scharf?
1: Das ist ja das zweite größere Event hier.
0: Mhm.
1: Das eine ist ja in der Ortschaft in Ohlix und das andere ist ja direkt in der Stadt, das Echt Scharf.
0: Und kannst du das mal übersetzen, was das bedeutet?
1: Echt Scharf ist eigentlich nur für diese Messerindustrie, ist aus der Messerindustrie gekommen.
0: Also richtig wie scharf, ne?
1: Ja, so echt und so richtig scharf.
0: Alles klar, jetzt habe ich es verstanden. Okay, ja, okay.
1: Und da sind jetzt die ersten Bands veröffentlicht worden gestern. Also da ist am Freitagabend, am 14. oder 15. August.
0: Ja.
1: Da kommt eine Mädelsband, eine Tribune-Band von AC/DC, die eigentlich europaweit sehr bekannt ist.
0: Ja.
1: Und die zweite Gruppe, da spielt jemand, die spielen Billy Joel.
0: Mhm.
1: Und das andere war, glaube Elton John.
0: Okay, mein Guter.
1: Und der Samstag... Da kommt dann die Musik, die wir nicht mögen, die da irgendwo aus dem Synthesizer rauskommen von DJs.
0: Was für das Jungvolk?
1: Ja, für das Jungvolk. Also
0: ja, muss auch sein, ne?
1: Ja, wenn sie es wollen, sollen sie es kriegen. Ich muss es nicht haben.
0: Nö, man kann ja gewisse Dinge sich aussuchen, ne?
1: Ja, der Sohnemann war gestern bei Ruhe in Love.
0: Ja.
1: Hat er uns ein Video geschickt, also ist wirklich nur, da bekommt man nach 5 Minuten schon Ohrenkrebs.
0: Ach Gott.
1: Ja, nee, sowas muss ich nicht haben.
0: Ja, ja.
1: Deswegen bleibe ich lieber bei Genesis oder Krokus oder solche Richtungen, die uns auch in den Ohren schmeicheln.
0: Ja, ja, genau. Und die, da wo noch ein bisschen, ich sag jetzt mal, ja, ein bisschen Melodie und sowas zu hören war, ne?
1: Ja, wo auch noch ein bisschen Handmade war, ja, und nicht nur irgendwo aus dem KI raus.
0: Ja, genau. Mein Udo, was wollte ich sagen? Ich habe, das stimmt, aber du kannst mir da bestimmt recht geben. Ein scharfes Messer, da verletzt man sich nicht so schnell wie mit einem Stumpfen, oder?
1: Ja, sie halten etwas länger scharf. Man muss sie nur ab und zu mal über Messerstahl abziehen.
0: Ja.
1: Dann passiert normalerweise in Solinger Stahl überhaupt nichts.
0: Machst du das mit einem Scharfstein oder gibt es da andere Methoden?
1: Direkt mit dem Messerstahl.
0: Messerstahl, alles klar. Ja, ja, ja. Das ist das runde Ding mit dem Griff, ne?
1: Ja, genau.
0: Okay, mein Udo, haben wir erstmal so ein bisschen philosophiert und geschimpft und getralalat. Möchte noch jemanden winken, mein Guter?
1: Ja, ich würde sagen, so alle, die da zuhören, ich wünsche euch allen eine schöne Woche kurz vor den Ferien.
0: Bei uns sind jetzt Ferien, mein Kleiner. Ich habe es gerade von Thomas erfahren.
1: Ich glaube, Ende nächste Woche fangen sie bei uns an.
0: Ah,
1: na dann. Am 20.
0: Dann sind die Straßen voll, gell?
1: Ja, gut. Ich denke eher die Straßen leer, weil alles weggeht.
0: Oder so. Ja,
1: hast du auch. Man merkt es wirklich bei uns, dass die Straßen leerer werden Ende Ferien.
0: Okay, alles. Ja, na genau. Ja, ist so gesehen auch wieder richtig, was du sagst. Mein Udo.
1: In diesem Sinne euch jetzt einen wunderschönen Sonntag und eine schöne Woche.
0: Das geht zurück.
1: Und Tommy kann aufs Knöpfchen drücken.
0: Alles klar.
1: Lasst euch gut gehen, bleibt gesund.
0: Ihr zwei beiden auch, gell, mein Guter? Euch einen schönen Sonntag noch und versteckt euch vor der nächsten Hitze. Gell, mein Kleiner?
1: Alles klar, mein lieber Walter. Bis dann.
0: Tschüss, ihr zwei. Danke für den Ruf.
1: Tschüss.

0: Ja, jetzt kann man noch tanzen. Das geht's eigentlich von der Temperatur her. Kann man mal ein Tänzchen wagen. So, mein Tommy.
1: Ja, ich schau mal wieder ins Büchlein hinein.
0: Ja.
1: Guten Morgen, Radio Kala. Wie wär's mit etwas Rock aus Kanada? Mein heutiger Wunsch wäre die Band Rush mit Cut to the Chase. Ich wünsche allen einen schönen Sonntag. Viele Grüße gehen an Andrea und Mario. Das schreibt der Carsten.

0: Einen schönen guten Morgen, lieber Werner aus Groß-Löbeschau. Ist das nicht ein Friedensangebot von Onkel Petrus?
1: Schön, Onkel Walter. Ich fühle mich viel besser.
0: Na, ich auch, ne? Das ist doch was für uns ältere
1: Herrschaften. Ich war gestern in Schleiz zum Oldtimer-Rennen. Das war richtig angenehm diesmal.
0: Ja, ne? Das ist schön. Ach, da war das gestern, ja, dieses Oldtimer-Rennen?
1: Ja, und heute ist auch noch. Ich war gestern.
0: Und wie war es? War es interessant?
1: Ja. Seitenwagen, alte Motorräder und Rennwagen.
0: Und Walter auf dem Fahrrad, ne?
1: Ja.
0: So, mein Guter, das ist ja schön, wenn du so eine Nettigkeiten erlebst und das Wetter hat ja...
1: Ja, ich bin ja früher auch immer gerne das Kahlaer Bergrennen mitgefahren mit meiner alten Rennavo.
0: Ja.
1: Aber sie machen es ja nicht mehr so.
0: Ach so, das ist nicht mehr so, wie es mal war, gell?
1: Nee. Das findet wieder ein schön kleiner, was auf dem Flugplatz statt. Aber
0: okay, na ja, gut.
1: Aber okay. Ich fahr's schon mal kurz dort, das ist nicht so mein Ding.
0: Nee, gell? Okay, mein lieber Werner, was hast du dir ausgesucht?
1: Ja, ich möchte auch noch ein paar Grüße loswerden, gell?
0: Ja, ja, aber ja doch.
1: Na, meine ehemaligen Kollegen, Manni und den Gebetskreis.
0: Ja.
1: Und den Deep Purple-Fan Lennox grüße ich.
0: Ja.
1: Und deswegen habe ich mir auch heute das ganz neue Lied von Deep Purple ausgesucht, vom neuen Album Arrogant Boy.
0: Okay.
1: Hast du bestimmt auch noch nicht gehört.
0: Nee.
1: Ist erst seit Freitag auf dem Markt.
0: Oh, na denn, dann bin ich ja...
1: Ich habe mich gefreut, dass es Tommy gefunden hat.
0: Mensch, Herr Thomas, da hat auch manchmal so ein paar Nettigkeiten in seiner Aktentasche, ne?
1: Na, lass dich überraschen.
0: Ja, ich lass mich überraschen.
1: Sie kennen es immer noch.
0: Ja, das glaube ich dir wohl. Das sind halt Profis. Was willst du dazu sagen, ne?
1: Ja.
0: Mein Werner, möchtest du noch irgendjemanden winken? Hattest du schon insbesondere?
1: Hab ich ja durch.
0: Ja, ne? Werner, dann gibst du das Zeichen, dann drück mal auf den Knopf.
1: Ja. Ne? Schönen Sonntag noch an euch und gib Gas.
0: Okay, Werner, dir alles Gute, mein Freund. Viel Spaß auf deiner Terrasse, ne?
1: Na, tschüss.
0: Tschüss.

0: Ja, sind durch damit?
1: Schon durch.
0: Na, ganz genau. Ja. Da hat sich der Werner aber doch gefreut, gell?
1: Na klar.
0: So, mein Tom.
1: Ich schau mal, Andreas, du bleibst bitte mal ganz kurz dran. Dankeschön. So, hey ihr zwei, die Musikwünsche im Chat sind ja heute recht überschaubar.
0: Ja.
1: Sind wohl alle auf dem Tanzfest? Fragezeichen. Ich hätte da noch einen.
0: Urlaub.
1: Wie wäre es mit Fantasy von Mariah Carey? Bleibt gesund und bis nächsten Sonntag. Das schreibt nochmal der Silvo. Hier liegt's.

0: Halli, hallo, hallöle, lieber Andreas, guten Morgen.
1: Einen wunderschönen guten Morgen wünsche ich.
0: Na, mein Guter, wie schaut's aus bei dir zu Hause?
1: Ja, es ist noch kurz vor der großen Hitze, aber alles noch erträglich.
0: Ist noch gut, ne? Also ja. man kann es noch ertragen, oder?
1: Genau, ja, im Moment ist alles gut, ja.
0: Ja, das ist fein. Es möge lange so bleiben.
1: Naja, haben wir mal ein bisschen Hoffnung. Hier ist es ja immer typischerweise recht warm.
0: Ja. Na, bei dir ist immer die Hitze sehr intensiv, ne, in deiner Ecke.
1: Genau. Hm.
0: Andreas, was hast du dir ausgesucht, mein Kleiner?
1: Heute hören wir mal Steffi Dance von The Mandelford Heads.
0: Oh, lange nicht gehört, gell?
1: Ja, habe ich auch so gedacht.
0: Ja, dann machen wir da mal wieder einen Rückblick und freuen uns darüber. Andreas, möchte noch jemanden winken? Ganz bestimmt, ne?
1: Natürlich, ich grüße die ehemalige 12B und meine Waldraut und natürlich auch alle Hörer.
0: Ja, okay, Andreas, wie immer in der Kürze liegt die Würze, gell, mein Guter? Ich wünsche dir einen schönen, wir beide, der Thomas und der Walter, wünschen dir einen schönen Sonntag.
1: Wünsche euch auch schönen Sonntag.
0: Tschüss. Ja, tschüss.
2: Ich bitte um noch mal anderthalb Minuten Geduld. Wir haben ihn heute die ganze Zeit vergessen. Der steht seit einer Dreiviertelstunde
0: draußen
2: und tuckert vor sich hin.
0: Sorry.
2: Günther, unser Treckerfahrer.
0: Ja.
2: Und dann kommt The Man Without Heads.
0: Jo.
3: Moin. Man kommt ja gar nicht drum rum. In alle Zeitungen und im Fernsehen zeigen sie das Ölbild von Merkel. Muss man ja fast von Glück sagen, dass man hier im Radio sicher davor ist. Jedenfalls habe ich mich mit unserer Oma den Merkel-Ölschinken mal genauer angeguckt. Weil Oma hat ja Ahnung von Kunst. Ja, sie macht selbst so Stickbilder nach Zahlen. Gar nicht mal schlecht. Als sie das Bild sah, fing sie sofort das Krakeelen an. Ih, was ist das denn für eine tote Hand, die da aus dem Ärmel guckt? Ih, und der Kopf ist ja viel zu klein. Oma, sage ich, das macht man so bei Bildern von den Herrschenden. Guck dich mal ein Bild von Bismarck an. Auch so einen mickrigen Kopf auf so einen riesenhaften Kerl. Ja, sagt sie, Bismarck trägt wenigstens nicht so einen hellblauen Kittel. Ich sag, dunkelblau ist der. Ist auch egal. Blau, sag ich, steht in der klassischen Malerei für Himmel, Gott und Engel. Es wird ja immer schöner, sagt unsere Oma. Merkel als Gott mit so einem mickrigen Kopf und einer Mumienpfote und alles von Steuergeld. Nee, sag ich, das Bild hat Merkel aus ihrem eigenen Portemonnaie bezahlt. Weißt du warum? Damit es ihr gehört. Und wenn ihr ein Bundeskanzler nicht passt, dann hängt sie das ab im Kanzleramt. Es geht ihr bloß darum, dass sie noch was in der Hand hat gegen einen von ihren Nachfolgern. Nee, sagt unsere Oma, was ein schiedrigen Charakter. Jo, unterbleiben.

0: Hast du auch schon getanzt? Da hat doch was von Schnapphans gesungen, oder? Hallo? Bist du umgefallen?
1: Hallo, ja. Ja. Bist du
0: ja.
1: Denn dran?
0: Ja, habe ich jetzt nicht gesprochen mit dir oder war ich jetzt irgendwo?
1: Ich habe nur Schnapphans gehört, mehr nicht.
0: Na, siehst du, da habe ich doch schon mit dir gesprochen. So, mein kleiner Putzemann, wie sieht's denn aus?
1: Na, so trübe, wie bei euch wahrscheinlich auch. Ja,
0: ja, aber.
1: Da lauert wieder der Sturm irgendwo um die Ecke.
0: Ja, aber jetzt im Moment ist es doch schön. Jetzt, im Moment könnte man sagen, so könnte es bleiben.
1: Ja, aber die Wetter-App sagt das Gegenteil.
0: Naja. Nicht negativ, nein, positiv, das bleibt jetzt so für die nächsten zehn
1: Jahre. Das Wetter kommt aus Kala, das weißt du doch.
0: Für die nächsten 10 Jahre bleibt das jetzt so.
1: Nee, das glaube ich mal nicht.
0: Nee?
1: Nee.
0: Ach naja, ich sage jetzt mal, ich träume davon und sage mir, für mich ist das so. So, mein Kleiner, was hast du dir denn ausgesucht heute Morgen?
1: Na so, damit es so in das Sammelsurium heute reinpasst. Mhm. Außerdem, weil es ergeben hat, dass die Woche irgendwie, ich glaube, der Sänger oder irgendeiner von diesen Village People, die mit ihrem berühmten YMCA da gestorben ist, da habe ich mir natürlich das gewünscht. Ja,
0: ja echt wohl? Ist da jemand kaputt gegangen von denen?
1: Ja, sind ja, glaube ich, nur noch 3 mittlerweile. Ja. So. Hm. Ich weiß jetzt nicht, wer, ich glaube, das war der Sänger, der ist gestorben, am 30. Juni. Ja. Ja, das ist auch so ein Titel oder so ein One-Hit-Wonder, ja. was damals jeder nachgeplatzt hat, ohne zu verstehen, worum es geht.
0: Ja, ja.
1: und da rumgehüpft ist und auf jeder Schuldisco und da...
0: Was hast du dir ausgesucht?
1: Der Direktor hat sich dann schon im russischen Gulag gesehen, weil er es nicht spielen oder nicht hören wollte, weil er auch nicht wusste, worum es da geht.
0: Was hast du dir ausgesucht? YMCA? Nee, was hast du ausgesucht?
1: Ja, YMCA. Ah, ja, okay. People, ja.
0: Ja. Ja, na gut, das
1: und,
0: war
1: und,
0: so...
1: Und dass man, wie gesagt, mittlerweile ist es ja auch selbst beim... Oder Trump benutzt auch...
0: Ist das nicht die Hymne von den Queries, oder?
1: Ja, ist er. Also der Trump benutzt es auch. Also am Ende hat er wahrscheinlich auch nicht verstanden, was es ist oder irgendwas.
0: ist ja auch egal. Ja.
1: Das war damals auch so ein Ding, wie gesagt, alle haben es mitgesungen und haben es mitgehüpft. Und keiner hat so richtig verstanden, was das soll, wie gesagt. Aber das haben wir ja öfters in der Musik.
0: Ja, ja das, na klar.
1: Leute, das dann alles nach oder mit planen und keiner hat eigentlich kapiert, was es soll oder warum.
0: Nee, Hauptsache geht das mal in die Ohren, ne? Und in die Beine, ne?
1: Na klar.
0: So soll ja auch Musik sein, mein Guter, ja. Ne? Soll ein Jahr mitreißen.
1: Ja. Naja, ja. Und dann nehmen wir das halt heute so mit.
2: Bums, das war unser Fenster. Ich mach's mal zu.
1: Wenn es interessiert, heute ist auch wieder mal was im Kubus.
0: Ja. Echt wohl? Was findet da statt im Kubus?
1: Das, was stattfinden sollte, ist, glaube ich, ausgefallen. Das war eigentlich
0: so.
1: Und dafür ist aber einer eingesprungen aus Weimar. Der Mann heißt Udo Hemmann. Irgendwas sagt mir das auch. Also der macht dann wahrscheinlich so alleine für sich Musik. Und lassen wir uns überraschen. Ich kämpfe noch mit mir, je nachdem, wie die Wetterlage ist.
0: Ja, okay. Ja, momentan kann man davon ausgehen, dass alles gut geht, mein lieber Luzi.
1: Ja, wenn es in Strömen regnet, dann...
0: Nee, das ist klar.
1: Dann siegt bei mir natürlich die Freiheit.
0: Ja, nee, das ist klar. Das muss man sich ja nicht antun. Aber ich vermute mal, das bleibt dir erspart.
1: Na gut. Ja, wie immer, ich grüße alle, die gegrüßt werden wollen, den Udo, den Frank. Ich wünsche denen, die noch in Rudolstadt sind, dass es keinen Regen gibt und dass sie dieses Jahr haben sie ja Glück, dass sie nicht schmelzen.
0: Ja, eben. Na, das ist doch schön aber auch, ne?
1: Ja, nee, das ist immer, ich finde es immer schade für die, die das alles organisieren und da arbeiten, wenn es dann auf Deutsch gesagt entweder ins Wasser fällt oder so heiß ist, dass es unerträglich ist. Deswegen ist es immer schön, wenn es dann auf Deutsch gesagt glatt geht.
0: Na, und,
1: bei allen Festivals so.
0: Ja. Und unsere, unsere Schulkinder, die haben jetzt Ferien, die freuen sich da auch, wenn das Wetter schön ist.
1: Naja, werden wir sehen. Na klar. 6 Wochen haben sie jetzt Zeit, glaube ich, ja.
0: Ich weiß nicht, aber ja, ist doch schön, ne? Freuen sie sich, ja, die Kinder.
1: Ja, lange Rede, kurzer Sinn. Die Feuerwehr habe ich, glaube ich, gestern schon gesehen, dass die wieder geübt haben, hier im Bad. Anscheinend haben sie es jetzt auf Freitag verlegt und nicht mehr auf...
0: Welche?
1: Okay, nee, ich bin da wieder völlig falsch. Heute ist ja Sonntag. Dann war ja gestern Sonnabend. Also da übte man die Feuerwehr wahrscheinlich.
0: In welchem Bad?
1: im Hallenbad.
0: Da, ach, da, ja, ja, ja,
1: ja. Ja, ich denke mal, dass sie da ihre Rettungsübungen machen oder was auch immer.
0: Ist das da, wo die Kaufhalle ist, ja, ne?
1: Ja, ja, da vorne, ja.
0: Okay, da weiß ich Bescheid.
1: Also wie gesagt, ich grüße alle, die bei der Feuerwehr sind, im Krankenhaus oder sonst wo. Oder wer auch immer im Hintergrund für uns arbeitet, ohne dass man dran denkt.
0: Und wir zwei, der Thomas und der Walter auch, ne?
1: Ja, das
0: ist ja eingeschlossen. Na, aber so. Ja, doch.
1: Ja, ich denke, der Titel liegt auf.
0: Ja, Licht.
1: Na, dann wollen wir mal nicht mal weiter und freuen uns dann auf den nächsten Sonntag. Und am Freitag hast du wieder Dienst?
0: Ja.
1: Dann freuen wir uns auf den Freitag und den Sonntag nächste Woche. Und ich würde den Thomas bitten, den Titel abzuspielen. 1, 2, 3.
0: Das macht er glatt. In diesem Sinne, danke, mein Freund, für den Ruf, ne? Schönen Sonntag. Tschüss.
2: Ja, ich habe noch mal kurz gegoogelt. Also es ist der Polizist, den es hier erwischt hat. Ja.
0: Ah, alles klar, Tommy.

0: So, mein kleines Tommy-Kind.
1: Ja, lieber Onkel Walter.
0: Hast du was ausgesucht?
1: Ja, mal eine Coverversion, die es in sich hat. Und zwar die United Balls Seemann.
0: Na, dann lass mal.

0: Tja, ihr Lieben. Ja, ihr könnt aber fast träumen, weil unsere Show ist ja nun fast, aber wirklich fast zu Ende, mein Tommy. Hast du schon deinen Urlaub hinter dir, deinen Jahresurlaub, oder ist da noch...
1: Es gibt noch mal einen ganz kleinen,
0: Mal.
1: Ja. Aber erst im September,
0: Oktober. Ja, okay. Ja. Du musst da nur nichts versorgen, was quiekt und raschelt, ist, ne?
1: Genau, ja.
0: Okay, also so gesehen sind die Schulferien für dich ja unrelevant.
1: Nur wenn Mutter in Urlaub fährt, dann da habe ich zu versorgen.
0: Blum.
1: Ja, beim letzten Mal, da habe ich mich dann hier hingestellt und gesagt, so, meine Freunde, jetzt weht hier ein anderer Wind. Ja, da wissen die Bescheid.
0: Da wissen sie Bescheid, dass sie nicht so viel Wasser betteln müssen.
1: Genau.
0: Und wie sieht's aus mit irgendwelchen Getieren? Nö. Vierbeiner, sowas? Nee,
1: gar
0: nicht.
1: Nix.
0: Gut. Hattest ja mal eine ganze Weile, gell? Du warst ja mal eine ganze Weile so...
1: Wie eine Hundilein, ja.
0: Genau. Ja, da... Aber das sind da immer so eine traurige Momente, wenn das dann nicht mehr ist, gell?
1: Oh ja.
0: Und das
1: ja.
0: muss man sich ja nicht wieder antun, gell?
1: Ja,
0: so unbedingt.
1: Ja.
0: Okay, mein Tommy.
1: Ja, Onkel Walter.
0: Ich habe mir sehr viel Spaß gemacht mit dir heute zum Sonntag.
1: Na, und wir treffen erst.
0: Wir treffen uns ja dann, wenn Lust und Laune ist, am nächsten Sonntag wieder, gell, mein Guter?
1: So sieht das aus.
0: So, dann wünschen wir euch allen eine schöne Ferienwoche, die Beginn der Ferien. Alle Thüringer, habt Spaß und ja, seid nett zueinander und ja, bleibt gesund vor allen Dingen. Der Thomas und der Walter, die nehmen jetzt ihren Hut.
1: Aber erst spielst du noch einen.
0: Komm, bitte. Dann spielen wir noch einen und dann, ja, dann wollen wir uns verabschieden. In diesem Sinne, ihr Lieben, ein Oldie, der Thomas kennt ihn ganz genau. Ja, das war so die Gutheim-Oldie-Zeit, wo dieses Stück unter anderem auch lief, in diesem Sinne.

0: So, dann sag ich mal, danke, mein lieber Tommy.
1: Danke, Onkel Walter.
0: Und natürlich ein dickes Dankeschön an unsere Hörergemeinde, ja, die war wieder sehr radioaktiv. In diesem Sinne, winke, winke, verantwortlich war der Zander aus Carla Andras Sala. Wir bedanken uns bei den SRB und Radio OKJ. Winke, winke, bis zum nächsten Sonntag. Tschüss, ihr Lieben, und seid nett zueinander.
1: Natürlich. Tschüss.

was wir jetzt machen? Nee, nee, das könnt ihr nicht erraten. Da kommt ihr einfach nicht drauf. Passt mal schön auf. Wir machen jetzt nämlich Schluss. Tschüss.

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7: Die ich schon lange in eine Sendung holen wollte, hier bei mir im Studio, und zwar Heidi Witzka, a.k.a. Konrad. Wir kennen uns ja schon länger. Ich erzähle allen Leuten, ich habe dieses Rina Sawayama-Poster noch in meinem Zimmer hängen, und ich erzähle allen Leuten immer die Geschichte dazu, wie wir zusammen mit anderen Leuten noch vor der Konzerthalle nach dem Rina Sawayama-Konzert standen. In Berlin.
8: Ich musste erstmal ganz kurz überlegen, aber ja, stimmt. Ja, das ist aber auch schon
7: 22, glaube ich,
8: boah,
7: war das.
8: Krass. Aber ja, ich weiß gar nicht, ob ich noch so ein Poster habe, ehrlich gesagt. Irgendwo muss das eigentlich noch liegen.
7: Aber hast du es nie aufgehangen?
8: Ich habe es nie aufgehangen. Aber ich kaufe mir auch überall immer Poster. Auch so, ja. Keine Ahnung, wenn ich mir ein Musical angucke. So, ich kaufe mir ein Poster und denke mir, eines Tages, wenn ich Erwachsenengeld verdiene, dann kaufe ich mir so einen Rahmen dafür und dann hänge ich das Poster auf.
7: So eine Galerie machst du dann?
8: Genau, ich habe es halt nur noch nie gemacht. Ich bin seitdem auch schon zweimal umgezogen und habe trotzdem noch keiner neuen Wohnung mal als Dekoration diese Poster aufgehängt.
7: Das habe ich jetzt auch angefangen. Ich habe jetzt auch ein Poster, was riesig ist. Mhm. Riesig, aber mal gucken. Ja, wir kennen dich in Jena dadurch, dass du bei vielen Drag-Veranstaltungen auftrittst, von Tischlein Drag Dich, von allem Möglichen. Ich bin der Meinung, du solltest auch beim Tierheim Sommerfest auftreten. Werf ich jetzt einfach mal in den Raum.
8: Okay. Ganz ich wusste nicht, dass es sowas gibt.
7: Doch, gibt es.
8: Okay.
7: Aber ja, man kennt dich, also vor allem, wenn man in der Szene irgendwie unterwegs ist und support your local drag queens ist ja immer was man gerne sagt und hört und auch gerne tut, hoffentlich. Und da sollte man dich, glaube ich, kennen, wenn man in Thüringen wohnt und da Interesse hat.
8: Was kann ich darauf antworten? Ja, ich denke schon. Ja, doch.
7: Ja.
8: Ja, ja. Also man sagt ja, den Begriff habe ich mir nicht ausgesucht, aber die Drag Sisters in Jena nennen mich ja gerne die Urmutter Thüringens. Ja, weil ich habe ja vor jetzt mittlerweile 6 Jahren angefangen, Drag zu machen, und bis dahin gab es das also in Jena eigentlich jetzt so nicht so. Und allgemein in Thüringen gibt es schon zwar so eine Travestie-Szene, in Erfurt vor allem, aber eigentlich so eine Drag-Szene gab es nicht.
7: Ja, bei das die, ne?
8: Genau, genau. Und die grenzen sich ja auch oft eher so ein bisschen ab von der Drag-Community. Deswegen, ja, habe ich sozusagen hier den Grundstein gelegt. Ja, wenn ich jetzt mal so mein to toot my own horn, also, ne, um mal ein bisschen Eigenlob zu betreiben.
7: Hast du aber mal irgendwie rausfinden können, ob es trotzdem irgendwie mal wen gab, der es mal versucht hat?
8: Also es gab in Jena schon ein, zwei Drags, die aber jetzt nicht performt haben, sondern die waren auf Instagram präsent und sind hier und da mal irgendwie feiern gegangen oder so. Das heißt eigentlich, ich glaube, die eigentliche Vorreiterin ist gar nicht Heidi Witzka, sondern eine Drag Queen mit dem Titel. Ich weiß nicht, ob das eine familienfreundliche Sendung ist, aber sie heißt Wilma Vögeln. die hat hier schon Drag gemacht, ist aber auch jetzt, hat jetzt keine Shows oder so gemacht und ist jetzt auch schon seit vielen, vielen Jahren nicht mehr in Jena.
7: Ist auch schwierig, halt einen Space zu finden, wenn du die einzige Person bist. Wie war das für dich damals, die ersten Auftritte zu machen?
8: Ich habe riesengroßes Glück gehabt, weil ich habe 2020 angefangen, für mich zu Hause Drag zu machen, auf Instagram Dinge zu posten. Und dann war 2021 CSD in Jena und ich wollte da unbedingt dann auch als Drag Queen hin und ein bisschen mit Leuten connecten, ein bisschen meine Instagram-Reichweite ausbauen und so, und bin da dann rumgelaufen. Und da war dann auch eine damals noch Auszubildende vom Casablanca, die hat eine Ausbildung als Veranstaltungskauffrau gemacht. Lea heißt sie. Und die hatte noch an dem Tag mit einer Organisatorin des CSDs gesprochen, mit der lieben Theresa, und gesagt, sag mal, Theresa, kennst du irgendwelche Drag Queens? Ich würde so gerne mit Drag Queens oder Drag Artists allgemein was starten im Casablanca. Und dann hat Theresa gesagt, nee, kenne ich auch nicht, aber lauf doch hier mal rum, hier laufen ja genug rum. Und dann wollte ich gerade nach Hause gehen, und glücklicherweise hat aber Lea dann ihren Mut zusammengenommen und sich vor mir hingestellt und gesagt, ey, du machst, also es war total lustig, weil sie war total nervös, glaube ich. Ich aber auch, weil ich nicht wusste, was diese random Person gerade will und so. Und dann meinte sie, hey, oh, ich mache meine Ausbildung in Casablanca, ich bin Veranstaltungskauffrau, ich würde so gerne mal eine Party oder eine Show mit Drag Queens machen, hast du Bock? Dann habe ich gesagt, ja, ich singe, ich würde auch gerne singen als Drag Queen. So, ja, cool, ich hätte gleich einen Slot für dich bei der Hoflounge in einem Monat und du kannst eine halbe Stunde performen, ohne mich zu fragen, hast du irgendwie vielleicht mal eine Aufnahme oder ein Video, wo du singst oder so. Dann habe ich da angefangen, und dann war das aber gerade so eine Covid-Zeit. Das war dann doof, weil dann einige Projekte, die wir vorhatten, so ein bisschen im Keim erstickt sind. Aber dann haben wir 2022 gemeinsam so diese Idee von Tischlein Drag dich auf die Bühne gebracht, und seitdem, dadurch, dass wir uns da quasi getroffen haben, lief dann so fast alles so ein bisschen von selbst. Also da haben wir so einen guten Mittelweg gefunden zwischen es gibt schon irgendwie Bühnen, die da sind, und man hat die richtige Person kennengelernt, aber es gibt auch gleichzeitig nicht 100 andere KonkurrentInnen, die auch auf diese Bühne wollen. Also es war eigentlich quasi perfekt, wie das hier gestartet ist.
7: Wie hast du denn dann die anderen beiden, die dann am Anfang mitgemacht haben, gefunden?
8: Ivana Wienes ist die eine davon. Das ist quasi mein Drag-Baby, meine Drag-Tochter. Sie hatte mich angeschrieben und meinte mal, hey, ich würde gerne mit Drag anfangen. Kannst du mich da ein bisschen unter deine Fittiche nehmen sozusagen? Und wir gehen dann mal gemeinsam zum CSD. Deswegen sind wir dann auch zu zweit dann 2022 beim CSD unterwegs gewesen. Und dadurch habe ich dann zu Lea gesagt, du, wenn wir jetzt so eine Show machen, ich wüsste da eine Drag-Queen, meine Drag-Tochter, die könnte da mitmachen. Und die andere Queen Sugar von Schock hatte damals beim Unisport, glaube ich, schon einen Tanzkurs gehabt. Und Lea kannte wiederum jemanden, der meinte, hier, da gibt es so eine Drag Queen hier bei mir beim Tanzkurs. Und dadurch sind wir dann quasi durch Tischlein Drag dich alle zusammengekommen.
7: Und das hat sich ja auch weiterentwickelt. Sugar ist ja nach Köln gezogen. Mhm. Wie würdest du das generell einschätzen? Weil viele Leute, die Drag in Thüringen machen, sind eben in dieser Studiephase. Mhm. Und sehen Jena oder Thüringen generell als Übergangsort. Wie spielt das vielleicht eine Rolle auch beim Zusammenhalt?
8: Also bei uns hat jetzt so langsam, also wir haben jetzt nicht vor langer Zeit angefangen, aber wir sind ja auch noch alle recht jung und waren noch jünger, als wir mit Drag angefangen haben. Und wir haben alle angefangen in dieser Zeit, wo wir alle jung waren und hier für Studium oder für Job, also zum Beispiel Ivana Wienes hat da schon vollkommen gearbeitet, ist aber auch nach Jena gezogen. Und auch alle, die dann dazu kamen, Angel van Hell und Rosa, und wir haben alle schon, waren alle noch so in dieser Studi-Bubble und hatten total viel Zeit für Drag und hatten auch total viel Zeit, zusammen was zu machen, und hatten auch so eine richtige eingeschweißte Freundesgruppe. Und jetzt, seit so ein, zwei Jahren ungefähr, beginnt schon so diese Phase, wo ich mit dem Studium fertig bin und jetzt auch mich im Arbeitsleben tagsüber befinde, und Angel ist fertig und studiert nicht mehr und hat auch Job und quasi schon so ein bisschen Erwachsenenleben, nenne ich es jetzt mal. Ja, und jetzt steht schon bei einigen manchmal aus dem Raum so, gehe ich vielleicht weg aus Jena? Und deswegen merken wir das jetzt gerade so erst, dass wir da ja noch eine ganz andere Lebenswelt hatten, als wir damit angefangen haben. Aber wir sind eigentlich auch gerade durch Social Media so insgesamt in der Drag-Welt in Deutschland super gut vernetzt. Also es ist jetzt nicht so, dass wenn jetzt jemand nicht mehr da wäre, man jetzt nicht trotzdem noch viel Kontakt hätte. Und es gibt ja dann auch noch Drag in Leipzig oder in Erfurt, und da sind wir sowieso so gut vernetzt, dass das, glaube ich, also es wäre natürlich schon schade auch für Jena, wenn wir nochmal eine Drag Queen verlieren. Aber insgesamt macht das, glaube ich, jetzt nichts mit unserem Zusammenhalt, ob man jetzt in Jena oder in Erfurt oder in Leipzig oder Berlin wohnt.
7: Steht das denn bei dir im Raum, dass du Jena verlässt?
8: Jetzt nicht konkret, also ich habe jetzt nicht den Wunsch zu sagen, ich will weg aus Jena, weil ich mich eigentlich hier super wohl fühle. Ich wohne jetzt seit fast 10 Jahren hier. 9 Jahre sind es jetzt. Ich bin fürs Studium hergezogen, habe dann hier mit Drag angefangen und finde es eigentlich total toll, hier zu wohnen und auch hier Drag zu machen, weil es das eben hier vorher nicht gab. Ich denke mir nur manchmal so beruflich, aber auch für Drag, manchmal denke ich mir, es wäre schon cool, vielleicht mal in einer noch größeren Stadt vielleicht zu sein. Weil auch wenn wir hier unsere regelmäßigen Shows haben, wäre es trotzdem nochmal cooler, irgendwo zu sein, wo man vielleicht jede Woche die Möglichkeit hat, irgendwo zu performen. Weil wenn man jetzt überlegt, sowas vielleicht dann beruflich noch weiter auszubauen, reicht das natürlich nicht, wenn man in Jena ist und hier ist alle 3 Monate vielleicht Tischlein Drag Day und ab und zu mal noch eine queere Party und dann einmal im Jahr CSD. Da hat man vielleicht dann doch ein bisschen mehr Möglichkeiten in einer größeren Stadt, sofern man schon so ein gewisses Standing hat und jetzt nicht mehr so ellbogenmäßig mit anderen um die Slots sozusagen kämpfen muss.
3: Wir machen eine kleine musikalische Pause, bevor es mit dem Interview weitergeht. Da hören wir von Rina Sawayama den Song XS, weil wir ja auch eben an ihr Konzert zurückgedacht haben.
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0: Das war Rina Sawayama mit XS und wir machen weiter mit dem Interview mit Heidi Witzka, die von Leuten als Drag-Urmutter Jenas oder Thürings sogar beschrieben wird. In größeren Städten ist ja sowieso meistens eine größere Drag-Szene auch. Welche Rolle spielt das aber für dich trotzdem in so einer zwar nicht kleinen Stadt wie Jena, aber dann doch schon oft auch bei Konzerten übersehenen Stadt, dann so eine Szene aufzubauen?
1: Also tatsächlich ist es innerhalb der Drag-Szene so, dass Jena eigentlich gar nicht übersehen wird, weil wir sind ja auch oft unterwegs in anderen großen Städten und performen da. Und es gibt zum Beispiel in Frankfurt am Main gibt's den Drag-Slam. Das ist so ein Drag-Wettbewerb, bei dem immer in jeder Ausgabe 6 Drag-Artists gegeneinander antreten und eine oder einer gewinnt dann und bekommt dann irgendwie Gutscheine und eine Geldprämie und sehr viel Exposure an diesem Tag. Und wir haben, es gab so eine Saison, da haben Sugar, Ivana, Angel und ich bei diesem Drag Summit gemacht innerhalb eines Jahres. Und es war eigentlich so, dass in jeder Ausgabe immer eine Jenaer Queen dabei war und die auch eine hohe Platzierung erreicht hat. Also Sugar und ich haben auch gewonnen beide. Und dadurch haben auch Leute in größeren Städten schon so Jena auf dem Schirm gehabt. Und Leute wissen eigentlich in der Drag Show, auch wenn es jetzt in Berlin oder Frankfurt oder Leipzig ist, wenn die Artists aus Jena kommen, dann kriegen wir auf jeden Fall eine gute Show. Und deswegen ist es innerhalb der Drag-Szene, habe ich jetzt gar nicht so den Eindruck, dass wir vielleicht so übersehen werden. Also außer, dass jetzt, wenn jemand in Berlin eine Show macht, man natürlich dann grundsätzlich eher Artists aus Berlin anfragt oder so. Aber es gibt viele in Leipzig, die uns auf dem Schirm haben oder in Frankfurt oder München. Also es kommen dann trotzdem auch Bookings aus anderen Städten. Aber innerhalb Jenas habe ich das Gefühl, dass wir vielleicht manchmal so innerhalb der Stadt vielleicht sogar übersehen werden. Mhm. Weil in Jena schon ja eigentlich so Subkultur auch sehr, sehr groß geschrieben wird. Und ich merke aber oft, dass trotzdem viele Leute gar nicht auf dem Schirm haben, dass es zum Beispiel Drag Queens in Jena gibt. Also es gibt schon einen großen Anteil, der das auch weiß. Aber wenn man dann doch mal Leute kennenlernt und erzählt, ja, ich mache Drag und wir haben da eine Show, dann sind die doch auch trotzdem oft überrascht, weil vielleicht manchmal Veranstaltungen nicht mit Plakaten beworben werden oder Leute dann doch daran vorbeigehen und das nicht so mitnehmen. Also innerhalb Jenas habe ich das Gefühl, dass man manchmal so ein bisschen übersehen wird vielleicht. Gerade so in dieser Nicht-Studi-Bubble. Aber da sind wir auch ständig am Überlegen, was wir vielleicht machen können, um auch Leute noch außerhalb dieser Studi-Bubble, die auch auf Social Media ist und eh alles auf Instagram und TikTok mitbekommt, die noch ein bisschen abzuholen.
0: Vielleicht wirklich mehr Plakate.
1: Ja, vielleicht auch mal eine Radiowerbung schalten.
0: Ja, komm zu den Shows. Okay. Also ich darf das, glaube ich, nicht sagen, aber ich kann dir die Möglichkeit geben, das zu sagen.
1: Ich meine, solange ich euch kein Geld gebe dafür, dass ihr das sendet.
0: Ja, das stimmt.
1: Oder man muss das machen wie bei Öffentlich-Rechtlichen, da muss man ja immer sagen, wenn man jetzt sagt, ich war jetzt bei Rewe einkaufen, da muss man dann nachher auch sagen, es gibt aber auch Edeka und Teegut und Aldi und Netto.
0: Ich mache sowas aus Versehen manchmal und dann sage ich aber immer, dass das eigentlich scheiße ist, wo ich war oder was ich gekauft habe.
1: Ja, oder so.
0: Weil meistens erzähle ich es, weil es tatsächlich nicht gut war.
1: Ja, ja. Also wenn ich heute eine Show ankündige, dann sage ich einfach, es gibt aber auch noch Shows in Erfurt und in Leipzig, die nicht so gut sind wie unsere.
0: Ja, genau, richtig. Wenn du sagst, dass ihr trotzdem so diese Jena-Brand aufgebaut habt, auch in anderen Städten, habt ihr dann trotzdem manchmal irgendwie das Gefühl, dass ihr euch besonders durchsetzen müsst?
1: Nee, glaube ich eigentlich nicht. Also wenn Leute wissen, dass wir aus der Jena-Bubble kommen und das auch oft in Moderationen gesagt wird, dann ist das eher so ein bestärkendes Gefühl und so ein bisschen so ein Anheizer. Anders ist es, glaube ich, in Bereichen, wo halt Leute nicht wissen, dass wir jetzt aus Jena kommen. Oder auch ganz oft, wenn man wo ist, in den alten Bundesländern sozusagen, und dann ist da zum Beispiel, ja, jetzt kommt eine Drag Queen aus Thüringen oder aus dem Osten. Also wenn Leute nicht wissen, wir kommen aus Jena und da gibt es diese Drag Bubble, dann hat man, glaube ich, manchmal noch so Erwartungen, die man erst überwinden muss bei den Leuten, dass es natürlich auch in Thüringen Drag gibt und dass wir auch hier das gut können, sozusagen.
0: Gibt es da manchmal diese Vorurteile, dass hier ja alle rechts sind?
1: Also uns gegenüber zwar nicht, aber es werden auch von Moderationen natürlich dann oft so Witze gemacht und so. Entweder Witze von wegen, ja, die kommen ja aus ehemals DDR und so.
0: Aus
1: und
0: das der sind Zone.
1: Ja, das sind ja genau, ja, wurde bestimmt auch schon mal so verfasst. Und die Ossis und so. Und Leute fragen einen immer, ja, hä, bei euch in Thüringen sind da nicht alle rechts. Ja, also manchmal finden das Leute schon schwer zu begreifen, dass es ja hier trotzdem auch Menschen gibt, die weltoffen und tolerant und sogar queer sind.
0: Wenn wir jetzt aber trotzdem den Rechtsruck angucken, Wie sicher fühlst du dich auf der Straße, wenn du jetzt in Drag mal rumlaufen musst?
1: Also hier in Jena habe ich mich eigentlich nie unsicher gefühlt. Vor allem, also ich meine jetzt, ich bin jetzt gerade nach Lobeda rausgezogen und da ist es schon, da würde ich vielleicht nicht unbedingt in Drag draußen rumlaufen. Ich bin zum Beispiel neulich auch nach Hause gelaufen von der Straßenbahnstation und dann lief da Rechtsrock übelst laut. Da saß so eine Gruppe von 5 Leuten an der Straße und die hatten so eine Boombox dabei, die so groß war wie so ein Handgepäckskoffer und haben dann da wirklich mega laut Rechtsrock gespielt. Mhm. So, da würde ich mich vielleicht dann nicht unbedingt so wohlfühlen. Aber ansonsten, vorher habe ich habe zuerst in Jena Süd am Marktgestieg gewohnt und dann in Nord, so auf der Höhe Nordschule und da habe ich mich nie unwohl gefühlt. Ich habe ja auch eine Zeit lang sehr viel im Rosenkeller aufgelegt, so 1-2 Mal im Monat und bin dann da auch in Drag hin und zurück gelaufen und es war eigentlich nie ein Problem. Außer, dass ab und zu mal ein Lieferwagen eines gewissen italienischen Restaurants an mir vorbeigefahren ist und gehupt hat. Aber das ist auch eigentlich das einzig Unangenehme, was mir hier mal passiert ist. Und ich finde es auch immer ganz schön eigentlich in Drag gerade so in Jena rumzulaufen. Weil, also zum einen gibt es ganz viele nette, süße Leute, die einen dann anlächeln oder sagen, oh, du siehst voll hübsch aus. Nicht, dass das wichtig wäre, aber es ist in dem Moment natürlich schon. Und man sieht schon auch manchmal Leute, die dann vielleicht so ganz überrascht gucken. Aber ich mag das eigentlich ganz gerne, weil man nur so Leuten auch mal so zeigen kann, ey, ich bin ein ganz normaler Mensch wie du und ich. Ich laufe auch gerade hier zur Arbeit.
0: Dafür ist ja Drag auch irgendwie da.
1: Ja, genau. Ja, also das, ich habe mich eigentlich hier nie unsicher gefühlt, außer vielleicht, wenn ich durch so eine Rechtsrockgruppe laufen müsste in Jena Lobeda.
0: Was hat das vielleicht auch mit deinem Selbstbewusstsein gemacht, mit Drag anzufangen? Welche Kraft hat das?
1: Das ist, fand ich, übelst krass, weil ich eigentlich ein Mensch bin, also ich habe schon immer gerne Musik gemacht und gesungen zum Beispiel und ich stehe auch grundsätzlich gerne auf der Bühne, aber ich habe trotzdem damit verbunden so eine gewisse Unsicherheit und immer so ein Gefühl von, ja, aber wer weiß, vielleicht kann ich das ja gar nicht und vielleicht bin ich gar nicht so gut, wie ich denke und vielleicht die Leute, die mir sagen, ich kann das gut, vielleicht sagen die das auch nur, weil die nett sind und deswegen habe ich mich eigentlich vorher ganz oft nicht getraut. Also ich habe schon Theater gespielt und so mich da auf die Bühne gestellt, das war schon okay, aber von sich aus zu sagen, ich gehe da jetzt hin und ich singe da jetzt oder ich performe da jetzt oder sowas, damit habe ich mich immer sehr schwer getan und wenn man dann aber mit Drag anfängt und man hat Make-up drauf und eine Perücke und ein Outfit und man sieht total krass aus und man erkennt sich selber im Spiegel nicht wieder, dann gibt es einem schon mal so ein gewisses Grundselbstbewusstsein, weil man einfach in den Spiegel guckt und sich denkt, ah, ey, krass, also wenn ich so aussehe, dann bin ich ja unstoppable sozusagen und es ist auch ein bisschen wie so ein Schutzschild, weil ich weiß, wenn ich jetzt als Heidi, selbst wenn ich jetzt durch die Fußgängerzone laufen würde und würde da irgendwie total peinlich auf einer Bananenschale ausrutschen und hinfallen, wenn ich am nächsten Tag als Konrad durch die Fußgängerzone gehe, dann weiß ja niemand, dass ich das war. Mhm. Gut, ich meine, so mit steigendem Bekanntheitsgrad vielleicht dann doch, aber man hat so ein Schutzschild, was man ablegen kann und man kann alles dann mit dem Make-up und der Perücke und dem Outfit wieder ablegen. Und es gibt einem ein unglaubliches Selbstbewusstsein, weil vor allem, wenn man Drag macht, ich singe ja noch dazu, dass ich Drag mache und eigentlich reicht aber, also wenn du als Drag-Artist auf die Bühne kommst in Outfit und Make-up und Perücke und so, das reicht ja den Leuten schon. Die Leute rasten ja schon aus und jubeln und klatschen und schreien und dann gibt einem das so ein gutes Gefühl, dass man weiß, ey, egal was jetzt kommt, die Leute werden das cool finden und werden das feiern, weil die es einfach cool finden, dass ich hier überhaupt als Drag-Artist stehe und das gibt einem schon voll krasses Selbstbewusstsein. Und dann ist die Kunst, daraus dann auch noch zu lernen, dass man das aber nicht nur haben muss, wenn man in Drag ist, sondern dass man da auch dann, wenn man halt nicht gerade auf der Bühne steht, davon ziehen kann. Also mir hat das nicht nur für meine Drag-Persona, sondern auch so für mich einfach als normalen Menschen ganz viel gebracht, irgendwie um einiges resilienter zu werden, schlagfertiger zu werden, mich selbstbewusster zu fühlen. Also es ist auf jeden Fall ein riesen Teil davon, dieses Selbstbewusstsein.
0: Und du, wie gesagt, singst ja auch und legst auf, was viele Drag-Artists nicht machen, also zumindest den Singen-Part und vor allem singst du gern Lieder, die bestimmt auch älteren Zielgruppen gefallen würden. Hast du das schon mal irgendwie erlebt, dass ältere Leute Fan von dir geworden sind?
1: Also das ist schon hier und da mal vorgekommen, also du hast es natürlich jetzt sehr schön formuliert. Ich singe gerne auch mal Schlager oder was von ABBA oder allgemein irgendwas Älteres. Ich singe auch viel Musical, also Sachen, wo jetzt so eine ganz junge Zielgruppe dann oft nichts damit anfangen kann. Ich versuche es aber trotzdem auch oft auf so eine selbstironische Art und Weise zu machen, um also mit so einem leichten Comedy-Aspekt. Nicht, dass ich es ins Lächerliche ziehe, aber dass Leute auch jetzt checken, ich bin jetzt nicht Vollblut-Schlagersängerin, sondern das Lied ist halt cool und irgendwie witzig. Und also, ja, also, aber es kommt schon auch vor, dass ältere Leute das cool finden. Also bei meinem allerersten

0: kommt auch sonst oft vor. Also es sind dann auch manchmal so ältere Menschen, die dann zu einem kommen und sagen, oh Mensch, ich feiere meinen 60. Geburtstag, kannst du da auftreten oder so? Ja, also ich würde sagen, die Fanbase ist auf jeden Fall, hat eine große Altersspanne.
1: Du bringst Menschen zusammen,
0: Ja,
1: sagen
0: auf jeden Fall, ja.
1: wir. Wir unterbrechen noch mal kurz mit zwei Liedern, und zwar hören wir Caroline Kingsbury mit Pain and Pleasure. Das gibt mir so ein bisschen Queen-Vibes, vielleicht nicht der Song an sich, aber die Künstlerin auf jeden Fall, auch sehr synth-poppig. Und wer auch sehr synth-poppig ist, ist Hemlock Springs. Da hören wir Be the Girl.

0: Be the Girl von Hemlock Springs war das und wir machen weiter mit unserem Interview mit Heidi Witzka, einer der bekanntesten Drag Queens aus Jena. Wir haben gerade schon off Mic darüber gesprochen, Schlager ist ein großes Thema, also auch davor schon. Welche Bedeutung hat das für dich?
1: Also bei mir kommt es auch so ein bisschen aus meiner Kindheit, weil ich bin sehr viel bei meinen Großeltern gewesen als Kind. Meine Eltern waren selbstständig und haben ein eigenes Geschäft betrieben und deswegen bin ich eigentlich jeden Tag von der Schule nach Hause gekommen und war bei meinen Großeltern und habe da den Tag verbracht. Und ich war dann auch oft dadurch, dass meine Eltern dann auch am Wochenende gearbeitet haben, an vielen, vielen Wochenenden bei meinen Großeltern und da lief natürlich samstags immer irgendeine Schlagersendung. Also ob das jetzt, keine Ahnung, Musikantenscheune war oder die Feste der Volksmusik mit Florian Silbereisen oder Andy Borg oder wie sie nicht alle heißen. Es kam irgendwie immer Schlager und ich fand das damals total toll, weil es so, vielleicht aus dem gleichen Grund, warum das auch so ältere Menschen toll finden, weil das so eine heile Welt irgendwie Musik ist und da ist alles schön und alles ist bunt und ich fand es auch immer toll, weil die Schlagersängerinnen immer so wunderschöne Kleider anhatten und alles war irgendwie, ja, toll.
0: Camp irgendwie.
1: Ja, voll. Also wenn du dir jetzt hier so Fest der Volksmusik anguckst oder sowas, wo dann irgendwelche Leute, die so als riesengroße Blume verkleidet sind oder so, da durchs Bild rennen, wie auf Crack oder so. Es ist echt einfach Camp. Ja, das hat mich einfach voll geprägt, weil mich das dann auch oft so in diese Zeit zurückbringt mit meinen Großeltern. Ja, ich mag das einfach. Also ich mag manchmal, es wird oft so verwerflich geäußert, dass ja so Schlager so sehr eingängig ist und nicht so komplex, aber ich finde das manchmal auch einfach schön.
0: Ja.
1: Also wenn ich einfach Musik höre, die halt Musik ist und wo ich jetzt keinen Abschluss brauche, um zu hören so, ah wow, das ist ja total krass komponiert und so. Also mir reicht ein guter Schlagerbeat und vielleicht noch ein kleiner Tonartwechsel. Dann bin ich happy. Und es sind einfach schöne, oft auch wirklich schöne Texte mit tollen Backstories. Zum Beispiel, es gibt ein Lied von Mary Rose, Aufrecht gehen heißt das. Kennst du das?
0: Nee, aber ich kenne Mary Rose.
1: Das hat sie beim Grand Prix Eurovision de la Chanson, also Eurovision Song Contest heute, hat sie das in den 70er Jahren oder so gesungen. Und in dem Lied geht es quasi drum, da singt sie, ja, unsere Beziehung ist jetzt vorbei, mir geht es jetzt total kacke, aber ich werde jetzt den Kopf nicht hängen lassen, ich werde jetzt halt aufrecht gehen. Mhm. Da ist zum Beispiel eine pikante Backstory dazu, dass sie das beim Grand Prix gesungen hat und noch an dem Tag vor ihrem Auftritt erfahren hat, dass ihr Ehemann sie betrügt. Und dann musste sie halt auf der Bühne singen, mit Stolz in meinen Augen und trotz Tränen im Gesicht aufrecht gehen durch die Nacht ins Licht. So, und das finde ich einfach schön.
0: Das hittet auch einfach.
1: Ja, das ist wirklich. Also ich meine, es ist auch irgendwie geil, weil wenn man sich das jetzt anguckt, ist es halt so der krasseste Tee überhaupt. Die hat es ja gerade gesungen, obwohl sie rausgefunden hat, dass ihr Mann sie betrügt. Ja. Also ich finde das einfach, ist so eine Comfort-Musik, so könnte man es vielleicht sagen.
0: Es ist auch krass, weil einfach so viele von den Sängerinnen und Sängern nicht deutsch waren. Und
1: ja,
0: das so eine,
1: stimmt, ja.
0: Ja, so ein europaweites Projekt irgendwie war, diese Chanson-Schlagerindustrie.
1: Ja. Ich finde es auch krass, denn in der Zeit, dass es ja oft so war, dass dann ein Lied in 5 Sprachen aufgenommen wurde und es dann halt in jedem Land, es gibt sogar noch von ABBA, gibt es 3 oder 4 Songs.
0: Der im Wartesaal.
1: Ja, genau. Oder Ring Ring gibt es noch auf Deutsch und so. Das finde ich auch total cool irgendwie. Also, dass man sich da ja quasi überlegen muss, okay, hier sprechen nicht alle Englisch, aber das Lied ist ein Hit, wie können wir das an viele Leute bringen? Oder auch so Sachen wie am Tag, als Conny Kramer starb, ist ja eigentlich kein deutsches Lied und so. Das ist so total cool, wie quasi so Lieder um die Welt gegangen sind und unterschiedliche Texte. Manchmal wurde ja auch die Message komplett verändert, aber ich finde, mich freut sowas immer total, weil dann gibt es so ein Lied, was ich schön finde und ich kann mir das aber in 5 Versionen anhören und dann sind die vielleicht sogar musikalisch noch ein bisschen unterschiedlich und hier singt es ein Mann und da singt es eine Frau und das ist irgendwie, obwohl es das gleiche Lied ist, dann so eine musikalische Vielfalt. Das ist total cool. Ich verstehe nicht, warum wir das heutzutage nicht mehr machen, warum wir nicht jetzt auch noch Lieder in alle Sprachen übersetzen.
0: Ja, manchmal gibt es das noch. Also vor allem, wenn irgendwie Bands so aus Ostasien kommen, dann gibt es viel englische Versionen und andere Versionen, französische Versionen.
1: Mhm.
0: Aber sollten wir zurückbringen, finde ich auch. Generell ist ja die Drag-Szene sehr von so Kanti-Pop-Musik geprägt, mit Rap-Parts und dann diesem klassischen Dance Beat, kannst du dem auch was abgewinnen?
1: Voll, also das ist ja das Coole, ich finde alle Drag-Artists haben so ihre eigenen Steckenpferde und ich finde eigentlich alles toll. Also ich finde es cool, wenn jemand eine Metal-Performance macht und da irgendwie krass dazu performt. Ich finde es toll, wenn jemand eine Ballade gut verkaufen kann. Ich finde natürlich auch so Dance-poppige Sachen total geil. Also wenn ich die Flexibilität und die Ausdauer hätte und ich tanzen könnte, würde ich wahrscheinlich auch diese Art von Songs performen. Nee, also ich bin da wirklich, ich lieb eigentlich alles an Drag, egal welche Richtung sozusagen.
0: Glaubst du, es wird genremäßig diverser, weil zum Beispiel auch bei der CST-Performance war es ja auch unterschiedlich mit ja. Ballade und ähnlichen und auch bei Drag Race, du guckst ja auch Drag Race, wird es ja auch immer unterschiedlicher.
1: Ich glaube schon, dass das ein bisschen diverser wird, weil wir auch jetzt, ich meine, in Jena ist jetzt die Drag-Szene so gewachsen, also beim CSD standen jetzt, ich weiß gar nicht mehr wie viel, 8 oder 9 Artists auf der Bühne und es waren ja alles Jena-Drag-Artists. Und dadurch, dass die Szene so wächst, muss kein Einzelner und keine Einzelne mehr in diese Box von Drag-Artist oder Drag-Queen passen. Wir haben zum Beispiel ganz am Anfang von Tischlein Drag Dich, haben wir nach jeder Show immer als Schlusslied irgendeinen Song von RuPaul performt. Mhm. Ich meine, RuPaul hat auch einen tollen Katalog, so musikalisch. Aber das war so, ja, weil wir sind ja Drag, das ist ja eine Drag-Show und die Leute erwarten so ein bisschen was Bestimmtes und wir machen jetzt einen RuPaul-Song. Und jetzt ist es nicht mehr so und jetzt checken, glaube ich, auch Leute so, ah, okay, naja, der oder die Künstlerin macht halt eher so was Rockiges und der eine Drag King mag total gerne Country und Musical und der andere Drag King macht vielleicht eher so dramatische balladenartige Songs und dann gibt es eine Drag Queen, die macht punkige Sachen und eine, die macht dann Schlager oder so. Also je mehr Drag Artists es gibt, deswegen freue ich mich auch, dass die Szene so wächst, desto mehr kann jeder einfach so komplett sein eigenes Ding machen, weil keiner irgendeine Erwartung mehr erfüllen muss von was eigentlich Drag Artists bringen auf der Bühne.
0: Ja. Und eben zu dem Stichpunkt Erwartungen. Viele Leute kennen Drag durch RuPaul's Drag Race. Welche Einflüsse hat das vielleicht auch, dass Leute dann vielleicht kommen und denken, sie sehen jetzt genau das?
1: Das ist schon krass, weil das natürlich, also der krasseste Aspekt ist eigentlich, dass inzwischen auch bei RuPaul's Drag Race ja keine Queens mehr mitmachen. Ich sage jetzt in dem Fall explizit Queens, weil bei Drag Race in den USA ja auch keine Drag Kings dabei sind. Inzwischen musst du da ja eigentlich schon mindestens, keine Ahnung, 50.000 Follower auf Instagram haben. Du musst ein Outfit-Package mitbringen, was weiß ich, wie viele 1.000 Euro kostet. Und deswegen sehen Leute, die das im Fernsehen sehen, natürlich nur wirklich diesen aufpolierten Drag, der wirklich schon extrem viel Geld kostet. Aber die Realität ist natürlich, dass man jetzt mit Drag nicht viel Geld verdient. Also selbst Queens, die bei Drag Race sind, auch zum Beispiel Drag Race Germany, da gab es Queens, die haben ihre Jobs gekündigt, weil die gesagt haben, ich komme danach groß raus. Selbst wenn du schon so ein gewisses Standing hast und einen gewissen Bekanntheitsgrad, du verdienst nicht viel damit. Und solange du nicht bei so einem Format wie RuPaul's Drag Race im Original bist, kannst du dir das eigentlich gar nicht leisten. Aber Leute erwarten natürlich, dass du bei jeder Show ein anderes Outfit anhast, dass du immer eine andere Perücke aufhast, dass du die krassesten Stunts machst. Also die Erwartung gibt es schon, die kommt aber dann wahrscheinlich dann eher aus so einer Hetero-Bubble, die halt gerne Drag Race schauen. Oder so diese White Gay Men, die quasi selber auch gar keinen Drag machen, halt nur Drag Race schauen und dann sagen, Schatz, du musst aber eigentlich so und so aussehen und das machen. Also,
0: das ist voll schlecht genäht, obwohl sie gar nicht stehen können.
1: Genau, also das ist wirklich so schwule Männer, die selber keinen Drag machen, sind oft die größten Kritiker und kommen dann bei irgendeiner Show zu einem und sagen, Schatz, aber die Schuhe passen jetzt nicht zu dem Outfit oder so, wo ich dann sage, ja, kannst mir gerne neue kaufen, die zu dem Outfit passen, weil ich gebe nicht nochmal 90 Euro für Schuhe aus für ein Outfit, was ich heute einmal anhabe und dann vielleicht nie wieder oder so. Ja, also diese Erwartungen gibt es schon, aber ansonsten habe ich auch fast das Gefühl, dass der große Peak von RuPaul's Drag Race auch schon wieder vorbei ist und es jetzt wieder Leute gibt. Inzwischen sind wir wieder an einem Punkt, glaube ich, wo Leute mit Drag anfangen, weil sie einfach hier andere Drag-Artists auf der Bühne sehen. Also diese Welle von, wir fangen jetzt alle mit Drag an und interessieren uns dafür, weil RuPaul's Drag Race da ist, ist, glaube ich, ein bisschen wieder abgeklungen und jetzt gibt es auch wieder Leute, die vielleicht sogar ohne so eine Erwartungshaltung an so eine Show rangehen.
0: Und RuPaul's Drag Race ist ja auch sehr schwule Männerlastig. Mhm. Es gibt natürlich auch manchmal Transformen, die mitmachen oder sogar Cis-Frauen. Aber trotzdem basiert es sehr auf diesem sehr klaren Frauenbild, was man dann hyperfeminisiert darstellt. Ja. Und hier gibt es dann die Chance, dass man jede Art von Queerness irgendwie darstellt. Welchen Vorteil, also hast du ja auch schon gerade irgendwie angesprochen, aber welchen Vorteil siehst du da, dass ihr hier praktisch was Neues definieren könnt auch?
1: man kann einfach so seine eigenen Maßstäbe setzen. Auch gerade dadurch, dass es jetzt vor 2020 hier keine anderen Drag Artists gab, es kann sich eigentlich jeder und jeder so frei entfalten. Also es gibt ja da oft so diese länger und weiterreichende Tradition von zum Beispiel Drag Families und Drag Moms zum Beispiel, also jetzt, wenn man jetzt auf die Queens guckt, dass es quasi eine Drag Queen zum Beispiel gibt und wenn neue Queens unter ihrer Förderung sozusagen anfangen, dann sind das da die Drag-Töchter. Und ich meine, Ivana Venus ist auch irgendwo meine Drag-Tochter, aber jetzt nicht auf diesem extremen Level, dass ich sage, ich habe dich da jetzt rangebracht und du musst jetzt machen, was ich sage. Und dadurch, dass wir hier so ohne so eine lange Vorgeschichte das angefangen haben, ja, konnte sich jeder einfach komplett selbst ausleben. Und es gibt keine Schablone, in die man jetzt irgendwie passen musste. Dadurch, dass wir ja auch mit Tischlein Drag dich die erste Dragshow in Jena angefangen haben, konnten wir selber definieren, wie unsere Dragshow ist und mussten halt nicht gucken, wie sind hier andere Dragshows oder so, was wollen Leute sehen, sondern wir haben gesagt, wir machen das und dann hoffen wir, dass Leute das sehen wollen, dass es gut läuft. Also das ist schon cool, man hat echt eine Freiheit, einfach sein eigenes Ding durchzuziehen.
0: Hast du noch andere Drag-Töchter außer Ivana?
1: Ich habe tatsächlich keine anderen Drag-Töchter, also ja, so halb vielleicht. Es gibt noch eine Drag-Tochter, die aber bis jetzt nur einmal in Drag mit unterwegs war sozusagen und seitdem es nicht nochmal probiert hat in Drag. Also ich habe quasi schon sozusagen noch so eine, man könnte sagen, die ist noch eingefroren.
0: Eine eingefrorene Eizelle.
1: Genau, aber kommt hoffentlich irgendwann bald auch back. Aber so richtig, auch in der aktuellen Drag-Szene habe ich ein Drag-Kind.
0: Eine musikalische Pause folgt nochmal Runway von Doechii und Lady Gaga auf dem Soundtrack von Der Teufel trägt Prada 2. Und der spielt auch nochmal in einer anderen Sendung eine Rolle, die ich mit Heidi Witzka aufgenommen habe. Mehr dazu aber am Ende der Sendung. 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

0: Runway.
1: Das waren Lady Gaga und Doechii mit Runway von Der Teufel trägt Prada 2. Und dieser Song lief auch auf dem CSD und zu dem Thema Veranstaltungen generell, wo Heidi Witzka auftritt oder aufgetreten ist, kommen wir jetzt noch. Du hast ja jetzt eine sehr anstrengende Zeit hinter dir. Mhm. CSD, Tischlein Drag dich und jetzt kommt noch das Sommerfest. Was können wir denn da Schönes von dir erwarten?
2: Ja, also das ist jetzt noch so mein letztes Mammutprojekt in diesem Pride Month, das Sommerfest der Universität Jena. Also ich bin jetzt zum dritten Mal dabei. Das ist mein zweites Mal, bei dem ich selber eine Bühne auch organisiere und moderiere. Das ist die Drag and Slam Stage. Ich habe aber auch im Jahr davor schon auf dieser Bühne performt und es ist erstmal grundsätzlich, es ist ein unglaublich toller Abend, weil man muss, also man kennt vielleicht, wenn man in Jena ist, den Botanischen Garten so bei Tag natürlich von innen und hat da sich vielleicht schon einiges angeschaut, aber es ist so ein anderes Feeling, wenn es nachts ist und es ist dunkel und es ist total lauschig und so eine total schöne Atmosphäre und dann gibt es da zum Unisommerfest insgesamt, ich glaube, 7 Bühnen mit Live-KünstlerInnen, mit Bands, mit DJs, es gibt da Essen und Verpflegung, es gibt da auch wirklich eine große Varietät an Essen und Verpflegung und ja, mein Highlight oder unser Highlight ist natürlich die Drag and Slam Stage, bei der ich quasi durch den Abend führen darf und da sind dann aber auch noch quasi 5 Poetry SlammerInnen dabei und 5 Drag Artists, wobei auch dieses Jahr ein Highlight sein wird, dass quasi ein Drag Artist gleichzeitig einen Poetry Slam Part hat, also wir haben so eine Kombi sogar. Und ja, da wird es quasi von 20 Uhr bis ungefähr 23 Uhr immer so im 15-Minuten-Takt ein wechselndes Programm geben mit, jetzt muss ich kurz mal überlegen, wer alles dabei ist. Also wir haben auch ein super, super breit aufgestelltes Programm. Wir haben Hermann dabei, ist ein Drag King aus Erfurt. Wir haben Don Kissentell dabei, das ist ein Drag King aus Jena. Wir haben dabei Nova Ethereal aus Erfurt. Wir haben dabei Angel van Hell aus Jena und Rosa van Mercoli aus Jena. Dann haben wir noch dabei Liz macht Poetry Slam. Dann haben wir einmal Lara Schiesel dabei. Thoughts of a Walnut Brain, finde ich auch ein toller Künstlername. Andy Eckhart. Genau, und wir wechseln dann so im Programm so ein bisschen durch. Und ich habe dann auch noch das große Vergnügen, dass ich auf der großen Bühne am Planetarium noch eine halbe Stunde machen kann. Ich rede mir immer ein, dass das mein Mainstage-Slot ist. In Wirklichkeit muss, glaube ich, auch die Band, die da spielt, einfach umbauen oder Pause machen oder so. Aber da darf ich eine halbe Stunde noch performen. Genau, ach so, und wir haben dieses Mal auf der Drag and Slam Stage. Ich singe da natürlich auch noch einen kleinen Slot und ich durfte für die Singer-Songwriter-Bühne die Künstlerin Lieber Lila vorschlagen. Die macht so Pop auf Deutsch, aber das sind so auch sehr elektronische Klänge mit drin und die hat so einen total coolen Sound und die habe ich vorgeschlagen für die Singer- und Songwriter-Stage und habe dann gefragt, ja, wenn die angefragt wird, könnt ihr vielleicht auch fragen, ob sie mit mir auf der Drag and Slam Stage dann vielleicht noch ein kleines Duett singt. Also ich habe dann sogar einen Musical-Guest noch sozusagen dabei und ich habe Geburtstag an dem Tag. Also wenn das nicht ein Grund ist, da vielleicht noch vorbeizukommen und
1: sind wir es ja auch schuldig irgendwo.
2: Eigentlich oder? Schon, ja. Also es müssten dann eigentlich alle so mit Blumen bewaffnet vor der Bühne
1: und
2: sitzen.
1: Mit Geschenk. Und alle Geschenk. Werfen dir noch so einen Huni auf die Bühne.
2: Ja, oh, das wäre toll. Also da wäre ich sehr für zu haben, ja.
1: Schauen wir mal. Ja, und gibt es noch irgendwas in der nächsten Zeit, wo man dich sehen kann zumindest?
2: Also es ist ja CSD-Season und ich habe jetzt gerade beim Jena CSD, also ich habe jetzt lange Zeit keinen Drag gemacht, das waren jetzt fast 9 Monate, in denen ich richtig wenig auf der Bühne stand, weil ich nebenbei in meinem Alltagsleben noch meinen Lehramtsanwärterdienst angefangen habe und ich da erstmal mich ein bisschen eingrooven wollte. Und ich habe jetzt beim Jena CSD wieder richtig Blut geleckt, einfach bei CSDs zu sein, weil das so Spaß macht und so eine schöne Erfahrung ist, deswegen werde ich dieses Jahr, glaube ich, auf jeden Fall noch auf einigen CSDs vorbeischauen. Es ist jetzt zum Beispiel am Sonntag ist CSD in Ilmenau, am Samstag ist CSD in Weimar, also im September erst, ich glaube am 5. ist der CSD in Erfurt, Ende September ist noch CSD in Gera, also ich finde gerade so die Thüringer CSDs, da würde ich gerne so viele wie möglich mitnehmen. Es gibt auch, glaube ich, eine Seite CSD in Thüringen auf Instagram, wo man alle Termine nochmal nachschauen kann, weil es gibt auch ein CSD in Gotha und in Eisenach und in Nordhausen oder so oder Mühlhausen.
1: Also Mühlhausen ist
2: noch. Mühlhausen, ja. Deswegen da mal vorbeischauen. Ich werde auch viele CSDs versuchen mitzunehmen. Würde auch am liebsten eigentlich gerne wieder zum Berliner CSD, aber da habe ich zu spät festgestellt, dass ich da schon Urlaub gebucht habe. Deswegen wird das vielleicht dieses Jahr dann eher Hamburg. Ja, und ansonsten lasse ich dann erstmal 6 Wochen Sommerferien auf mich zukommen und schaue nach meinem kleinen Comeback jetzt. Mache ich erstmal wieder eine kleine Sommerpause.
1: Ja, dann musst du wieder praktisch wie in einer Schwangerschaft ein paar Monate deine guten Ideen austragen.
2: Genau. Ja, nee, es ist aber, also im September bin ich, glaube ich, ich habe das noch gar nicht offiziell denen bestätigt, aber ich sage jetzt einfach mal, ich bin da beim CSD Erfurt dabei. und beim CSD Gera darf ich auch dabei sein. Da, ich sage jetzt mal nicht in welcher Funktion, aber da wird man sehr viel von mir sehen sozusagen. Das ist dann im September. Genau, und dann ist natürlich im Oktober auch wieder Tischlein Drecklich im Casablanca etc. und so. Genau, ansonsten, wer natürlich wissen möchte, wo man mich sehen kann, kann auch gerne auf Instagram bei The Heidi Witzka vorbeischauen.
1: Dann ist das ein wunderbarer Aufruf zum Abschied, den wir jetzt nehmen müssen von dir. Aber wir hören dich nochmal. Und zwar habe ich jetzt entschieden, die Musiksendung, die wir gleich eventuell danach noch aufnehmen, die könnt ihr dann nächste Woche Freitag um 14 Uhr hören.
2: Ui, cool, da freue ich mich drauf.
1: Das war Konrad aka Heidi Witzka in Thüringen, in Jena, bekannt als, ja, Drag-Adel eigentlich, muss man so sagen. Und ich freue mich sehr, dass er bei mir im Studio war. Und wir hören noch etwas Musik. Wir hören Makeover von Hyde und dann noch irgendeinen anderen Song. Mal gucken.

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12: Herzlich willkommen zur Deutschstunde. Heutiges Thema: die deutschen Popkünstler. Max Giesinger, geboren 1988 in der Nähe von Karlsruhe, nahm schon in seiner Kindheit Gesangsunterricht. Nach seinem Abitur reiste er zum Work and Travel nach Australien und Neuseeland, wo er als Straßenmusiker tätig war. Seit 2006 lädt Max Giesinger auf YouTube Coverversionen, aber auch immer häufiger selbstgeschriebene Songs hoch. Nach seiner Rückkehr nach Deutschland bewarb er sich an einer Popakademie, bei der er jedoch die Aufnahmeprüfung nicht bestand. 2011 nahm er an der Gesangscasting-Show The Voice of Germany teil und belegte im Finale den 4. Platz. Anschließend veranstaltete Giesinger 2 Deutschland-Tournees. Nachdem er sich wegen Differenzen über die Zusammenarbeit von seinem Label getrennt hatte, startete er 2014 eine Crowdfunding-Kampagne, um sein erstes Album Laufen lernen zu finanzieren. Mit seinem zweiten Album, Der Junge, der rennt, gelang es ihm, Platz 20 der deutschen Albumcharts zu erreichen. Außerdem entwickelte sich die im Voraus veröffentlichte Single 80 Millionen zu einem echten Radiohit.

Nachdem Giesinger den Song zur WM 2016 erneut aufgenommen hatte, erreichte er Platz 2 in den deutschen Charts. Ebenfalls im Jahr 2016 erschien seine zweite Single-Auskopplung Wenn sie tanzt, die ein wenig später auch in den Top 10 der deutschen Charts zu finden war.

2018 bekam Max Giesinger einen Sitz in der Jury bei The Voice Kids. Im Jahr 2019 veröffentlichte er gemeinsam mit Lotte das Duett Auf das, was da noch kommt.

Apropos Lotte. Lotte, mit bürgerlichem Namen Charlotte Retzbach, wurde 1995 in Ravensburg geboren. In ihrer Kindheit nahm sie Gesangsunterricht und lernte Gitarre, Klavier und Geige. Ihren ersten Song schrieb sie schon mit 13 Jahren. Nach ihrem Abitur studierte sie Philosophie in Innsbruck. Ab 2016 war sie Teil des Förderprogramms der Popakademie Mannheim. Im Sommer 2016 spielte sie auf Festivals als Support Act für unter anderem Max Giesinger. Ihre Debütsingle, Auf beiden Beinen, erschien im Jahr 2017.

0: Mit ihrem Debütalbum Querfeldein konnte sie Platz 30 der deutschen Albumcharts erreichen. Ihr zweites Album Glück wurde 2019 veröffentlicht. Zuvor begeisterte sie ihre Fans mit der Single Schau mich nicht so an.
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Clüsot, mit bürgerlichem Namen Thomas Hübner, ist 1980 in Erfurt geboren. Er startete seine musikalische Laufbahn mit 15 Jahren. Zu Beginn trat er mit zwei weiteren Künstlern im Club auf und konnte durch zahlreiche Jams, unter anderem im Jenaer Casablanca, seine Fähigkeiten als Rapper und Entertainer trainieren. Im Jahr 2001 erschien sein Debüt

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Seinen ersten großen Durchbruch hatte Clouseau mit dem Song Keinen Zentimeter. Damit belegte er 2008 Platz 15 der deutschen Charts. In den nächsten Jahren folgten viele weitere Konzerte, Auszeichnungen und Neuveröffentlichungen. 2016 platzierte sich sein neues Album Neuanfang auf den ersten Platz der deutschen Albumcharts.

Anfang. 2018 veröffentlichten die Fantastischen Vier gemeinsam mit Clouseau die Single Zusammen. Das Lied war offizieller Song des DFB sowie auch der ARD zur Fußballweltmeisterschaft 2018 und erreichte Platz 3 in den deutschen Charts.

Sag mir, was du willst, kam 2020 heraus. Clouseau sollte einen Song für die deutschen Olympiaathleten bei den Olympischen Spielen 2024 aufnehmen. Also veröffentlichte er Für immer jetzt.

Mark Forster, geboren 1983 in Kaiserslautern, versuchte sich nach seinem BWL-Studium als Pianist, Sänger und Songwriter zu etablieren. Er begann damit, Musik und Jingles für das Fernsehen zu produzieren. Von 2007 bis 2010 begleitete er Kurt Krömer in verschiedenen Pianistenrollen. Sein erstes Album, Karton, wurde 2012 veröffentlicht. Da Mark Forster in Sidos Song Einer dieser Steine den Refrain singt, revanchierte sich Sido und beteiligte sich an Forsters Song Au Revoir in seinem zweiten Album Bauch und Kopf.

Der Song wurde schnell sehr beliebt und landete auf dem 2. Platz der deutschen Charts. Zur Weltmeisterschaft 2014 brachte Forster mehrere Coverversionen von Au Revoir heraus. Ab 2015 wirkte Mark Forster als Juror bei The Voice Kids mit. 2016 erschien sein Song Chöre, der im Soundtrack der deutschen Komödie Willkommen bei den Hartmanns verwendet wurde. Der Song erreichte ebenfalls die Top 10 der deutschen Charts, sodass Forster 2016 der erfolgreichste deutschsprachige Musiker in den deutschen Charts war.

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Mark Forster erreichte mit vielen weiteren Songs die deutschen Charts. Er nimmt außerdem sehr oft an verschiedensten Fernsehsendungen teil und moderiert diese sogar teilweise. Forster schreibt viele Songs in Zusammenarbeit mit anderen Künstlern. Darunter sind zum Beispiel Chiago, Contra K oder Lea. 2018 veröffentlichte er sein Album Liebe. Im darauffolgenden Jahr wurde der Song 194 Länder als Single ausgekoppelt.

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Sido, geboren 1980 in Berlin, gehört seit vielen Jahren zu den bekanntesten und einflussreichsten Figuren im deutschen Rap. Er hat früh die Szene geprägt, ist von provokantem Straßenrap zu vielseitigeren, emotionaleren Songs gewachsen und hat sich damit ein sehr breites Publikum aufgebaut. Mit seinem typischen Mix aus Ehrlichkeit, Humor und klarer Sprache hat er immer wieder gezeigt, dass er nicht nur Rapper, sondern auch ein wichtiger Erzähler seiner Generation ist. 2015 veröffentlichte Sido gemeinsam mit Andreas Burani den Song Astronaut. Dieser Song ist einer der bekanntesten Lieder von Sido und war für lange, lange Zeit auf Platz 1 der deutschen Charts.

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3: Hallo und herzlich willkommen zu unserer heutigen Metaspace-Sendung.
8: Direkt aus dem Meta-Room. Ich bin sprachlos. Wir sitzen jetzt hier und machen unsere Sendung live. Das kommt nicht oft vor. Ich bin Sabrina.
3: Ich bin Laura.
8: Und wir eröffnen mit dieser Sendung den Meta-Room 2026 und sind voller Vorfreude, dass hier jetzt auch Publikum sitzt und
3: die Bude voll ist.
8: Die Bude voll ist. Das ist Wahnsinn. Es sind Wochen, Monate voller Arbeit hinter uns und wir freuen uns einfach riesig, hier zu sein. Also wenn ihr jetzt zum ersten Mal davon hört, von Meta Room, erklären wir euch kurz, was das bedeutet. Meta Room ist ein Projekt vom feministischen Netzwerk Metaware aus Weimar. Und mit dem Meta Room haben wir uns 2025 gedacht. 2019 wurde Metaware gegründet und 2025 haben wir uns gedacht, wir wollen aus der Studiobubble raus, wir wollen in den öffentlichen Raum und einen Ort kreieren, an dem sich Leute austauschen können zu Feminismus, an denen Flinterpersonen auftreten können, an dem einfach viel passiert und BürgerInnen aus Weimar erreicht werden, die sonst nicht mit Feminismus-Themen sich austauschen, richtig?
3: Ja, ja. Das hast du total gut zusammengefasst.
8: Ich hoffe doch.
3: Man merkt, dass du schon eine Weile an dem Projekt arbeitest.
8: Ja, und Laura und ich machen seit ein paar Jahren zusammen Radio, die Metaspace-Sendung, zusammen auch mit Jux, sitzt heute auch im Publikum. Und deswegen haben wir hier so Zettel in der Hand. Das ist also ein Radiosetting, das wir jetzt in diesen Raum bringen. So könnt ihr das euch auch vorstellen. So sitzen wir auch bei Radio Lotte in Weimar und lesen so ein bisschen von unseren Zetteln ab, sind aber super vorbereitet. Und was erwartet uns denn in dieser Sendung heute, Laura?
3: Also, wir haben für euch dabei den Ausblick auf die Programmpunkte im Meta Room dieses Jahr, was wir hier die nächsten Tage und Wochen noch erwarten dürfen. Es gibt ein Interview mit Lucienne von der 8. März Orga-Gruppe. Und im Meta Room gibt es ja auch mehrere Ausstellungen, die ihr euch hier in Weimar angucken könnt. Und einige der Ausstellenden haben wir hier vor Ort, die wir gerne ein paar Fragen zu ihren Ausstellungsstücken stellen würden. Und natürlich, wie immer, viel Musik von Flinter-Artists.
8: Richtig. Und da gehen wir doch gleich mal rein. Du hast dann einen Song mitgebracht.
3: Genau, der erste Song, den ich mitgebracht habe, der ist von Erma Franklin, der großen Schwester von Aretha Franklin. Das sagt euch wahrscheinlich was. Und zwar habe ich den Song Piece of My Heart mitgebracht. Und in dem singt sie von einer Liebe, die alles fordert. Und davon, wie es sich anfühlt, immer wieder ein kleines Stück von seinem Herzen zu geben. Es geht um Leidenschaft und Verletzlichkeit und die Frage, wie viel kann ich eigentlich geben, ohne mich selbst zu verlieren. Und es ist ein sehr kraftvolles Stück und wie ich finde, ein sehr bewegendes Stück. Und deswegen freue ich mich, dass wir damit jetzt anfangen.

0: Das war nicht Aretha, sondern Erma Franklin mit dem Song Piece of My Heart. Und ihr seid bei Metaspace heute in einem ganz besonderen Setting, nämlich live aus dem Meta-Room in Weimar, nicht aus dem Studio. Sabrina und ich sind hier und auch Susan, die uns heute schon ganz großartig einfach mit der Technik geholfen hat. Also nicht nur geholfen, sie hat die Technik gemacht und aufgebaut. Vielen Dank, mega cool. Und ja, alles, was ihr hier seht, ist ein riesengroßes Stück Ehrenamt. Und wir wollen euch einen kurzen Einblick geben, wie so ein Raum überhaupt möglich werden kann, Sabrina. Und wer könnte das besser erzählen als du? Erzähl doch mal.
1: Ja, ich erzähle.
0: Was ist die letzten Monate passiert hier?
1: Das hat ja schon letztes Jahr angefangen. Wir haben im August 2025 angefangen, Förderanträge zu schreiben für dieses Projekt. Wir haben 7 Förderanträge geschrieben, in ganz unterschiedliche Stellen, also sowohl Land als auch Stadt und Uni und Stiftungen. Und das war eine ganz schöne Arbeit. Da muss man ja ziemlich viel ausfüllen, Kosten- und Finanzierungsplan setzen. Und dann haben wir uns getroffen. Ab November, Dezember sind wir in die wöchentliche Orga eingestiegen. Wir sind ein Orga-Team aus 6 Personen, die Hälfte davon Studis, die Hälfte arbeiten. Und natürlich auch sehr, sehr viele HelferInnen im Hintergrund, die auch im letzten Jahr bei MetaRoom mitgemacht haben, ohne die das gar nicht möglich wäre. Und zu den Kosten, also wir haben jetzt für dieses ganze Projekt so ungefähr knapp 9.000 Euro zur Verfügung, wovon einfach schon 2.500 für die Miete draufgehen. Also ihr könnt euch vorstellen, es braucht einfach das Ehrenamt, um das alles umzusetzen. Und wie ich auch schon gesagt habe, die Hälfte von uns arbeitet. Also machen wir das einfach nach unserer Arbeit. Es ist wirklich ein Herzensprojekt und erfüllt uns aber auch, weil wir dann einfach einen Ort haben. Also wir sehen einfach, was wir tun, die Arbeit.
0: Wer war denn letztes Jahr von euch dabei? Da waren wir am Graben. Ein paar Hände gehen hoch, vielleicht so die Hälfte.
1: Yay. Okay.
0: Und es ist ja schon ein großer Unterschied zum letzten Jahr, Sabrina, die Räumlichkeiten.
1: Ja, auf jeden Fall. Also wir haben hier jetzt, ich glaube, ungefähr 80 Quadratmeter und im Graben hatten wir 32.
0: Wow, ja.
1: Und da hatten wir auch einfach nur eine Umkleidekabine als Lagerort. Und hier haben wir ja mehrere Räumlichkeiten. Also das ist schon Luxus und auch von der Location her. Wir sind direkt am Theaterplatz. Wir sind sehr sichtbar. Das merken wir auch schon in der Vorbereitung, dass ständig Leute an die Tür klopfen und fragen, was wir hier jetzt vorhaben, ob wir ein Secondhand-Laden sind oder
0: ein Lampengeschäft.
1: Ja, ob wir Haare schneiden, ja. Aber irgendwo ist alles ein bisschen wahr.
0: Stimmt, kommen wir später noch dazu.
1: Genau. Und an der Stelle kann ich ja auch gleich nochmal die Förderer aufzählen, die uns finanzieren. Also falls ihr selbst so ein Projekt auf die Beine stellen wollt, das sind so die Anlaufstellen. Also ein großes Danke an dieser Stelle an das Studierendenwerk Thüringen, das Studierendenkonvent Bauhaus, der Bauhaus-Uni, Studierendenrat der HFM, Gesellschaft der Freunde und Förderer Franz Liszt und die Neue Liszt-Stiftung, und Stadt Weimar und Land Thüringen. Da warten wir eben noch auf Rückmeldung, aber wir sind da sicher, da kommt noch was. Und also nochmal kurz zum zeitlichen Ablauf. Also wir sind jetzt hier für einen Monat, haben aber ja nur Geld für 10 Tage. Aber diese 10 Tage sind vollgepackt mit tollem Programm. Und es gibt natürlich auch Kosten, die wir nicht über die Fördergelder abdecken können. Deshalb findet ihr in dem ganzen Raum Infos zu Spendenmöglichkeiten. Und da würden wir uns natürlich sehr freuen. Na, machen wir jetzt mal wieder Musik, richtig?
0: Ja, würde ich auch sagen. Wir haben noch einen Song dabei, und zwar von Doja Cat. Der Song heißt Amen und spielt so ein bisschen mit dem Amen, also Amen, und aber auch Amen im Sinne von Man, Männer. Und es geht um Macht, Moral und männliche Dominanz, und das Ganze verpackt in sehr provokante Lines. Und es geht um sexuelle Selbstermächtigung, und irgendwie verschwimmen mir so zwischen Ironie und Ernst die Grenzen. Was ist Satire? Ist es Kritik? oder kalkulierte Provokation. Und wahrscheinlich ist es von allem ein bisschen. Ich finde den Song sehr catchy. Und wenn ihr euch vorhin gefragt habt, ja, was macht man jetzt während so einer Radiosendung eigentlich, wenn die Musik kommt? Also wenn wir im Studio sitzen, dann feiern wir meistens die Musik, die wir selber mitgebracht haben.
1: Singen laut mit.
0: Aber ihr könnt einfach quatschen, euch noch ein Getränk holen und euch wohlfühlen. Und dann hören wir jetzt erstmal Doja Cat mit Amen.
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0: Das war Doja Cat mit Amen. und ja, ihr seid hier heute im Meta-Room mit der feministischen Radiosendung Metaspace. Und wir haben jetzt eine Person zu Gast, Lucienne von der 8. März-Orga-Gruppe.
1: Hallo.
0: Zur Einordnung, die 8. März-Orga-Gruppe bildet sich ja jedes Jahr neu um eine Demonstration zum feministischen Kampftag auf die Straße zu bringen. Und ja, Lucien, wie fühlst du dich? Morgen geht's los.
2: Schon ein bisschen ausgelaugt, aber trotzdem sehr gespannt auf morgen, weil ich habe das Gefühl, die ganze Arbeit in der Vorzeit ist dann immer so super. Also fühlt sich immer super wertschätzend an, wenn man dann sieht, wie viele Leute wirklich kommen und wie viel das wirklich macht, dieses Straßenfest immer so umzusetzen.
0: Und wie hat sich die Zusammenarbeit in diesem Jahr gestaltet? Wie groß ist eure Gruppe? Wann habt ihr gestartet?
2: Wir haben uns so ein bisschen was von euch abgeguckt. Also die letzten Jahre ist es immer so ein bisschen sehr hektisch verlaufen, was so den Start anging. Meistens haben wir erst immer so Mitte, Ende Januar irgendwie was hingekriegt, auf die Beine zu stellen. Und dann haben wir dieses Mal gedacht, okay, jetzt probieren wir es schon mal im November. Das war nicht so erfolgreich. Also in der Regel haben wir uns dann einfach immer nur so in den Orga-Konstruktionen getroffen, die halt eh schon bestanden. Aber ab Dezember hat sich dann auch so ein paar Neuzugänge mit in die Treffen gesandt. Und es war auch wieder sehr cool zu sehen, also ähnlich wie bei euch. Wir haben ein relativ breites Spektrum von so Schülis bis hin zu arbeitenden Leuten und haben uns jetzt quasi in den letzten Wochen dann immer getroffen und ich jetzt mal, ja, ähnlich wie ihr das macht, so ein bisschen Aufgaben verteilt und geguckt, dass wir den Theaterplatz für den Tag anmelden dürfen. Und dann haben wir dieses Jahr so ein bisschen, ja, die Besonderheit, dass wir uns entschieden haben, auch eine Demonstration zu machen. Die letzten paar Jahre, also ich bin jetzt schon zum dritten Mal mit in der Orga dabei, und die letzten paar Jahre haben wir eigentlich immer nur ein Straßenfest gemacht, weil es ja diese sehr große Demonstration in Erfurt gibt. Und wir haben uns gedacht, vielleicht bietet sich Weimar an, auch so ein bisschen für andere Personen, die vielleicht in Erfurt sich entweder nicht so gesehen fühlen oder dass es einfach ein bisschen umständlicher ist, an so einer großen Demo teilzunehmen, dass wir in Weimar vielleicht so ein bisschen was Kleineres auf die Beine stellen können.
1: Und sind es vorrangig Privatpersonen, sind auch Institutionen so bei der Orga jetzt dabei?
2: Also an sich keine Institutionen. Wir sind Privatpersonen, die teilweise andere Kollektive vertreten. Wir haben dieses Jahr auch Förderung von der Stadt bekommen durch die Gleichstellungsbeauftragte Frau Kittlaus. Das war sehr toll, weil wir in den letzten Jahren maximal so mit Förderung vom STUKO von der Bauhaus-Uni rechnen konnten. Und das hat uns dieses Mal auch ein bisschen so Möglichkeiten gegeben, die wir in den letzten Jahren nicht hatten. Aber ja, eigentlich quasi alle aus ehrenamtlichen Stücken.
0: Und ja, was passiert morgen am Theaterplatz?
2: Wir treffen uns 13.30 Uhr und versammeln uns schon so ein bisschen auf dem Platz. 14 Uhr ist dann offizieller Auftakt der Demonstration, auch schon mit so ein paar Redebeiträgen. Und dann gibt es so einen Demonstrationszug mit einer Zwischenkundgebung auf dem Herdeplatz. Dann finden wir uns wieder auf dem Theaterplatz ein. Und ab 15 Uhr ist dann ähnlich wie die letzten Jahre dann das Straßenfest bis 18 Uhr. Und wenn man danach noch Energie hat, kann man ja auch noch in den Meta-Room gehen, weil ihr habt ja eine Afterparty organisiert.
0: Richtig. Ja, hier gibt es auch noch ab 18 Uhr zwei DJ-Sets. Einmal von Nokia Slider, Groovy Housey Sounds mit dabei Hafergirl. Und Too Shy to Q, Beats aus aller Welt, Trance und Hard Groove.
1: Das ist auf jeden Fall ein anderer Vibe als jetzt gerade.
0: Ja.
1: Hier im Raum.
0: Aber der Raum ist wandelbar. Aber habt ihr nicht auch Musik-Acts am Theaterplatz?
2: Ja, wir haben nicerweise auch ein paar Leute mitkommen können. MC Nifty liegt auf und dann haben wir auch Flausen und MC Dauerwelle, das ist so ein Rap-Duo. Und wir haben Natalie, das ist eine Freundin von einer Person aus unserer Orga-Gruppe, die auch Sängerin ist und dann mit Gitarre so ein bisschen akustisch auflegt.
1: Cool.
0: Mega gut.
1: Richtig gut.
0: Und wie sieht's aus mit dem Thema Sicherheit und Awareness? Was habt ihr da geplant?
2: Wir haben ein Awareness-Konzept. Das ist eigentlich auch schon so eine Sache, die bei uns relativ fundamental so drin ist. Also, dass wir einfach versuchen wollen, dass alle Leute auf der Demo und dann auch auf dem Straßenfest sich einfach wohlfühlen. Und dazu kann man halt, also es gibt Awareness-Personen bei beiden Veranstaltungen, die ganze Zeit mitlaufen und an die man sich wenden kann, wenn man sich irgendwie unwohl fühlt, wenn irgendwas passiert ist oder es einfach so gesundheitliche Sorgen gibt, genau. Und dann dient der Meta-Room in der Zeit der Veranstaltung als Awareness-Space. Also wenn man irgendwie einen Rückzugsraum benötigt, dann kann man sich da auch gerne einfinden, beziehungsweise einfach die Awareness-Personen, die ihr dann morgen auch deutlich gekennzeichnet sieht, ansprechen und dann findet sich da definitiv eine Unterstützung.
0: Ja, voll gut. Wir freuen uns sehr auf den morgigen Tag. Das wird richtig aufregend, vor allem so perfekt, dass wir hier am Theaterplatz einfach ein Ladengeschäft haben und ihr direkt nebenan den Theaterplatz besetzt. Das ist richtig toll.
2: Total, ich freue mich auch sehr, dass es so perfekt geklappt hat.
1: Richtig gut.
0: Ja, dann vielen Dank, Lucien, für das kurze Interview. Es geht weiter mit Musik und zwar mit dem Song Germ von der britischen Singer-Songwriterin Kate Nash. Sie hat einen Text geschrieben, es war ursprünglich ein Essay, das hört man auch, Spoken Word trifft Pop-Punk. Und Auslöser für das Essay war eine kontroverse Entscheidung des britischen Supreme Courts im Jahr 2025. Da ging es nämlich um die rechtliche Definition des Begriffs Frau. Transfrauen wurden da nicht eingeschlossen, was ja zeigt, dass es ein klarer Rückschritt für Inklusion, Gleichberechtigung und die Rechte von Transpersonen ist. Und genau, in ihrem Song geht es um Transphobie, Solidarität mit der Trans-Community, um Gewalt gegen Frauen, toxische Männlichkeit und starre Rollenbilder. Es ist ein krasser Song. Er ist krass persönlich, faktenbasiert und eben mit einem klaren Appell für inklusiven Feminismus. Hier kommt Kate Nash mit Germ.

0: Ich musste irgendwie an ein Essay denken bei dem Song. Komisch.
1: Komisch, ja.
0: Wie kommt das nur?
1: 5 Minuten Song, ja.
0: Was haben wir denn gehört, Sabrina?
1: Kate Nash mit dem Song Germ.
0: Okay.
1: Ja.
0: Was immer du mitbringst, hören wir uns an.
1: Na klar, das passt ja auch wunderbar hier rein. Ja, ihr seid im Meta-Room.
0: Yay.
1: Erzähl mal, Laura, was siehst du von deiner Position aus, dass das auch die RadiohörerInnen nachempfinden können?
0: Ja, ich sitze in einem sehr trashig gestrichenen Raum in den Farben Türkis und Rosa. Also wenn ich darüber gucke, in Kombi mit so dem lilanen Fransenband an der Decke, habe ich so wirklich 80er Jahre Miami Vice-Vibes. Also ja, irgendwie so Lollipop, Eisladen, Eis, wir könnten auch noch Eiscreme verkaufen, würde auch passen. Über uns schwebt so das Metaspace mit dem Projektor, den ich endlich kaufen konnte von unseren Fördergeldern. Nur für diese Sendung. Richtig gut. Und ich sehe tolle Ausstellungen. Da hinten sieht es auch so ein bisschen aus wie so eine 60er-Jahre-Sofa-Ecke, irgendwie bequem zum Hinsetzen. Da hinten sehe ich noch so Meta-Merch, was wir heute gesiebdruckt haben. Ein Inforegal, die ganzen netten Leute hier im Publikum. Da drüben sitzt Susan an der Technik und hinter uns einfach ein grandioses, man kann es nicht anders nennen, es ist ein Bühnenbild.
1: Es ist ein Bühnenbild und ich bin so beeindruckt, was ihr da auf die Beine gestellt habt vom Gestaltungsteam. Wir haben die Farbe ja so nicht an der Wand ausgewählt und waren erstmal überfordert, als wir zum ersten Mal dieses Ladengeschäft gesehen haben. Und jetzt denke ich mir, ja, geil,

0: Alles richtig gemacht.
1: Irgendwie stimmig.
0: Ja, sehr stimmig.
1: Da auch nochmal danke an die ganzen helfenden Hände im Aufbau. Meine Mom
2: für die schöne Deko.
1: und die ganzen Ausstellenden. Und es gibt einfach drei große Schaufenster, was richtig cool ist, weil ständig gucken Leute rein. Man sieht, dass draußen irgendwie was los ist. Also es gibt direkt so eine Verbindung von innen nach außen durch die Schaufenster.
0: Ja, das ist richtig, richtig gut. Wir sind ja hier, um 10 Tage Programm zu feiern.
1: Ja.
0: Ich habe jetzt hier mal unseren Programmflyer in der Hand, richtig groß.
1: Ja.
0: 10 Tage, vollgepackt.
1: Gibt es denn für dich ein Highlight, worauf du dich freust
0: besonders? Ja, ganz klar. Also für mich ist der Konzertabend immer ein Highlight, weil ich den organisiere. Und wir haben jetzt einen größeren Raum. Das hat mich natürlich auch im Booking beeinflusst. Könnte sein, dass hier Bands auftreten mit Schlagzeug. Das war letztes Jahr nicht möglich. Deswegen, ja, ich freue mich da riesig drauf. Ich erzähle euch was über die Bands. Mhm. Und zwar haben wir am 13.03. Besuch von Vandalispin. Vandalispin macht verrauchten Indie-Pop mit Soul, klarer Jazznote. Und hinter dem Projekt steht Helena Niederstraßer, studierte Jazz-Schlagzeugerin. Und für sie ist Songschreiben ja eine klare Selbsttherapie. Erste Bühnenerfahrungen hatte sie ja als Teenagerin nachts in München auf den Straßen, hat sie da einfach gesungen. Der Name Vandalispin ist ein Kofferwort aus Vandalismus und Lesbien. Und steht ja für sie für einen bewusst eigenen Weg. Spannend fand ich auch, als ich recherchiert habe, dass sie als beste Newcomerin ausgezeichnet wurde auf dem Reeperbahn-Festival 2025, dieses Jahr auf dem Dogville auftritt. Ich meine, Meta-Room, Dogville, ganz klar.
1: Hier wir starten, setzen die Trends.
0: Ja,
1: ist so.
0: Ist ganz klar.
1: Ja.
0: Genau, und war jetzt auch im letzten Jahr Vorband von Fuffi 50. Ich freue mich einfach riesig, dass wir diese Band hier haben und auch noch eine grandiose Band als Support, Spinnen aus München. Dahinter stecken Veronika und Sophia. Ihr Sound kann man einordnen zwischen Punk, Noise und Krautrock, direkt laut, voller Energie, was wir für diesen Raum brauchen. Bei ihrer Musik geht es ihnen weniger um Selbstverwirklichung, sondern einfach um Freiheit, Austausch, laut sein und Spaß haben. Und das wollen wir am 13.03. Wir wollen laut sein, wir wollen ganz viel Spaß haben, wir wollen hier einen Raum kreieren, wo alle einfach schwitzend nebeneinander stehen und mitschreien können, weil es gibt sehr viele Mitschreiparts und darauf freue ich mich einfach.
1: Und das Tolle ist ja auch, dass nicht nur das Konzert, sondern alle Veranstaltungen kostenlos sind im Meta Room.
0: Alles ist kostenlos.
1: Ja.
0: Richtig. Und Laura, was geht bei dir so programmmäßig? Was schwebt dir da so vor, was du unbedingt besuchen musst oder welche Programmpunkte du vielleicht auch noch selbst machst?
1: Na, ich freue mich natürlich aufs Haare schneiden, weil ich ja sehr gerne Haare schneide und das einfach ein sehr schöner Ort ist, in dem sehr schöne Frisuren entstehen könnten, denke ich mir. Das wird auf jeden Fall ein schöner Abend. Das ist, glaube ich, nächsten Sonntag. Oh Gott, jetzt weiß ich es gar nicht aus dem Kopf.
0: Ja, gucke ich mal ins Programmheft und am 15.03. von 12 bis 18 Uhr Haare schneiden und Kleider- und Pflanzentauschparty.
1: Ja, ich glaube, das wird ein richtig schöner Sonntagnachmittag. Man kann einfach mit seinen Klamotten herkommen oder ein bisschen stöbern, Pflanzen mitnehmen, neue Frisur mitnehmen. Das ist doch das, was man im März und im Frühling machen möchte, denke ich mir, an einem Sonntag.
0: Ganz klar.
1: Hammer.
0: Und ich meine, da gab es ja schon Gerüchte, dass das hier so ein Friseurladen ist.
1: Ja.
0: Ganz klar. Kein Problem. Secondhand, Friseur, wir sind dabei.
1: Ja, aber auch sonst. Es sind, ich freue mich auch auf das Flinter-Speed-Dating, also Flinter-Friends-Speed-Dating stelle ich mir auch spannend vor. Karaoke, habe ich auch richtig Bock drauf. Hast du noch was anderes auf dem Schirm?
0: So vieles. Aber muss ich jetzt noch mal in mich gehen und jetzt hören wir am besten noch mal Musik. Und ihr könnt hier einfach mal ein Programmheft nehmen und durchstöbern und vielleicht dann auch noch mal zu Wort kommen, was ihr ganz gut findet. Jetzt hören wir doch erstmal bei Vandalismen rein, weil Vandalismen kommen am 13.03., dass ihr euch schon mal einstimmen könnt.
1: Sind wir schon mal gut vorbereitet, alle.
0: Richtig, dass wir alle mitsingen können, kommt jetzt der Song Lesbian Recruiter. Viel Spaß! Mhm.

0: Das war Vandalispin mit Lesbian Recruiter und ihr seid bei Metaspace.
1: Yay! Jetzt haben wir die Crowd auch in der Radiosendung. Ja. Man kann sich vorstellen, wie viele Leute hier sind. Das ist echt unfassbar. Wenn ihr das sehen könntet gerade, Hammer.
0: Richtig. Und es gibt ja auch eine Meta-Room-Ausstellung, wenn ihr die jetzt sehen könntet. Also ihr müsst ja noch vorbeikommen, das ist ganz klar. Und wir haben jetzt bei uns Hanna Uhlmann. Hi.
2: Hallo.
0: Und du hast auch ein Projekt mitgebracht, und zwar das Projekt
2: 5 Tage im Zyklus.
1: Verrät vielleicht schon was.
0: Ja, erzähl uns doch gern mal. Oder erzähl uns auch gern, was da jetzt steht in der Ecke. Genau, was wir hier jetzt sehen und was es damit auf sich hat.
2: Ja, also danke erstmal. Ich freue mich sehr, dass ich hier im Meta Room meine Arbeit 5 Tage im Zyklus einmal zeigen darf, weil es um ein Thema geht, was mir sehr, sehr wichtig ist und wo ich mir mehr Sichtbarkeit in der Gesellschaft wünsche. Und zwar geht es um die chronische Krankheit Endometriose, bei der sich gebärmutterähnliche Teile außerhalb der Gebärmutter ansiedeln und dann während der Menstruation und teilweise auch davor oder danach Schmerzen auslösen, das ganze System irgendwie betreffen, auch das Gehirn, die Hormone, den Verdauungszyklus, alles Mögliche. Und ja, das ist eine Krankheit, die sehr unterschätzt wird, wo es auch sehr lange dauert, um da irgendwie eine feste Diagnose zu bekommen. Die meisten gehen jahrelang zum Arzt und es entwickelt sich, die Krankheit entwickelt sich weiter, aber es wird nie irgendwie richtig eingeordnet. Genau. Und sichtbar ist meine Arbeit. Es ist eine Kleiderpuppe mit einem Kleid, das so ein weißes Kleid mit Spitzen, was so ein bisschen schimmert. Ich glaube, das ist so ein Kommunionskleid. Und darüber ist ein Korsett, was so ein bisschen Skelett, dornig, in Knallrot mit Ketten um den Körper so geschlungen ist, auf der Höhe des Unterbauchs. Genau, und das Korsett ist 3D gedruckt und hat halt diese spitzen Dornen und es geht um den Schmerz, den man irgendwie, also ich habe das Korsett auch selber schon getragen in so einem performativen Event. Und genau, dass dieser unsichtbare Schmerz dadurch sichtbar wird oder auch Personen, die ihn nicht haben, vielleicht anziehen können.
0: Ja, ich finde, das ist ja wirklich ein krasses Objekt hier. Also es sticht gleich ins Auge und ich fand es super spannend, darüber zu lesen im Vorfeld und habe auch gelesen, dass es ja auch viel aus deiner persönlichen Erfahrung heraus entstanden ist. Gab es so einen Moment, den du erlebt hast oder wo du wusstest, okay, jetzt musst du daraus etwas erschaffen?
2: Ja, den gibt es eigentlich jeden Monat. Also jedes Mal, wenn ich mit diesen Schmerzen im Bett liege, weiß ich, dass ich mich mit dem Thema mehr beschäftigen möchte und dass ich es auch sichtbarer machen möchte oder dass ich mehr darüber sprechen möchte. Und in den Momenten entstehen dann auch die Gedanken, wie ich es in Kunst umsetze. Dann während des restlichen Monats ist man natürlich auch mit anderen Sachen beschäftigt, aber ja, ich versuche das in meiner Kunst einfach mit einfließen zu lassen und ja, auch dadurch irgendwie wieder Raum zu eröffnen. Und seitdem hatte ich super viele Gespräche über das Thema, auch mit anderen Personen, die auch betroffen sind und es gibt auch diesen Sommer, ich weiß nicht, ob ich jetzt hier Werbung machen darf, aber
0: auf jeden Fall.
2: Im Herbst in Leipzig nehme ich auch bei einer Ausstellung teil und da geht es um Schmerz im Oktober, im Helmut Space.
1: Das sind doch schöne Ausblicke schon für den Sommer.
0: Ja. Ja, vielen Dank, dass du mit deiner Arbeit hier bist und dass du das mit uns geteilt hast und würden dann jetzt gleich das Mikrofon übergeben an Joan. Hi.
3: Hallo.
1: Fliegender Wechsel hier.
0: Du hast Arbeiten mitgebracht unter dem Projekttitel Quer fällt ein. Erzähl gerne darüber, was wir hier sehen und was es damit auf sich hat.
3: Das sind relativ viele Arbeiten aus unterschiedlichen Techniken tatsächlich und das ist
4: auch gar nicht so wirklich ein konkretes Projekt, sondern eher so ein Titel, den ich mir tatsächlich so ein bisschen aus den Fingern gezogen habe, weil ich ja auch irgendwie einen Titel haben wollte. Und es sind recht viele Fotografien, die jetzt in den letzten ein, zwei Jahren entstanden sind, aber auch Cyanotypien und gedruckte quasi Kopien von Chemigrammen. Also das ist so eine Technik, wo man quasi Fotopapier aus der Dunkelkammer nimmt, aber außerhalb der Dunkelkammer mit negativen oder positiven belichtet. Und da kommen ganz viele lustige Sachen bei rum. Und das ist quasi unter dem Titel Querfeldein so eine Zusammenstellung aus Fotos und Werken, die so ein bisschen experimentell sind, wo ich vielleicht Sachen zum ersten Mal ausprobiert habe oder die einfach so zufällig auch zum Beispiel mit Freunden entstanden sind.
0: Und gibt es da so eine Verbindung auch emotional?
4: Das definitiv, weil das alles, also ich habe schon versucht, ein bisschen zu kuratieren, so aus eben Dingen, die in den letzten Jahren noch einfach zufällig entstanden sind und da eben Werke rauszusuchen, die auch einfach diesen selbstbewussten Experimentiergedanken so darstellen oder zusammenfassen, weil es letzten Endes auch immer, finde ich, persönlich in meiner Kunst darum geht, so ein bisschen aus mir rauszukommen und auch als nur mal irgendwie kleine, weiblich gelesene Person so ein bisschen auch Raum zu nehmen, der vielleicht nicht so wirklich erreichbar scheint oder auch einfach ganz konkret physisch gar nicht mal so unbedingt da ist oder so erdacht wird. Und ja, es ist einfach, es sind viele auch emotionale Gedanken so an den Fotos, die hier gezeigt werden. Und ich hoffe natürlich, dass andere Leute vielleicht auch so ein bisschen Gefallen daran finden oder sich so ein bisschen Gedanken machen, was so vielleicht für sie auch dahinter steht.
0: Und wie war so der Prozess für dich, das hier im Meta-Room zu machen?
4: Das war sehr interessant irgendwie. Also ich habe diesen Open Call halt gesehen, wo eben Mitwirkung und auch künstlerische Mitwirkung irgendwie gesucht wurde. Und da ich letztes Jahr auch so ein bisschen schon vom Meta-Room mitbekommen habe und auch mal bei ein paar Veranstaltungen da war, fand ich die Idee natürlich total spannend, einfach Fotos zu zeigen und zu gucken, so, was so an die Wände kommen könnte. Und genau, beim Aufbau, es war, oder die Male, wo ich dann auch jetzt hier war, es war total lieb hier, es waren total nette Leute da, es war sehr schön, auch so ein bisschen vom einfach Meta-Room-Prozess mitzubekommen und da auch einfach ein Teil von zu sein. Also auch nochmal danke an alle Leute, die das hier wirklich mit auf die Beine gestellt haben. So, es ist wirklich ein sehr cooler Raum hier.
0: Voll. Ja, vielen Dank ja, für deine Bilder hier. Ich finde das so krass, was es mit dem Raum macht. Also ich stehe sehr oft in dieser hinteren Ecke und gucke einfach sehr lang.
1: Ja,
0: und verweile da so mit dem Blick.
1: Ja, die Kleinteiligkeit oder dadurch, dass es so viele kleinere Sachen auch sind, lädt das total ein, einfach stehen zu bleiben und so sich in alle so rein zu vertiefen. Das finde ich richtig cool.
0: Ja, vielen, vielen Dank dir. Es gibt natürlich auch weitere Künstlerinnen. Also wir haben insgesamt 5, nochmal gecheckt, ja, 5 KünstlerInnen und verschiedene Projekte hier. Es lohnt sich auf jeden Fall, vorbeizukommen, ja, im Meta Room. Wir sind da auch morgen am Sonntag von 12 bis 22 Uhr. Genau, und dann geht's jetzt weiter.
1: Mit einem schönen Song.
0: Ja,
1: ich habe Robin mitgebracht mit dem Song Dopamine. Der so richtig schön vorwärts geht, ein Song über Sehnsucht und das Gefühl, wenn die Emotionen wie ein chemischer Ausnahmezustand so den Körper einnehmen. Und Robin ist einfach, weiß nicht, finde ich auch eine Künstlerin, die tolle Musik macht, rund, also zum 8. März, weil sie einfach so danceable sind und irgendwie auch so vorwärts gehen. Deswegen, hören wir jetzt rein bei Robin.

0: Das war Robin mit Dopamin und da kommen auch direkt noch Leute rein. Sucht euch gerne einen Platz. Wir sind hier bei Metaspace, einer Live-Radio-Sendung und schauen jetzt noch mal ganz kurz aufs Programm für die nächsten Tage.
1: Genau, es gibt nämlich am 14.03. einen Vortrag von Luise Demirden. Und da geht es nämlich um Riots, Not Diets, Einführung zum System Fettfeindlichkeit. Das kann ich euch einfach sehr ans Herz legen, diesen Vortrag. Da wird nämlich gemeinsam erkundet, was Fettfeindlichkeit ist und warum sie uns alle betrifft. Das finde ich einfach einen spannenden
0: wichtiges
1: Input.
0: Thema. Ja.
1: Und wir haben, wie gesagt, ganz viele wunderbare Programmpunkte, die wir jetzt nicht im Detail alle vorstellen können, weil die Zeit nicht ausreicht. Aber wir haben wunderbare Programmflyer, die ihr euch mitnehmen könnt. Und wir haben unsere Website www.metaroom.online. Hier danke an Lena, die diese Seite dieses Jahr gestaltet und veröffentlicht hat. Oder ihr könnt euch eben über Instagram meta.ware oder meta.room informieren. Und jetzt gibt es nämlich gleich wieder Musik, weil wir jetzt schon so drin sind und weil wir tolle Musik hier spielen wollen. Es gibt den tollen Song von Meek, Singer-Songwriterin aus Ripley. Der Song heißt Fabulous. Und ihr müsst den hören. Ich weiß nicht, er bringt mich immer...
0: Ihr werdet ihn hören,
1: ihr kommt da jetzt nicht drum rum, aber ich liebe den Song, weil er einfach immer gute Laune bringt, obwohl es natürlich um Selbstzweifel geht, aber sie werden eben zur Parole um für Mut und Stolz im einzustehen. Hier kommt Fabulous von Meek.

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1: Oder dieser Song?
2: Sag doch auch mal was dazu.
1: Wunderbar. Das war Meek mit Fabulous. Ja, und wir sitzen im Meta Room.
2: Und falls ihr euch wundert, was wir hier zwischendrin immer mit Susan von der Technik so wild raschelnd auf den Blättern umher schreiben und streichen, ist dann, wenn wir uns doch mal verquatschen dann in der Sendung, muss man immer gucken, dass der Redaktionsplan, den man eigentlich so sehr akribisch und ausführlich vorbereitet hat, wie Sabrina in diesem Fall, dass man den dann doch nochmal durcheinander würfelt und Beiträge leider gestrichen werden müssen. Aber dafür haben wir heute richtig viel gehört, was im Meta Room passiert und was die Ausstellenden auch so mitgebracht haben.
1: Richtig, wir müssen ja bei einer Stunde bleiben, sonst können wir ja jetzt nicht in den Thüringer Bürgerradios gespielt werden, sonst müssten wir eine 2-Stunden-Sendung draus machen und da wollten wir euch jetzt nicht überfordern, uns auch nicht. Deswegen kommen wir jetzt langsam zum Ende der wunderbaren Metaspace-Sendung. Aber hier nochmal gesagt, Metaspace ist eine monatliche Radiosendung. Ihr könnt alles auf Soundcloud nachhören unter Metaware und da gibt es ganz fantastische Sendungen. Es gibt auch hier im Meta-Room ein paar Plakate mit Metaspace und QR-Codes und da könnt ihr Sendungen nachhören. Das, das können wir empfehlen. Und jetzt kommt ein großes Danke an Susan an der Technik. Das ist richtig krass, was Susan hier gemacht hat. Wir danken euch, das wunderbare Publikum, das uns hier die Stunde begleitet hat. Vielen lieben Dank fürs Zuhören. Vielen lieben Dank an die Artists und an Lucien von der 8. März-Orga-Gruppe. Danke an das Meta Room Orga-Team mit Emmy und Lisa und Amber und Lena und Laura und Lauras Mama und
2: Sabrina.
1: Und an alle Förderer, die dieses Projekt möglich gemacht haben, allen HelferInnen, die hier Schichten schieben, das ist wirklich wunderbar. Und wenn ihr jetzt denkt, boah, Metaspace ist ja richtig cool, was die hier auf der Bühne gemacht haben, ganz, ganz toll. Wir kommen wieder.
2: Ja, bitte, kommt wieder.
1: Am 20.03. gibt es noch eine Sendung und wir bringen euch die Schlagerhits mit. Ja, Laura hat hier schon Deko mitgebracht, das ist richtig cool. Freut euch also am 20.03. auf eine Stunde voller großer Gefühle, Ohrwürmer und ganz viel Glanz mit Live-Auftritt der Herzschwestern. Schlager für Herz und Seele.
2: Ja, das wird richtig deep.
1: Es wird so deep und danach geht's ab.
2: Und wir haben auch Gäste, wir haben auch da wieder...
1: Wir haben Gäste. Danach geht's ab mit Karaoke. Ihr könnt also eure Schlagerhits gleich nochmal selbst singen. Es wird grandios am 20.03. Und dann gehen wir doch jetzt in den letzten Song rein.
2: Ja.
1: Ja.
2: Sabrina, vielen Dank. Das war unsere erste Sendung mit so viel Publikum. Yay. Überhaupt mit Publikum. Vielen Dank an euch. Ihr wart richtig lieb.
1: Ach, das war richtig toll. Genau. Und jetzt kommt... ein letzter Song, der von Liebe, Fürsorge und
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8: Tief im Keller konnte man das mixen und so. 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Für mich da unten der Keller, dass ich da auch mal meine Platten dann drehen durfte. 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Irgendwann habe ich so ein Brecheisen genommen halt. Ne? 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
13: Willkommen in der Kirche St. Leonard in Bad Köstritz, der Taufkirche von Heinrich Schütz, einem der wichtigsten deutschen Komponisten des Barocks. Was ihr gleich hören werdet, haben Siebent- und Achtklässler der Regelschule Hans-Settegast Bad Köstritz im Rahmen ihres Kurses Lernen durch Erleben, hör mal im Museum, im Schuljahr 2025/26 selbst erarbeitet. Sie haben sich auf Spurensuche begeben, haben recherchiert, diskutiert, geschrieben und aufgenommen. Herausgekommen ist ein Audioguide, der euch durch einen Ort mit langer Geschichte führt. Von der Kassettendecke bis zu den Glocken im Turm, über das Taufbecken bis zur Orgel, von der Kanzel über den Altar bis zu den bunten Kirchenfenstern. Eure Begleiterin auf diesem Rundgang ist Thea, die Kirchenmaus von St. Leonard. Sie kennt jeden Winkel, jede Ecke und jedes Geheimnis dieser Kirche. Hört einfach gut zu.
14: Psst, ich bin's Thea, die Kirchenmaus von St. Leonard. Ich wohne hier schon sehr lange. Horcht, da kommen zwei Jungs. Mal lauschen, was die sich zu erzählen haben.
15: Wow, die bunten Fenster sehen toll aus. Die fallen ja direkt auf.
16: Ja, ich finde die auch cool. Aber schau mal da, über den Altar ist ein Kreuz. Das finde ich noch spannender.
15: Da, wo Jesus dranhängt, sagt man da nicht auch Kruzifix dazu?
16: Genau, Kruzifix. Das ist ein lateinisches Wort und bedeutet ans Kreuz geheftet.
15: Ich weiß noch mehr über das Kreuz. Da stehen Buchstaben drauf. I-N-R-I. Das ist auch Latein und eine Abkürzung für Jesus von Nazareth, König der Juden.
16: Konnten das die Leute überhaupt lesen?
15: Das stand auch auf anderen Sprachen drauf, zum Beispiel auf Hebräisch oder Griechisch, damit alle Menschen es lesen konnten.
16: Cool, das wusste ich noch nicht. Dafür weiß ich aber noch was anderes. Die Inschrift Indri hat damit ein Pontius Pilatus angeordnet.
15: Ah, wer war denn Pontius Pilatus?
16: Er war der römische Statthalter, also der Chef der Römer. Nur er durfte entscheiden, wer hingerichtet wird. Und auch er hat befohlen, dass Jesus gekreuzigt wird.
15: Warum eigentlich eine Kreuzigung?
16: Das war die härteste Strafe, die es damals gab. Die Römer haben das mit Verbrechern gemacht, mit ganz schlimmen.
15: War Jesus ein Verbrecher?
16: Nein, aber Jesus sollte genauso bestraft werden. Und er wurde zusammen mit zwei Verbrechern gekreuzigt. Er hing also in der Mitte zwischen ihnen.
15: Und wie hat das ausgesehen?
16: Der Mensch wurde mit Nägeln ans Kreuz geschlagen. Schau doch mal die Figur hier an. Siehst du, wie die Füße übereinander gekreuzt sind? Durch beide Füße geht nur ein einziger Nagel und durch jede Hand auch einer, drei Nägel insgesamt.
15: Ja, stimmt. Oh je, was für Schmerzen müssen das gewesen sein. Und dann auch noch diese Krone aus Dornen auf dem Kopf.
16: Ja, das mit der Krone habe ich auch nicht so genau verstanden.
15: Ich glaube, die Soldaten haben ihm die Krone aufgesetzt, um ihn zu verspotten. Er sollte ja angeblich ein König sein. Und da hinten auf dem Fenster, da sieht Jesus ganz anders aus, viel strahlender irgendwie.
16: Das ist genau die Idee. Das Kreuz zeigt das Leiden, das Fenster zeigt die Auferstehung und die Hoffnungen der Menschen.
15: Das hätte ich so nie gedacht. Das ist eigentlich ziemlich stark. Danke, dass du mir darüber so viel erzählen konntest.
16: Ja, habe ich doch gerne gemacht.
14: Ich wohne nun schon so lange hier und dieses Kreuz überrascht mich immer wieder. Eine Tafel mit vier Buchstaben, drei Nägeln, eine Dornenkrone und dahinter die Hoffnung auf einen neuen Anfang. Schaut noch einen Moment hin, bevor ihr weiterlauft. Und dann, husch, weiter geht's. Psst, ich bin's Thea, die Kirchenmaus. Der Pfarrer schaut gerade nach dem Rechten. Hoffentlich entdeckt er mich nicht. Oh, zum Glück, da kommen zwei neugierige Besucher in die Kirche. Kommt mit, wir wollen mal zuhören.
17: Wow, es ist ja riesig hier drin.
18: Und so still, schau mal da vorne. Was ist das für ein erhöhter Platz?
19: Guten Morgen, darf ich fragen, was Sie hierher geführt hat?
17: Entschuldigung, wir wollten eigentlich nur mal gucken. Stören wir?
19: Ganz und gar nicht, ich schaue nur nach dem Rechten. Sie interessieren sich wohl für die Kanzel?
18: Ja, genau. Die sieht so schön verziert aus. Wozu dient sie eigentlich?
19: Von dort oben predigt der Pfarrer während des Gottesdienstes. Die erhöhte Position hat vor allem einen praktischen Grund. Von dort oben trägt die Stimme besser in den Raum.
18: Und alle können den Prediger sehen und hören.
19: So ist es. Das ist besonders wichtig für die Menschen, die auf den Emporen sitzen. Das sind die Plätze da oben. Von der Kanzel aus hat der Pfarrer alle im Blick und alle sehen ihn.
18: Alle im Blick, also auch die, die nicht zuhören oder eingeschlafen sind.
19: Ganz genau, wobei ich manchmal nicht sicher bin, ob die geschlossenen Augen wirklich Müdigkeit bedeuten oder intensives Zuhören.
17: So kann man es auch sehen. Wie alt ist die Kanzel hier?
19: Diese Kanzel wurde Ende des 19. Jahrhunderts eingebaut, ist also gut 130 Jahre alt.
18: Und wie ist die Kanzel eigentlich aufgebaut?
19: Sie besteht aus drei Teilen. Unten der Kanzelfuß, der sie trägt, dann der Kanzelkorb, von dem aus gepredigt wird, und ganz oben der Schalldeckel, der wirkt wie ein natürlicher Lautsprecher und wirft die Stimme in den Raum.
17: Cool! Wurde hier schon immer gepredigt?
19: Oh ja, und das war früher noch viel wichtiger als heute. Zu der Zeit, als Heinrich Schütz hier in Köstritz geboren und getauft wurde, also Ende des 16. Jahrhunderts, konnte noch nicht jeder lesen.
18: Wie haben Sie dann aber die Geschichten kennengelernt?
19: Genau hier in der Kirche, am Ambo, diesem Lesepult da drüben. Dort vorne las der Pfarrer die Bibeltexte laut vor und von der Kanzel aus erklärte er dann, was sie bedeuten und wie man als Christ leben soll. Die Predigt war für viele der einzige Weg, die Bibel überhaupt zu verstehen.
17: Also war Kirche sowas wie Schule und Nachrichten in einem.
19: Genau, das trifft es sehr gut.
18: Und was ist der Unterschied zwischen Kanzel und Ambo genau?
19: Am Ambo werden die Bibeltexte vorgelesen, das sind die Lesungen. Von der Kanzel aus predigt der Pfarrer, er überlegt, was die alten Geschichten den Menschen heute noch sagen können. Er holt sie ins Hier und Jetzt.
18: Vielen Dank, wir haben gerade viel mehr gelernt, als wir erwartet hätten.
17: Ja, wirklich, wir kommen bestimmt wieder.
14: Wow, das war echt spannend. Schaut beim nächsten Kirchenbesuch ruhig mal nach oben. Vielleicht entdeckt ihr den Schalldeckel.

0: Hey, da vorne beim Taufbecken ist doch Maria, die Tochter unseres Pastors. Und wer ist da noch dabei? Ich schleich mich mal näher ran.
1: Hey Maria, ich habe gehört, dein Vater ist Pastor und ich habe mich gefragt, was passiert eigentlich bei einer Taufe? Weißt du, meine Cousine wird auch bald getauft.
2: Na klar, also die Taufe ist ein christliches Ritual. Dabei wird jemand offiziell in die christliche Gemeinschaft aufgenommen.
1: Und wie läuft das ab?
2: Der Pfarrer gießt Wasser über den Kopf der Person, also des Täuflings, oder taucht sie kurz ins Wasser. Dabei sagt er, ich taufe dich im Namen des Vaters, des Sohnes und des Heiligen Geistes.
1: Und was bedeutet das Wasser?
2: Das Wasser steht für Reinigung und einen neuen Anfang. Christen glauben, dass die Taufe zeigt, dass man zu Gott gehört.
1: Und warum lässt man sich überhaupt taufen?
2: Es gibt drei gute Gründe. Erstens, man wird in die weltweite Gemeinschaft der Christen aufgenommen. Zweitens, das alte Leben wird symbolisch abgewaschen, wie ein Neustart. Und drittens ist die Taufe ein Zeichen, dass Gott einen bedingungslos liebt, ein Leben lang.
1: Das klingt ziemlich schön, aber warum heißt es überhaupt Taufe?
2: Das Wort kommt aus dem Griechischen und bedeutet untertauchen. Früher wurden Menschen wirklich komplett ins Wasser getaucht.
1: Also wenn Kinder getauft werden, müssen da dann die Eltern dabei sein?
2: Bei einer Kindertaufe meistens ja. Oft gibt es auch Paten, die sollen das Kind später im Glauben begleiten.
1: Wie läuft eine Taufe in der Kirche aber ab?
2: Es gibt Gebete, Lieder und manchmal eine kleine Ansprache. Danach kommt die eigentliche Taufe mit dem Wasser. Am Ende wird oft eine Taufkerze angezündet.
1: Klingt irgendwie feierlich.
2: Ja, für viele Familien ist das ein besonderer Tag. Danach wird oft zusammen gefeiert.
1: Und dieser Taufstein hier, ist er schon sehr alt?
2: Das ist das Coolste. Der sieht zwar alt aus, aber er stammt erst aus dem Jahr 1888 und die Geschichte dahinter ist echt krass.
1: Erzähl.
2: Am 26. September 1888 wurde auf dem Köstritzer Schloss ein Mädchen geboren, Prinzessin Gabrielle Sibylle. Ihr Großvater war Fürst Heinrich IV. Von Reuß-Köstritz, der Patron dieser Kirche. Und weil er so stolz war, hat er der Kirche diesen Taufstein geschenkt.
1: Interessant.
2: Die Geschichte geht noch weiter. Der Pfarrer brauchte für den neuen Taufstein mit Taufschale jetzt noch eine neue Taufkanne. Die alte Kanne für das heilige Wasser passte nicht mehr dazu. Vielleicht sah sie auch nicht mehr so schön aus. Schließlich brauchte er 7 Unterschriften, damit die neue Kanne gekauft werden konnte.
1: Danke, jetzt verstehe ich das alles viel besser.
0: Ich wohne in dieser Kirche und bin jedes Mal wieder überrascht, wie viel Geschichte in diesen Mauern steckt. Es gibt bestimmt noch einiges zu entdecken. Auf geht's! Psst, ich bin's, Thea. Bevor ihr wieder nach vorne schaut, hebt einfach mal den Kopf nach oben. Seht ihr die Decke? Die habe ich mir noch gar nicht angeschaut. Kein Wunder, sie ist ja auch ziemlich weit weg, für mich. Hier sind 2 Freunde, die sich die Kassettendecke anschauen wollen. Mal hören, was die zu sagen haben.
3: Schau mal, Luca, ist dir die Decke schon mal aufgefallen? Die sieht schon anders aus als beispielsweise im Heinrich-Schütz-Haus.
4: Ja, das ist ja auch eine Kassettendecke.
3: Wieso Kassettendecke? Ich kenne Musikkassetten.
4: Nee, das hat mit den Kassetten nichts zu tun. Eine Kassettendecke ist durch Balken und Leisten, Vertiefungen und Felder unterteilt und heißt deshalb Kassettendecke.
3: Warum hat man das gemacht?
4: Die Köstritzer Kirche wurde vor über 100 Jahren umgebaut und eine Kassettendecke wurde eingezogen. Das war beliebt und verlieh dem Raum Würde und Tiefe.
3: Guck mal, in den 5 Vertiefungen sind Bilder zu sehen. Was die wohl bedeuten? Ob das christliche Bilder sind?
4: Ja, das sind christliche Motive. Ich könnte dir etwas zu den Bildern sagen.
3: Ja, gerne.
4: Wir fangen mit dem ersten Bild an. Siehst du den Mann mit dem Lamm über den Schultern? Das soll der gute Hirte sein.
3: Was macht der Hirte in der Kirche?
4: Also Jesus wird mit dem Lamm dargestellt und in der Bibel sagt Jesus über sich selbst, bin der gute Hirte. Das Wort Pastor, eine andere Bezeichnung für Pfarrer, stammt aus dem Lateinischen und bedeutet einfach Hirte.
3: Und das zweite Bild direkt daneben mit dem Kreuz?
4: Das zweite Bild zeigt ein Kreuz, das kennst du ja schon vom Altar da vorne. Das Kreuz verbindet 2 Richtungen. Der waagerechte Balken steht für die Verbindung zwischen den Menschen.
3: Und der senkrechte Balken, wofür steht der?
4: Der senkrechte Balken steht für die Verbindung zwischen den Menschen und Gott, also zwischen Himmel und Erde.
3: Also haben sie aus einem Hinrichtungswerkzeug ein Hoffnungszeichen gemacht? Das ist ja mal was.
4: Ja, so ist es. Aber dich interessieren bestimmt noch die anderen Bilder.
3: Ja, das schon. Aber eine Frage habe ich noch. Woher weißt du eigentlich so viel darüber?
4: Ein paar Freunde von mir sind Christen und außerdem fand ich die Kassettendecke in dieser Kirche sehr interessant.
3: Ach so, okay. Was bedeutet das Herz mit den Flammen dort?
4: Das Herz steht für die unendliche Liebe Gottes zu den Menschen.
3: Und das vierte Bild zeigt einen Anker und eine Taube mit einem Ölzweig. Das erinnert mich an die Geschichte von Noah und die Arche. Aber das ist eine andere Geschichte.
4: Ja, im Grunde genommen steht der Anker, die Taube und der Ölzweig zusammen für Hoffnung, Frieden und Treue.
3: Und das fünfte Bild, das sind doch römische Zahlen, oder?
4: Nein, das sind griechische Buchstaben. Es bedeutet Chiro. Und Chiro ist eine Abkürzung für den Namen Christus. Und wenn man jetzt die fünf Bilder zusammen betrachtet, fällt etwas auf. Kreuz, Herz und Anker, das sind genau die drei sogenannten theologischen Tugenden. Glaube, Liebe und Hoffnung.
3: Was man in den Bildern alles erkennen kann, fasziniert mich. Hab Dank für deine Erklärung.
0: Glaube, Liebe und Hoffnung. Drei Worte. Und sie hängen einfach da oben, still und beständig, seit über 130 Jahren. Aber jetzt weiter. Es gibt noch mehr zu entdecken. Schau doch mal da drüben.

0: Hallo, ich bin Thea, die Kirchenmaus. Psst, guck mal, da vorne kommen die Fensterputzerinnen. Wenn die ihre Arbeit gemacht haben, erstrahlen die Farben wieder richtig. Ich versteck mich lieber ein bisschen. Ich will ja niemanden erschrecken. Dann kommt mit und hört zu.
1: Was für wunderschöne Fenster.
2: Aber das Putzen wird Stunden dauern.
3: Dafür haben diese Kirchenfenster eine tolle Geschichte.
4: Ach echt?
1: Vielleicht wird es spannender, wenn du uns etwas darüber erzählst.
3: Seht ihr das große Fenster in der Mitte, hinter dem Altar?
1: Da, wo dieser Mann drauf ist? Das ist Jesus Christus. Das Motiv zeigt seine Himmelfahrt. Das ist ja jetzt ein Feiertag. Bei uns auch als Männertag oder Vatertag bekannt.
4: Und was feiern wir an Himmelfahrt eigentlich?
1: Die Rückkehr von Jesus als Sohn Gottes zu seinem Vater in den Himmel. An Weihnachten wird er als Erlöser geboren, an Ostern gekreuzigt und begraben und an Himmelfahrt fährt er in den Himmel hinauf. Das Fest findet immer 40 Tage nach Ostern an einem Donnerstag statt.
4: Was du alles weißt. Seht ihr die Wunden an seinen Händen und Füßen?
3: Ja, das sind die Wunden der Kreuzigung.
1: Können wir jetzt mal anfangen, sonst sind wir heute Abend noch nicht fertig.
4: Ja, okay.
1: Ich fange hier in der Mitte an. Ich auch.
3: Okay, Lotta und ich putzen die Seitenfenster.
1: Wow, was für ein schönes Rot. Wir bringen die Farben wieder zum Leuchten.
4: Das Rote ist das Gewand von Jesus.
3: Das Rote steht für Reichtum, Macht, vergossenes Blut und Liebe.
1: Was bedeuten eigentlich die vier Bilder an den Seitenfenstern?
2: Das sind die Symbole der vier Evangelisten.
1: Guck mal, da stehen Namen drunter. Matthäus, Markus, Johannes und Lukas.
4: Und bei jedem findet man ein anderes Symbol. Matthäus hat einen Menschen oder Engel, Markus den Löwen, Lukas den Stier und Johannes den Adler.
1: Das sieht ein bisschen aus wie die Häuser in Hogwarts.
3: Ein bisschen, aber das sind christliche Symbole, die viel älter sind als Hogwarts.
1: Was sind eigentlich Evangelisten?
4: Genau die vier Männer, die die Lebensgeschichte von Jesus aufgeschrieben haben. Ohne sie wüssten wir nichts über ihn. Und noch heute können wir sie in der Bibel nachlesen.
1: Pavana, Lotta, könnt ihr uns mal helfen? Dieses Fenster ist so riesig.
3: Was ist das denn für ein Kreis um den Kopf von Jesus?
1: Das ist ein Heiligenschein. Er steht für seine Herrlichkeit und Göttlichkeit.
2: Und was bedeutet diese ausgestreckte Hand, die er hochhält?
4: Das ist die Geste des Segens und der Einladung.
3: Und in der anderen Hand trägt er noch eine Fahne. Weiß mit einem roten Kreuz. Was für eine ist das?
1: Die nennt man Auferstehungsfahne oder Siegesfahne. Weiß steht für das Licht und das neue Leben. Das rote Kreuz erinnert an das Leiden Jesus und seine Auferstehung.
2: Guckt mal, was steht denn da unten für ein Name? Rudolf Zersch.
3: Wer war das?
4: Er war hier in Bad Köstritz wirklich bekannt. Er hat die Köstritzer Schwarzbierbrauerei groß gemacht, war Landwirt und hatte mehrere Güter gepachtet. Und er hat sich sehr um den Ort verdient gemacht.
1: Und weißt du was? Er hat Otto von Bismarck jedes Jahr zum Geburtstag ein Fass Bier geschickt.
2: Und Bismarck hat sich sogar schriftlich bedankt. Rudolf Zersch hat das Fenster 1891 gestiftet, als die Kirche umgebaut wurde. Und 1907 ist er gestorben, noch bevor sein neues Brauhaus fertig war.
3: Schade, aber seine Fenster hängt noch heute hier.
4: Wenn ihr dachtet, wir seien fertig mit Putzen, Fehlanzeige. Da drüben ist noch ein wunderschönes Fenster.
1: Ach, ich hatte gehofft, wir wären fertig. Oh, noch ein buntes Fenster. Was ist da drauf zu sehen?
2: Das ist die Weihnachtsszene, das Jesuskind in der Krippe, in Bethlehem. Maria und Josef hatten keine Herberge gefunden, weil sie wegen der Volkszählung unterwegs waren.
4: Ochs und Esel sind auch dabei. Ein Hirte, der sogar Musik macht.
3: Stimmt ja, im Krippenspiel habe ich früher mal einen Hirten gespielt.
1: Und unten kniet ein Engel mit einem Spruchband. Ehre sei Gott in der Höhe.
3: Links neben der Krippe sieht man noch eine Taube und ein Lamm. Die Taube steht für den Heiligen Geist und das Lamm ist das Lamm Gottes. Ein uraltes Symbol für Jesus selbst.
4: Und da unten steht wieder ein Name, Frau Dr. Alvine Herger. Die hat das Fenster also gestiftet?
2: Genau, sie war die Witwe eines Rosenzüchters, der in ganz Deutschland bekannt war. Als ihr Mann starb, erbte sie ein großes Vermögen und sie verwendete einen Teil davon für die Kirche und für den Bau in einer Schule hier in Köstritz.
1: Warum macht man sowas? Warum stiftet man ein Fenster?
3: Das kann ganz verschiedene Gründe haben. Manche wollten in einen verstorbenen Menschen erinnern, andere wollten der Gemeinde etwas zurückgeben, weil es ihnen gut gegangen war. Und sicher war es auch ein Zeichen, schaut her, ich gehöre zu dieser Stadt, zu dieser Kirche.
4: Irgendwie schön, dass man die heute noch sehen kann. Die Namen, meine ich.
1: Ihr müsst die Fenster mal sehen, wenn die Sonne hereinscheint. Das sieht wirklich toll aus. Aber jetzt müssen wir uns beeilen, sonst werden wir mit dem Putzen nie fertig.
0: Ich muss mich auf den Weg machen. Das war echt interessant. So viel Geschichte steckt in ein paar bunten Fenstern. Beim nächsten Mal schaue ich wieder vorbei. Tschüss, bis bald. Ich bin's, Thea. Hört ihr das? Das ist der Klang der Glocken von St. Leonard. Man kann sie nicht sehen, dafür umso besser hören. Heute ist Ostersonntag und gleich erfahrt ihr, warum die Glocken heute ganz besonders läuten. Der Küster ist schon auf den Beinen, denn in einer halben Stunde beginnt der Gottesdienst. Und schaut mal, da kommt auch schon jemand.
5: Guten Tag, entschuldigen Sie, gehören Sie zur Kirche?
6: Guten Tag, ja, ich gehöre zur Kirchengemeinde und habe heute Küsterdienst.
5: Der Klang der Glocken ist wirklich sehr schön.
6: Das finde ich auch, es sind 3 Glocken im Turm. Ich muss gleich nochmal hochsteigen und etwas überprüfen. Aber erst sollten sie ausläuten, sonst fallen mir...

0: Wow, was für eine Aussicht von hier oben. Und was sind das für Fensternischen hier oben bei der Glocke?
1: Na, die sind dazu da, den Schall der Glocken ins Land zu tragen. Über die ganze Stadt, über die Felder, über die Elster.
0: Faszinierend. An das Geläut am Tag kann man sich gewöhnen.
1: Die Kirchenglocken geben dem Tag eine Struktur. In manchen Orten wird es morgens, mittags und abends geläutet. Hier in Kösritz aber nur abends. Wer wissen wollte, wie spät es ist, der hört auf die Glocken.
0: Das kennen wir eigentlich noch, oder? Wenn abends um 18 Uhr die Glocken läuten.
1: Dann weißt du, jetzt wird's Zeit, nach Hause zu gehen. Es gibt eine genaue Läuteordnung. Sonntags erklingen sie als Vorläuten eine halbe Stunde vor dem Gottesdienst, wie wir es eben gehört haben. Dann kurz vor Beginn wird erneut geläutet und der Kirchengänger weiß, gleich geht's los.
0: Und wie sieht's aus bei besonderen Anlässen?
1: Auch zu besonderen Gelegenheiten wie Hochzeiten oder auch Beerdigungen und natürlich an den wichtigen Feiertagen wie Weihnachten und Ostern.
0: Und früher hatten die Glocken wohl noch ganz andere Aufgaben.
1: Genau, sie haben gewarnt vor Feuer, vor Unwetter, vor Feinden. Keine Sirene, kein Alarm, sondern die Glocke. Jeder wusste sofort, wenn die Glocken jetzt läuten, stimmt etwas nicht.
0: Wow, die ist ja riesig. Wie schwer ist die Glocke eigentlich?
1: Sie wiegt mehrere hundert Kilo. Und früher hat der Glöckner das Läuten von Hand erledigt. Das war wirklich körperliche Arbeit. Heute wird es meistens automatisch gesteuert.
0: Ganz schönes Gewicht. Und trotzdem klingen sie so leicht, irgendwie schwebend. Wie geht das?
1: Das liegt an der Form und am Material. Bronze. Und an der Art, wie die Glocke schwingt. Aber das wäre jetzt Physik, nicht Kirchenführung.
0: Stimmt, ich danke Ihnen. Das war wirklich beeindruckend. Und in der Religion meiner Familie werden die Gläubigen auch zum Gebet gerufen. Da ertönt die Stimme des Muezzin von Minarett, also dem Turm der Moschee. In anderen Religionen gibt es ähnliche Signale. Das verbindet uns eigentlich alle.
1: Das stimmt, der Ruf zur Gemeinschaft ist so alt wie die Menschheit selbst. Und denken Sie dran, wenn Sie das nächste Mal die Glocken hören, das ist entweder eine Einladung, ein Signal oder eine Erinnerung.
0: Wissen Sie was? Ich bleibe heute mal zum Gottesdienst. So erlebe ich das auch einmal.
1: Aber klar, machen Sie das. Wir sehen uns noch.
2: Gott sei Dank gehen wir wieder runter. Mir war da oben so übel und schwindelig. Aber wisst ihr was? Die Glocken reden mit uns. Man muss nur zuhören. Manchmal, wenn es abends läutet und die Sonne tief steht und das Licht durch die bunten Fenster fällt, dann ist das hier wirklich ein besonderer Ort. Macht euch auf den Weg. Vielleicht läuten die Glocken ja gerade für euch.

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5: Ich sehe das zum Beispiel auch, wenn ich internationalen Besuch komme. Also ein Botschafter hat gewechselt, Antrittsbesuch und kommt bei mir zu Besuch und wir sprechen miteinander. Dann sind das natürlich Diplomaten, Vollprofis, dann ist das nicht die erste Frage mit der Tür ins Haus, aber es ist immer die dritte oder vierte. 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
0: Herzlich willkommen zu Carlotta Caputa Support. Ich freue mich, dass ihr alle wieder dabei seid, wenn wir hier auf große Künstler gucken und die Supportbands, die sie bei Konzerten unterstützt haben, um neue Musik zu und vielleicht alte wieder zu entdecken. Und wir starten mit einer jungen, unglaublich talentierten Musikerin, Olivia Dean. Die 27-jährige Londonerin, die habe ich euch im vergangenen Jahr schon ganz kurz vorgestellt und war traurig, dass all ihre Konzerte schon ausverkauft waren. Aber aufgrund der hohen Nachfrage nach Tickets wurden ihre Konzerte von kleinen auf große Hallen hochverlegt und es gab wieder Tickets. Und Freundinnen und ich haben welche bekommen. Yay! Ich freue mich wirklich noch immer sehr darüber, denn Olivia Dean in der ausverkauften Uber Arena in Berlin zu erleben, das war einfach fantastisch und atemberaubend, denn sie hat mit ihrer unglaublich fröhlichen und quirligen Art die Halle eingenommen und verzaubert. Olivia Dean mit Baby Steps.

Olivia Dean mit Baby Steps. Klein wieder anfangen nach einem Heartbreak, würde ich das auf jeden Fall interpretieren. Im Februar hat sie einen Grammy gewonnen als Best New Artist. Und ich finde meiner Meinung nach auch vollkommen zu Recht. Ihre wundervolle Stimme, die live fast noch schöner war als auf Platte. Und ihre Texte über das Leben, also ihr Leben und die Liebe, die holen mich voll ab. Und auf der Bühne hat sie mit einer großen, fantastischen Big Band gespielt und ganz tolle, rührende Anmoderationen gemacht, die die Geschichten zu ihren Songs wiedergegeben haben und erzählt hat, wie die entstanden sind und worauf die basieren. Und damit hat sie alle berührt in dieser Halle. Das war total toll. Sie meinte zum Beispiel, dass Liebe für sie bedeutet, dass man sein Gegenüber scheinen, gewinnen sehen will. Ich finde ja auch, man sollte sich gegenseitig feiern, unterstützen, neben dem Gefühl, dass man warm im Herzen hat, auf jeden Fall auch mit ganzem Herz dabei sein. Und Liebe und Verliebtsein beschreibt Olivia Dean auch im nächsten Song Dive.

dann nehmen wir noch jeden Klang mit. Olivia Dean mit Dive. Sie hat auf jeden Fall mit ihrem Auftritt an dem Abend alle verzaubert. Es gab so viele tolle Momente, wo man so, wow, wo es so richtig ins Herz ging und man so ein Dauergrinsen im Gesicht hatte. Sie hatte auch so 5 riesige Disco-Kugeln, die dann die ganze Halle zum Leuchten gebracht haben. Das war ein Moment, wo ich, oh, das ging richtig tief rein, das war ganz toll. Das werde ich auf jeden Fall so schnell nicht vergessen. Support für Olivia Dean war die Südafrikanerin Alice Phoebe Lou, die für eine schöne Stimmung im Vorfeld gesorgt hat. Die 32-Jährige lebt seit sie 20 ist in Berlin und hat angefangen, auf der Straße ihre Songs zu singen. Alice Phoebe Lou mit Witches.

Alice Phoebe Lou mit Witches. Trotz Angebote großer, namhafter Labels hat sich Alice Phoebe Lou dagegen entschieden und für ein kleines Plattenlabel entschieden, weil sie meint, sie spricht sich gegen die Kommerzialisierung ihrer Musik aus und hat zum Beispiel auch abgelehnt, als Support für James Blunt zu spielen. Nun hat sie in der ausverkauften Uber Arena gespielt. Ja, wahrscheinlich noch ein bisschen Kommerzialisierung dabei, wenn man irgendwie groß werden will. Hier ein Mix mit Klangkünstler und Alex Kostinov, Alice Phoebe Lou, Man on the Moon.

Man on the Moon von Klangkünstler Alex Kostaninov und Alice Phoebe Lou. Beim Vorbereiten auf die Sendung habe ich überlegt, an wen mich Olivia Dean noch erinnert. Dann kam Nelly Furtado im Radio. Ihre Songs sind zwar, wenn sie von Timbaland produzieren sind, anders produziert als die von Olivia Dean, aber ich finde, die Klangfarbe ihrer Stimme, die hat eine Ähnlichkeit mit Olivia Dean. Und die 47-jährige Kanadierin, die hat sich schon ganz früh mit 4 für Musik begeistert und bekam Musikunterricht, Klavierunterricht. Sie lernte mit 7 Ukulele, mit 9 Posaune, mit 11 Keyboard und dann kam noch Gitarre. Die könnte ihre eigene Band sein. Also auf jeden Fall Talent da, keine Frage. Und das Talent entdeckten bei Auftritten auch andere Musiker und Produzenten und haben sie bestärkt, ein Debütalbum aufzunehmen. Und Wow Nelly erschien 2000. Daraus kennen wir bestimmt alle. I'm Like a Bird. Ging durch die Decke, keine Frage. Ich mag aber auch sehr Man Eater vom 2006 erschienenen Album Loose. Nelly Furtado, Man Eater.

Nelly Furtado mit Man Eater. Und ich habe gerade online beim Guardian gelesen, dass bei den Aufnahmen zu Man Eater tatsächlich ein Lautsprecher angefangen haben soll zu brennen. Sie meinte später, Flammen schossen aus dem Speaker. Der geht auch krass nach vorne, der Song, finde ich gut. Aber ich hoffe, sie haben das in den Griff gekriegt. Im vergangenen Jahr ging sie nach längerer Pause, die sie immer mal wieder gemacht hat, sie hat immer mal wieder längere musikalische Pausen eingelegt, um sich auch ein bisschen auf die Familiengründung zu konzentrieren. Und jedenfalls ging sie da wieder auf Tournee. Meine Cousine hat sie live gesehen in Berlin und meinte, sie hat alle Hits gespielt und hat eine großartige Stimmung und es war einfach toll. Und das glaube ich sofort, denn Hits hat Nelly Furtado viele geschrieben, selbst die Songs geschrieben und ich hätte noch unzählige weitere Songs aussuchen können und für euch spielen können. Ich habe mich aber für Say It Right entschieden.

Nelly Furtado mit Say It Right. Ganz am Anfang ihrer Karriere, vor ihrem Durchbruch, war Furtado Support für den britischen Singer-Songwriter David Gray. Er hatte 1999 seinen Durchbruch als Musiker mit seinem vierten Album White Ladder. Daraus hören wir Babylon.

David Gray mit Babylon. Wir haben mit Olivia Dean angefangen. Nelly Furtado gerade gehört, großartige Stimmen, herausragende Songwriterin, brillante Musikerin. Und bei der Aufzählung darf meiner Meinung nach Alicia Keys auch nicht fehlen. Sie wurde 1981 in New York City geboren und auch sie erhielt früh, mit 5 Jahren schon, Klavierunterricht. Mit 16 schloss sie ihre Schulausbildung frühzeitig ab, um Vollzeit Musik zu machen. 2001 erschien ihr Debütalbum Songs in a Minor. Es wurde über 12 Millionen Mal verkauft. Ich spiele euch von dem 2003 erschienenen Album The Diary of Alicia Keys, If I Ain't Got You.

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Alicia Keys mit If I Ain't Got You. Bis jetzt hat die Künstlerin 8 Studioalben veröffentlicht und über ein Dutzend Grammys gewonnen und auch ein Broadway-Musical, Hell's Kitchen heißt das, geschrieben, über ihre Kindheit in New York City. Ihre Mutter war Musicalsängerin und Keys wuchs, die Eltern haben sich getrennt, sie wuchs dann bei der Mutter auf, seit sie 2 war, in dem Stadtteil Manhattan, in dem Viertel Hell's Kitchen. Und ich finde, mit dem nächsten Song hat sie eins der schönsten Lieder über die Stadt geschrieben. Er berührt mich sehr. Alicia Keys mit Empire State of Mind.

Ich fände gut, wenn das auf dem Flughafen gespielt wird in New York City, wenn man ankommt. Ich möchte auf jeden Fall irgendwann mit meinen Jungs mal die Stadt besuchen. It's on the bucket list. Alicia Keys mit Empire State of Mind. Alicia Keys, die wurde selbst so schnell berühmt, dass sie selbst kaum als Support Act auftrat. Aber sie hatte natürlich im Laufe ihrer Karriere zahlreiche Vorbands. Ich habe nochmal nachgezählt. Es waren 17 Grammys, die sie gewonnen hat. Und na klar will man da Support sein. Eine ihrer Support Acts war Jordan Sparks. Die amerikanische Sängerin gewann American Idol und begleitete Alicia Keys 2008. Und bekannt geworden ist Jordan Sparks mit dem Hit No Air, den wir jetzt in einer Live-Version hören, zusammen mit den Jonas Brothers.

0: quarter for Jordan Sparks.
1: Thank you. Thank you, Arizona.
2: Woo! Come on.
3: Eine fantastische Stimme, Jordan Sparks mit den Jonas Brothers und No Air. Wenn ich an tolle Musikerinnen denke, mit atemberaubenden Stimmen, dann darf meiner Meinung nach auch Amy Winehouse nicht fehlen. Sie hatte eine Stimme, die man aus 1000 Stimmen raushören und immer wieder erkennen kann. Und sie hatte ein kurzes, sehr bewegtes Leben. Es gibt einen sehr berührenden Film über sie, Amy, den kann ich euch sehr empfehlen. Auch sie hat alle ihre Songs selbst geschrieben. Und Amy Winehouse sagte, sie kann nur über das schreiben, was sie auch selbst erlebt hat. Es ging also viel über ihre Beziehung, um Liebe in ihren Songs, wundervoll vertextet, wie ich finde. Tears Dry on Their Own von Amy Winehouse.
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Tears Dry on Their Own von Amy Winehouse. Amy wurde 1983 in London geboren und ihr Musikgeschmack, der wurde von den Jazzplatten ihres Vaters geprägt. Mit 19 unterschrieb sie ihren ersten Plattenvertrag und ihr erstes Album Frank brachte gleich den Durchbruch. Aber mit dem Erfolg und mit ihrem Mann kamen dann auch Alkohol und Drogen in ihr Leben und nach der Trennung von ihrem Mann wurde es mit dem Alkohol noch schlimmer. Amy Winehouse starb mit 27 Jahren an einer Alkoholvergiftung. Mit ihren Songs, und ich weiß, es ist ein kitschiger Satz, aber er stimmt, wird sie trotzdem immer in Erinnerung bleiben. Amy Winehouse mit Valerie.

Wunderschön. Amy Winehouse mit Valerie. Kurz vor der Veröffentlichung von ihrem Debütalbum trat Amy Winehouse selbst als Support Act auf für größere Künstler, zum Beispiel für Jamie Cullum. Und wie passend, denn wir hören hier bei Carlotta Caputta Support immer mit einem Cover auf und Jamie Cullum hat ein fantastisches Cover gemacht von What a Difference a Day Made von Dinah Washington. Mit diesem Lied verabschiede ich mich und bedanke mich herzlich fürs Zuhören und freue mich aufs nächste Mal bei Carlotta Caputta Support beim OKJ. Jamie Cullum mit What a Difference a Day Made.

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1: Was machen die da oben eigentlich? Wir erzählen es euch im Stura FM, den Bericht über die Gremien der Studierendenschaft.
2: Die Reihen füllen sich langsam im Seminarraum 114. Grüne Stimmkärtchen liegen auf den Plätzen bereit, genutzt zu werden. Und in der letzten Reihe packt jemand ein Kartenspiel aus. Zweifellos alles Hinweise darauf, dass die 18. Sitzung des aktuellen Stura am heutigen 12. Mai losgeht. Neben der Aneignung von Wissen und der absoluten Flexibilität, was Kaffee-Dates angeht, bringt Studieren ein paar weitere Vorteile mit sich. Dazu gehören zum Beispiel das Deutschland-Ticket oder das Kulturticket. Zu beidem gibt's diese Woche News im Stura. In der Urabstimmung zum Semesterticket hat sich die Studierendenschaft für eine Beibehaltung des Deutschland-Semestertickets auch im kommenden Wintersemester ausgesprochen. Zudem besteht seitens der Stadt Jena der Wunsch, die AG Kulturticket wiederzubeleben, in der es unter anderem darum gehen soll, die vielen Möglichkeiten des Kulturtickets breiter bekannt zu machen. Interessierte Studis können sich dazu gerne beim Stura-Vorstand melden. Apropos interessierte Studis. Beim Markt der Möglichkeiten, der jährlich im Herbst stattfindet, haben neue und alte Studierende einmal im Jahr die Möglichkeit, studentische Initiativen, Fachschaften, Sportangebote und alles, was das studentische Herz sonst so begehrt, kennenzulernen. Damit das auch in diesem Jahr gut über die Bühne geht, wählt der Stura Levke und Benita zur Koordination der Großveranstaltung. Nicht nur bei der Organisation des Markt der Möglichkeiten fällt einiges an Arbeit an. Auch die Haushalts- und Kassenverantwortlichen im Stura haben alle Hände voll zu tun. Daher werden für beide Stellen Stellvertretungen gewählt. Rika übernimmt das Amt der stellvertretenden Haushaltsverantwortlichen, Clara wird stellvertretende Kassenverantwortliche. Und noch eine letzte Wahl steht auf der Tagesordnung. Aufmerksame LeserInnen werden es schon bemerkt haben. Das Akrützel hat eine neue Chefredaktion. Nach Vorbild des Campusradios teilen sich auch die KollegInnen in Zukunft die Leitung. Wir gratulieren Vivien zur Wahl und sind gespannt auf die nächsten Ausgaben. Wer das Geschehen im Stura ein wenig verfolgt, dem fällt schnell auf, dass es hier viele Aufgaben zu vergeben gibt. Weil das bisweilen auch einiges an freier Zeit kostet, gibt es für einige Ämter eine Aufwandsentschädigung. So zum Beispiel für den Vorstand oder die Haushaltsverantwortung. In der letzten Sitzung wurden zwei dieser Stellen neu besetzt. Daher werden heute die dazugehörigen Aufwandsentschädigungen beschlossen. Und weil eine Stura-Sitzung ohne Haushaltsthematik auch nicht ganz das Wahre wäre, wird auch darüber noch gesprochen. Aufgrund der Nachzahlung von Steuern für die Jahre 2017 bis 2019 müssen am aktuellen Haushalt Änderungen vorgenommen werden. Hierzu wird die Thematik heute einmal besprochen, bevor in der nächsten Sitzung darüber abgestimmt werden kann.
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0: Herzlich willkommen zu einer neuen Ausgabe von Stimmen. Ich bin Cora und sitze hier gerade im Studio mit Verena Kolb. Hi.
4: Hallo, mein Name ist Verena Kolb.
0: Genau, und heute wird es um Bücher gehen, es wird ums Schreiben gehen. Ich habe gelesen, dass du mit 17 Jahren dein erstes Buch verfasst hast. Ja, wie... ist wahrscheinlich jetzt auch so eine Standardfrage, die du häufig hörst. Aber wie bist du überhaupt zum Schreiben gekommen?
4: Ja, das ist tatsächlich eine Frage, die ich ziemlich häufig höre. Wie bin ich zum Schreiben gekommen? Das hat alles angefangen, da war ich so 7, 8 Jahre alt. Das war in der Grundschule und da habe ich meine erste Geschichte geschrieben. Das war so eine Fantasy-Geschichte. Es ging um Dinosaurier, ja. Und die hatten auch so coole Namen, diesen Tina, Tom und Tobi, also irgendwie Triple T, hört sich an wie so eine Boygroup oder sowas. Aber es waren 3 Triceratopse, ja, auch ein T. Und die hatten so Abenteuer erlebt, also es ging schon ordentlich zur Sache, es gab viel Action. Ja, es war sehr spannend, zumindest aus meiner Sicht. Und ja, damit habe ich angefangen zu schreiben, also weil ich einfach schon immer fasziniert war von Dinos und diesen Wesen, die da in der Urzeit gelebt haben, dass ich einfach eine Geschichte darüber schreiben wollte. Ich wollte die, ja, für mich zumindest lebendig machen auf dem Blatt Papier und genau das habe ich getan.
0: Sprechen wir jetzt über ein Thema, das in letzter Zeit auch boomt, wo es viele, viele Meinungen zu gibt. Es geht um KI. Spielt das für dich eine Rolle beim Schreiben oder auch beim Konzipieren von zum Beispiel Flyern oder so? Genau, wie stehst du dazu?
4: Also ich stehe der KI prinzipiell sehr aufgeschlossen gegenüber. Ich meine, ich kenne die Künstlerperspektive. Ich hatte auch schon Fortbildungen zu KI und KI-Nutzung im Business. Und da saßen eben auch ganz, ganz viele Künstler hier aus Thüringen mit am Tisch. Und das war ganz klar, dass insbesondere die Designer, aber auch die Leute, die mit Text arbeiten, teilweise große Ängste haben vor KI. Und ich kann das gut verstehen, weil es gibt ja durchaus Copyright-Bedenken, was das Ganze angeht. Nichtsdestotrotz empfinde ich KI als große Chance.
5: Janis.

0: Let's go.
1: Okay. So, wir wollten mal fragen, was haben Sie denn so in Ihrer Kindheit gespielt?
2: Wir haben viel draußen gespielt. Wir haben Verstecken gespielt, Buden gebaut und Hasche.
3: Ich habe richtig gerne Fangen gespielt mit meinen Freunden. Und wenn es mal schlechtes Wetter hatte, haben wir Brettspiele gespielt.
4: Und was für welche?
3: Vor allem Mensch, ärgere dich nicht.
5: Viele Kartenspiele, Mensch, ärgere dich nicht.
6: Och, und Spiele, Mensch, ärgere dich nicht.
7: Mensch, ärgere dich nicht. Und später dann auch Schach.
8: Mensch, ärgere dich nicht. Und jetzt Romy.
9: Mensch, ärgere dich nicht. Mühle, Dame, kennt man das heute noch?
10: Ich habe sehr viel im Grünen und im Wald gespielt.
11: Und was für Spiele?
10: Ich muss sagen, da ging es eigentlich auch schon darum, dass wir zu Hause Tiere hatten und dass man also dort schon das Sammeln von Gras und für die Hasen, dass es also mehr schon ein nützliches Spielen war.
12: Kaninchen gespielt.
13: Cool.
12: Mhm. Immer gerne im Stall. Die hießen wie meine Freundin aus dem Kindergarten. Birgit und Doris und Doreen, so hießen meine Kaninchen.
4: Was haben Sie denn so als kleines Kind so gespielt?
14: Fußball zum Beispiel, fangen, verstecken.
4: Hat das Spaß gemacht?
14: Ja.
15: Ich habe gerne mit Lego gespielt und ich habe gerne Verstecken gespielt.
16: In meiner Kindheit? Feuer, Wasser, Sand, Brennball, kennt ihr sowas?
17: Also wir haben immer Pokémon gespielt und auf dem Spielplatz draußen, einfach immer jeden Tag nach der Schule.
18: Wir waren viel draußen, also wir haben Räuber und Gendarm gespielt.
19: Ach, wir haben viele Spiele gespielt, zum Beispiel Räuber und Gendarm. Das ist, zum Beispiel kann man verschiedene spielen, aber dass zum Beispiel zwei oder mehrere Teams sind und ein Team verfolgt die andere, dann nehmen sie gefangen und ja.
11: Was haben Sie in Ihrer Jugend halt in der Freizeit gemacht?
19: Ja, ich habe Musik gemacht, ein bisschen Sport und mit meinen Freundinnen gespielt.
2: Da habe ich mich viel mit Freunden getroffen. Wir haben Tischtennis gespielt, sind mit dem Fahrrad rumgefahren.
14: Musik gehört, Fußball gespielt.
18: Fernsehen geguckt?
14: Ja, aber wenig.
8: Ja, viel gemalt, ins Kino gegangen, Musik gehört. Ich war Fan von Dean Reed, das ist ein amerikanischer Schauspieler und Sänger gewesen.
18: Können Sie sich noch an einen Kinofilm erinnern, den Sie damals im Kino gesehen haben?
8: Ja, aus dem Leben eines Taugenichts, Kid und Co., Blutsbrüder mit Gojko Mitic.
18: Vielen Dank.

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1: Nächste Woche startet der Hackathon unter dem Motto Hack the Paradise, bei dem gemeinsam nach digitalen Lösungen für verschiedene Problemstellungen der Stadt gesucht werden. Das Ganze ist ein Projekt von Smart City Jena. Aktuell kann man sich noch anmelden und wir hören jetzt ein paar Einzelheiten zu dem Projekt von dem Teilprojektleiter Dominik Dölz.
2: Wie kam denn die Idee überhaupt für den Hackathon?
3: Ja, also die Idee ist jetzt nicht ganz neu, sage ich mal. Wir machen das ja jetzt schon zum insgesamt dritten Mal. Wir persönlich haben das 2020 zum ersten Mal gemacht. Das war noch während der Corona-Zeit. Da hieß das Format noch Jena versus Virus Camp. Daraus haben wir jetzt im Prinzip adaptiert, dass wir digitale Lösungen für die Stadt der Zukunft entwickeln über das Projekt Smart City und organisieren in diesem Jahr zum dritten Mal den Hackathon Hack the Paradise.
2: Es gibt ja sehr viele Wortspiele mit Paradise oder Paradies. Warum hat man sich auch in dem Fall dafür entschieden?
3: Ja, also das liegt so ein bisschen daran, dass wir natürlich auch sehr eng kooperieren mit den Vereinen für digitale Wirtschaft und Wissenschaft. Und da ist der Claim des Vereins die Innovators Paradise. Das heißt, es ist wie so eine Art Zukunftsvision zu verstehen, dass wir eben versuchen wollen, den Standort voranzubringen, einfach besser zu machen. Natürlich, paradiesisch ist eine Vision, da kommen wir nie hin. Aber das ist einfach ein Wortspiel, wo wir sagen, wir wollen den Standort verbessern.
2: Und wie wird das dann genau ablaufen, die Veranstaltung? Was erlebt man dann und was tut man?
3: Insgesamt geht das ja über zwei Tage. Wir starten am Freitag um 17 Uhr, also am 12. Juni wohlgemerkt, und versuchen oder werden dort im Prinzip unsere Challenges vorstellen an diesem Tag. Es geht erstmal darum, reinzukommen in die Themen, sich ein bisschen auch einzuarbeiten, sich darüber Gedanken zu machen und auch dann die Teams zu finden am Freitagabend. Deswegen wird es da eben Inputs geben von den Challenge-Gebern. Wir haben insgesamt 4 Challenges, also Herausforderungen, mit denen sich dann die Teilnehmer beschäftigen werden, die eben dann versuchen, am nächsten Tag, nämlich am Samstag, die Challenges zu lösen. Und dann starten wir um 10 Uhr, um 9 Uhr ist Login quasi, da gibt es eben schon ein Get-Together und ein bisschen Frühstück, ein bisschen Ankommen. Um 10 Uhr starten wir dann offiziell und die Teilnehmer werden dann circa bis 18 Uhr an den Herausforderungen arbeiten, bereiten dann ihre Pitches vor, also werden dann ihre Ergebnispräsentationen vorstellen und ab 19 Uhr starten wir dann mit den Pitches.
2: Und was passiert dann mit den Ergebnissen oder wie werden die Leute dann vielleicht auch noch danach weiter eingebunden?
3: Es geht eben darum, dass wir einerseits erstmal die Ergebnisse bewerten. Da gibt es eine Jury-Sitzung, die dann einen Sieger kürt an dem Abend. Preise in dem Sinne, es gibt, also wir wollen jetzt keinen richtigen Wettbewerb haben, deswegen gibt es keine Preisgelder. Man macht es eben quasi für die Stadtgesellschaft, für die Allgemeinheit. Es gibt keine Dankeschöns, sage ich jetzt mal. Am Ende bewertet die Jury die beste Challenge und wir prüfen dann im Nachgang, welche Lösung dann im Prinzip die beste umsetzbare ist, die wir dann versuchen weiterzuentwickeln. Wir prüfen das dann gemeinsam mit den Akteuren, mit der Verwaltung oder in dem Fall auch mit den Stadtwerken, weil wir da auch eine Challenge dabei haben. Und versuchen das eben weiterhin zu unterstützen. Das kommt aber auch immer ein bisschen auf die Teams natürlich an. Wir versuchen natürlich dann auch mit den Teams weiterzuarbeiten, insofern sie sich weiter engagieren möchten. Das ist natürlich alles freiwillig, aber der Hackathon bietet erstmal den Rahmen und das Ziel ist natürlich, diese Prototypen, die da entstehen, auch zu implementieren, dann auch wirklich zu richtigen Lösungen zu entwickeln.
2: Welche Rolle spielt das für Jena als Technologiestandort, um auch die Menschen, die Fähigkeiten haben, zu stärken und miteinander zu vernetzen?
3: Also erstmal geht es ja darum, beim Hackathon, es ist ja ein Beteiligungsformat. Das heißt, wir sagen, dass die Lösungen ja nicht alleine am Schreibtisch entstehen, sondern gerade hier in Jena, in so einem Wissenschafts- und Hightech-Standort, Digitalstandort natürlich ganz viel Kompetenz liegt und wir deshalb die Stadtgesellschaft eben auch beteiligen wollen, weil wir wissen, dass wir diese Kompetenzen nutzen können für Lösungen, die wir hier gemeinsam entwickeln. Das ist ja der Ansatz auch von diesem Ort, den wir hier geschaffen haben, von diesem JEDI, Jena Digital Innovation Hub, dass wir eben Leute zusammenbringen, die Stadtgesellschaft zusammenbringen, Experten auch zusammenbringen, die gemeinsam neue Ideen entwickeln. Und der Hackathon ist eben so ein Format, wo das sehr gut gelungen ist in der Vergangenheit und hoffentlich auch beim nächsten Mal wieder sehr gut gelingen wird.
2: Und wenn man jetzt mitmachen will, wie kann man sich anmelden?
3: Am besten über hacktheparadise.jena.de. Dort gibt es ein Anmeldeformular, wo man sich einfach anmelden kann. Dann ist man registriert und bekommt dann nochmal alle Informationen im Vorlauf zum Hackathon, einen Tag bevor es losgeht.
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5: Zur Erholung, na klar, die Kleingärten, die haben ja auch Wiesenflächen. Ja. Bei uns ist zumindest gestattet, in einem geringen Umfang Pools aufzubauen. Allerdings solche, die wieder im Herbst abgebaut werden können, die sogenannten aufblasbaren. Wir müssen auch ein bisschen an den Nachwuchs denken. Auch hier ist es erlaubt, mal planschen zu gehen. Na, selbstverständlich kann auch mal eine Schaukel aufgestellt werden. Eine Hollywood-Schaukel auch, Kinderschaukel. Das funktioniert alles, das ist eben Erholung.
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1: Es ist wieder Zeit für gute Musik in Thüringen und damit herzlich willkommen bei Handmade, das Musikmagazin. Ich bin Annika und grüße alle ZuhörerInnen an den Radios und Livestreams von Radio Frei, Radio Lotte, Radio SRB, Radio Enno, Radio OKJ, das Wartburgradio, Radio HSF und in den gesamten Freistaat. Die ersten heißen Tage haben wir hinter uns, genauso wie die ersten Festivals. Ich war zu Rock am Berg in Merkers und habe euch von dort Interviews mit Eule Müller und Smile & Burn mitgebracht. Aber wir wollen natürlich nicht nur in schönen Erinnerungen schwelgen, sondern auch den Blick nach vorne richten. Zahlreiche Festivals kommen diesen Sommer ja auf jeden Fall noch. Und in Jena startet nächste Woche die Kulturarena. Dazu später mehr. Jetzt aber erstmal neue Musik von Eule Müller, die sich nach einer kurzen Trennungspause wieder vereinigt haben. Ihr hört Kalenderblätter.

0: Olle Müller mit ihrer neuen Single Kalenderblätter. Unsere Kollegin Franzka vom Wartburg Radio hat Markus und Alex bei Rock am Berg zum Interview getroffen.
1: Hallo, ich bin der Alex und bin der Schlagzeuger von Olle Müller.
2: Und hallo, ich bin der Markus und ich spiele Gitarre und singe bei Olle Müller.
3: Olle Müller, ihr habt ja gerade hier den Samstag bei Rock am Berg, dem Festival mit dem Motto Wir rocken rechts weg, eröffnet. Wie war es auf der Bühne?
1: Ja, super. Opener ist ja immer schwierig, aber die Leute haben sich tatsächlich schon vom Zeltplatz zu uns bewegt. Das hatte ich Angst vor weniger, weil waren ja jetzt schon zwei grandiose Tage, Donnerstag, Freitag, wo die Leute schon alles gegeben haben. Deswegen großer Applaus an die Leute, die sich alle schon vor der Bühne versammelt haben. Oder was sagst du, Markus?
2: Es hat sehr, sehr viel Spaß gemacht und ich habe mich sehr gefreut, dass wir nach langer Zeit mal wieder hier gespielt haben.
1: Nach 11 Jahren. Wir waren das letzte Mal noch Vorgruppe von Betteroff hier auf dem Platz. Das war auch grandios, das hat uns auch sehr gefreut. Danke Sven, dass du uns immer wieder einlädst.
3: Wie habt ihr euch denn vorbereitet hier auf den Gig?
1: Tatsächlich ist die Geschichte sehr schwierig, weil wir haben letzte Woche auf Helgoland gespielt und haben unseren Bassisten vergessen. Da wir natürlich auch geldtechnisch immer so ein bisschen aufpassen müssen, darf der Bassist bei uns gar nicht mit bei den Passagieren sitzen, sondern war mit im Container verladen. Und dabei ist er verloren gegangen und wir haben erst gestern mitgekriegt, dass er noch auf der Insel ist und müssen auch eine ziemlich hohe Rechnung bezahlen, weil er da immer noch an der Theke sitzt bei Ronnys Pub und das ist sehr schwierig. Das heißt, wir mussten uns, wir haben 20 Minuten gebraucht, um einen neuen Bassisten einzuarbeiten, den Robert, der heute Aushilfe gespielt hat. Danke nochmal, Robert, den haben wir vorne an der Ecke getroffen und der hat gemeint, er kann ein bisschen Bass spielen und das hat super funktioniert.
2: Ja. Wache überqualifiziert und dann haben wir ihn genommen.
1: Also danke Robert, wenn du das jetzt gerade hörst, danke für dein Engagement.
3: Was bedeutet euch das denn hier bei Rock am Berg mit dabei zu sein, diesem Festival hier in der Region?
1: Es ist tatsächlich jedes Mal eine Ehre bei so einem stabilen Festival, eins der stabilsten Festivals in Thüringen, was eine klare antifaschistische Meinung widerspiegelt und das auch lebt. Und die ganzen Leute, die das ehrenamtlich hier machen und alle arbeiten hier ehrenamtlich, es ist eine totale Ehre, jedes Mal hier spielen zu dürfen. Ich habe die Tage mal durchgerechnet, ich darf bereits das 7. Mal hier auf der Bühne sein mit diversen Bands, Alarmsignal, Wilde Zeiten, Vibration Syndicate und mit Olle Müller mehrfach. Es ist jedes Mal eine Ehre und ich freue mich, dass wir diese Möglichkeit bekommen. Ich glaube, Thema entwickelt sich gerade noch so ein bisschen als stabiles Festival, als zweites stabiles Festival. Aber mein Herzensfestival wird Rock am Berg immer bleiben.
3: Ich habe jetzt unlängst in Erfurt, auch ich glaube im Ilvers, da war riesen Werbung von euch, Olle Müller. Da habe ich gedacht, ich habe so eine Zeit lang nichts von euch gehört und jetzt wieder. Wie kommt das?
2: Wir sind 2024 nach 14 Jahren in eine Pause gegangen, weil wir uns alle erstmal ein bisschen anderen Projekten zugewidmet haben. Ich viel Arbeit und Familie und in der Schule. Alex hatte mit seinen wilden Zeiten gerade auch ganz viel zu tun. Unser alter Bassist ist auch Papa geworden und so ist das so ein bisschen auseinandergetriftet erstmal. Und über die anderthalb Jahre oder zwei Jahre Pause, die wir gemacht haben, hat sich dann tatsächlich auch unser Bassist von uns verabschiedet.
1: Da gleich nochmal Props an den Chris. Danke Chris, dass du die ganzen Jahre mit uns gemacht hast. Das war echt total toll und wir danken dir echt, dass du die ganzen Jahre mit uns zusammen durchgezogen hast.
2: Genau. Und dann musste der Bass neu besetzt werden und da haben wir jemanden gefunden, den wir jetzt allerdings erstmal kurz wieder verloren haben. Aber beim nächsten Konzert ist er wieder dabei, wir haben das organisiert.
1: Ja, die Fähre hat ihn jetzt, also wir wissen schon, er ist auf der Fähre, er fährt bereits rüber, der liebe Ramon. Früher hat er bei Acid Stereo gespielt und wir haben uns sehr gefreut, dass er bei uns Bock hat, dass er bei uns mitspielt.
3: Also ich höre schon raus, ihr seid Organisationstalente und Flexibilität ist auch groß geschrieben, wenn man in so einer Band am Start ist wie der euren, richtig?
2: Auf jeden Fall. Wir haben heute auch unser Banner vergessen und unsere und die zwei netten Bühnentechniker Luca und Charlie haben uns ganz schnell eins zusammengezimmert, das ich persönlich viel schicker finde als unser eigentliches.
1: Ja, danke nochmal an die Bühnentechnikerin. Vielen Dank, dass ihr das gemacht habt. Ja, aber wir haben auch tatsächlich, wir haben CDs haben wir auch vergessen heute, aber wir haben einen Mercher, der uns jetzt gerade die ganze Zeit doof anguckt, weil er nichts verkaufen kann. Ja, wir kriegen das hin. Wir arbeiten an uns. Wir sind so Anti-Heroes, finde ich.
3: Muss man das nicht sein im Punk?
1: Ja, aber wir ziehen das komplett durch. Also auch so wirklich gar keinen Merch. Wir haben welchen, aber wir bringen den gar nicht mit.
3: Nee, machen wir nicht. Ihr habt welchen, aber verkauft ihn nicht, denn antikommerziell eigentlich.
1: Ja, genau.
3: Aber ich merke schon, ihr seid berufstätig und macht dieses Bandprojekt aus Leidenschaft, ne? Richtig?
2: Ja, auf jeden Fall, genau. Als gegründet haben wir uns, als wir alle studiert haben. Alex war der Einzige, der da richtig gearbeitet hatte schon. Und wir anderen beiden haben noch studiert.
1: Im öffentlichen Dienst. Das glaubt mir doch keiner.
2: Ja, und dann hat sich so über die Jahre eben ergeben, dass irgendwann das Studium auch fertig war. Und dann haben wir angefangen zu arbeiten. Und das ist als Herzensprojekt aber geblieben.
3: Eule Müller, es gibt ja Leute, die entdecken euch vielleicht jetzt gerade erst, weil sie zuhören im Wartburg-Radio oder beim Handmade-Musikmagazin auf den Thüringer Bürgerradios. Und was steckt in Eule Müller drin? Was macht ihr?
2: Also wir haben lange nach einem Genre gesucht, würde ich sagen. Wir haben mal angefangen und dachten, wir sind eine Punkband. Dann haben wir 10 Punk-Shows gespielt und die Punker haben uns gesagt, ihr seid keine Punkband auf jeden Fall. Dann haben wir gesagt, okay, dann sind wir vielleicht eine Popband. Dann haben wir bei diversen anderen Konzerten und Festivals gespielt. Da hat man uns gesagt, ihr seid viel zu laut für Popmusik. Und dann haben wir irgendwann angefangen, wir nennen uns irgendwie nach allem Indie, Pop-Punk, Alternative. Und ich glaube, wir haben jetzt ein Genre gefunden, das Emo, Pop und Punk einfach alles in sich vereint und nennen das einfach auch so Emo, Pop, Punk. Und das ist jetzt, glaube ich, das Label, mit dem wir durchs Land fahren.
1: Man muss vielleicht auch noch sagen, dass der Punkrock ja an sich, auch Rock am Berg, ein anderer Punkrock ist als vielleicht vor 16 Jahren. Also als wir uns mit Eule Müller gegründet haben 2010, war Punkrock noch deutlich härter. Und man merkt es ja vielleicht auch am Rock am Berg-Line-Up, dass die Bands jetzt nicht mehr den stupiden 1, 2, 3, 4 Punkrock machen, sondern dass da schon sehr viel Herz und sehr viel Emotion dabei ist. Und das kehrt halt so in den Punkrock ein und ich finde das gut und deswegen haben wahrscheinlich auch wir hier unseren Platz finden dürfen, was vielleicht vor ein paar Jahren noch schwieriger war, wenn wir gesagt haben, wir machen Punk.
3: Ja, ihr habt ein bisschen was veröffentlicht, habe ich gesehen, auch bei Social Media, da könnt ihr auch mal vorbeischauen, Social Media Profil Eule Müller, zum Beispiel bei Insta, könnt ihr dazu ein bisschen was berichten?
1: Genau, Veröffentlichung haben wir jetzt schon ein paar Songs rausgebracht. Wir haben jetzt wieder ein total tolles Tonstudio gefunden in Hamburg. Mal wieder Hamburg bei dem Alex Lüppe. Nehmen wir gerade unsere Sachen auf. Und der nächste Song ist halt Nur die Zeit. Mit einem speziellen Gastgitarristen, dessen Namen wir jetzt hier noch nicht nennen dürfen.
2: Also wir haben am Anfang des Jahres ein Lied rausgebracht, das hieß Neues Jahr. Natürlich haben wir es wie immer auch nicht pünktlich zum neuen Jahr geschafft, sondern wir haben es so 1,5 Monate später veröffentlicht. Und sollte so ein bisschen neuen Wind, ein bisschen Neubeginn auch zeigen. Das habe ich tatsächlich, oder haben wir tatsächlich erstmal nur in meinem Zuhause-Studio gemacht. So klingt es auch, muss ich sagen. Und danach haben wir aber diesen Alex Lüppe gefunden, der uns ganz dolle viel in Soundfragen und dann auch in Mixfragen und am Ende auch geholfen hat. Dieses neue Jahr sollte so ein bisschen der Neubeginn sein. Wir streifen die letzten 2 Jahre ab und starten einmal. Und da geht es auch in dem Lied so ein bisschen darum, mit dunkle Zeiten sind weg, die Wolken verziehen, das neue Jahr, gucken, ob es genauso wird wie das letzte oder ob es einfach besser wird. Und am Ende geht es sehr, sehr positiv aus, das Lied. Dann haben wir ein Lied veröffentlicht, das heißt Sommernacht. Das hat man, wie man das so macht mit Sommerliedern, im März veröffentlicht. Und das ist schon ein bisschen positiver von allen Richtungen her, soll aber auch so ein bisschen in die Vergangenheit abschweifen, wie viele unserer Lieder immer mit Vergangenheit zu tun haben. Dann Kalenderblätter, das ist mal so, würde ich sagen, so thematisch mal irgendwie was ganz Neues, jemand, der sich zu Hause ein bisschen einigelt und wir sind jetzt die Positiven, die versuchen, ihn rauszulocken, sonst immer andersrum. Nur die Zeit steht an und das wird ein Lied, wo wir eine kleine Hommage an die Bands, die vor allem ich in meiner Jugend sehr gerne gehört habe, sich im Text wiederfinden werden.
3: Aber wie ist das so mit so einem neuen Song? Prügelt ihr euch da regelrecht? Seid ihr total demokratisch? Winkt ihr alles durch? Wie läuft das? Sei ehrlich.
2: Also meistens komme ich mit einer Idee um die Ecke und gebe den halben Mix schon mit vor und die Jungs dürfen dann am Ende noch sagen, ja okay, machen wir so. Und dann treffen wir uns im Proberaum und stellen fest, okay, wir können hier an der einen oder anderen Stelle noch ein bisschen was verändern. Zum Beispiel dieses Kalenderblätter, das ist, vielleicht nehme ich das kurz auseinander, das geht nicht ganz 3 Minuten und das ist für ein Eule-Müller-Lied sehr ungewöhnlich, weil wir sonst 4, 4,5, 5 Minuten Lieder haben. Und da gerade der Bassist, der bald wieder da ist, dafür gesorgt hat, dass das Lied extrem gekürzt worden ist, er hat gesagt, wir können ganz viel Unsinn können wir weglassen einfach und machen das Lied einfach knackig und schön und so funktioniert das am Ende. Dann arbeiten wir uns im Proberaum trotzdem dran, aber eine Grundidee bringe ich mit und den Rest geben die Jungs mit rein.
1: ich muss vielleicht noch dazu sagen, dass er, ich kenne den Markus ja jetzt schon seit 16 Jahren und ich bin ein totaler Fan von seinen Songs, wie er Lieder schreibt und alles. Deswegen gibt es für mich da eigentlich wenig Momente, wo ich eingreifen müsste. Wirklich, ich glaube, in diesen 16 Jahren sind das sehr kleine Momente, wo ich sage, schreib doch das mal anders oder schreib das. Aber das könnte man an einer Hand abzählen. Wie gesagt, ich bin begeistert, was der Markus für Lieder schreibt. Und das war auch für mich so der Punkt. Jetzt nach 2 Jahren Pause habe ich ja damals so gesagt, ich würde gerne weitermachen, Markus. Ich liebe es, wie du die Lieder schreibst. Ich liebe es, die Art, wie du Lieder schreibst. Du hast ja nebenbei auch schon solo weitergemacht und hast mir die Songs immer geschickt. Und ich habe mir immer gedacht, ach verdammt, warum machen wir eigentlich gerade eine Pause? Aber ich finde trotzdem, dass die Pause sehr gut war, um nochmal zu wissen, was man hat. Das heißt, ich habe mich auch sehr leer gefühlt diese 2 Jahre und fühle mich jetzt wieder voller Energie und habe wieder richtig Bock, mit dir zusammen zur Musik zu machen. Und mit dem Ramon haben wir auch jemanden gefunden, der diese Leidenschaft teilt.
3: Was sagen deine Schüler und Schülerinnen zu der Mucke?
2: Dass es nicht ihr Genre ist, was wir da machen. Also wenn es elektronischer wäre oder mehr K-Pop, dann wahrscheinlich wäre es beliebter.
1: Wir haben ja schon mal in deiner Schule gespielt, in der Turnhalle.
2: Ja.
1: War gut.
3: Aber gibt es irgendwie so ein Projekt, wo ihr sagt, das kann irgendwas mit Kunst sein, das muss nicht mal Musik beinhalten, da hätten wir Bock drauf, das würden wir gerne mal machen, was total Abgefahrenes, Verträumtes, Verrücktes?
1: Ich finde, wir machen schon total abgefahrene Sachen. Wir leben schon das, was unsere Träume sind. Und ich finde, dass hier zum Beispiel bei diesem Festival zu spielen, ist doch was total Verrücktes und was total abgespacedes. Das holt jetzt wahrscheinlich nicht deine Schüler ab, aber mich.
2: Ja, und ich finde, für mich muss Musik immer mit dabei sein, aber ich finde, man kann Musik ja immer auch mit allem anderen sehr gut kombinieren. Ob es irgendwie Kunst ist, ob es Poesie ist, ob es Lyrik ist, das lässt sich ja immer alles schön mit Musik verbinden. Deswegen kann Musik ruhig immer mit dabei sein.
3: Musik verbindet Menschen.
1: Auf jeden Fall. Genau.
3: Ich frage mal, wenn euer Leben ein Gemälde wäre, was wäre da drauf und welche Farben hätte es?
2: Es wäre der Schrei von Edvard Munch. Nein, das mag ich sehr gerne, dieses Gemälde. Das habe ich sehr lange, es war für mich immer so ein Aushänge-Gemälde, weil ich es einfach cool fand. Und dann habe ich das mal gesehen, das gab es in der Emo-Version in Schwarz und Weiß. Und da hat ein Emo drauf geschrien, der sich in der Halfpipe sein Skateboard zerbrochen hat. Und das fand ich cool. Das habe ich dann diese 2 Bilder immer gehabt. Ansonsten, wenn mein Leben ein Gemälde wäre eine Gitarre drauf. Es wäre, glaube ich, viel schwarz drauf, aber einfach nur, weil ich schwarz mag, nicht weil es so schlimm gewesen wäre. Und es hätte auf jeden Fall deutlich einen Musikbezug, weil Musik ist schon auch großer Teil und schon immer meines Lebens gewesen.
3: Wo findet man euch denn? Wo kann man nachlesen, auch wo ihr unterwegs seid? Außer im Ilvers vielleicht?
1: Genau, wir haben unsere Internetadresse tatsächlich nicht abgemeldet, www.eulemüller.de. Da sind die Quicklinks zu den Social Medias, da haben wir teilen wir News und so, also eulemüller.de, Instagram, Facebook, TikTok.
3: Ja, ganz viel Spaß noch euch beim Musik machen und ihr da draußen, wer Lust hat, schaut sich Eule Müller mal an. Ne? Spaß ist garantiert und danke fürs Gespräch.
2: Sehr gerne.
1: Dankeschön.
0: Vielen Dank, Franzka, für dein Interview und ich danke dir ganz persönlich für den tollen Tag, den wir gemeinsam bei Rock am Berg verbracht haben.

0: Rockamberg hat sich über die Thüringer Grenzen hinweg einen guten Ruf erarbeitet. Ehrenamtliche, die das Festival mit viel Liebe gestalten, viele tolle Bands aus Deutschland und der ganzen Welt und vor allem eine Haltung, die alle vor Ort eint, stabil antifaschistisch zu sein. Und wie hat es den BesucherInnen gefallen? Wir haben nachgefragt.
1: Das Rock am Berg war großartig für mich. Nicht jede Band, aber die meisten.
2: Sehr gut. Wetter war am ersten Tag halt nicht so geil, aber danach wurde es halt immer besser.
3: Es ist immer entspannt hier und kein Stress. Musik auch immer gut.
4: Dass die Leute einfach so entspannt sind und dass du sein kannst, wie du willst. Dass es keinen interessiert, was eigentlich normal sein sollte.
5: Super coole Menschen machen jetzt gleich noch eine Zaubershow. Was wollen wir mehr?
6: Das Festival macht es so besonders, weil hier auch so viele Kinder sind und es ist so schön zu sehen, wie die Kinder auch sich schon erfreuen können an Live-Musik.
7: Besonders ist für mich, dass ich hierher komme und fühle mich wie zu Hause. Ich bin das dritte Mal hier. Wir sind mit dem Infostand hier und das ist einfach total cool. Wir kennen Leute nur von hier, vom Sehen, vom letzten Jahr, vom vorletzten Jahr. Da freut man sich dann immer schon drauf und das ist irgendwie cool. Und es ist so komplett antifaschistisch, man kann hier einfach ja, wie zu Hause sein.
8: Das Festival Rock am Berg ist super geil immer wieder, es macht voll viel Spaß. Am Donnerstag war es ein bisschen regnerisch und kalt, das war sehr anstrengend. Aber auch da haben wir es uns schön gemacht, alle haben solidarisch aufeinander aufgepasst und es ist toll.
9: Rock am Berg ist für mich das Antifa-Festival schlechthin. Ich finde es großartig, dass ich hier hinfahren kann nach Thüringen, wohlgemerkt, und hier ein Ort habe, wo ich mir sicher sein kann, dass hier keine Arschlöcher rumspringen.
0: Auch die Band Smile and Burn, die am letzten Tag bei Rock am Berg gespielt hat, kommt für ihre Konzerte immer gerne nach Thüringen. Ich habe Sänger Philipp und Drummer Fabian nach ihrem Auftritt zum Interview getroffen.
10: Ich bin bei Rock am Berg und bei mir sind Smile and Burn. Herzlich willkommen in Thüringen. Schön, dass ihr mal wieder hier zu Besuch seid.
11: Super. Hallo. Dankeschön. Froh hier zu sein.
10: Das Rock am Berg ist ja bekannt für sein antifaschistisches Engagement. Das passt ja auch gut zu euch. Warum ist es für euch so wichtig, gerade jetzt auf diesen Bühnen hier in Thüringen zu spielen?
11: Es ist die Zeit dafür, dass man da laut wird. Und es wäre schön, wenn man das nicht machen müsste. Aber die Menge an Menschen, die rechts wählen oder Mitte rechts oder rechts außen, die offen mit ganz offensichtlichen Nazi-Parolen hausieren gehen, die sind so laut, da muss man halt auf der anderen Seite halt noch lauter werden.
12: Und gerade auch in Thüringen ist, glaube ich, wir sind immer froh über jede Aktion, die auch irgendwie in Ostdeutschland und dann gerade auch in Thüringen noch irgendwie passiert. Und das ist ja ein Schatz, so ein Festival hier zu haben, wo man weiß ja, was in Erfurt im Landtag sonst so passiert. Ne? Also ganz toll und vielen Dank an die Leute, die das hier organisieren und ich toi für die weiteren Jahre auf jeden Fall.
10: Das Festival ist nicht nur sehr politisch, sondern es hat auch so ein Nachhausekommen-Gefühl. Habt ihr das heute hier in Merkers auch schon erlebt?
11: So ein bisschen, weil wir halt auch Leute getroffen haben, die wir kennen. Aber wir waren ja auch noch nie hier gewesen, glaube ich.
12: Nee, wir waren noch nicht hier. Aber was mir auffällt, ist so ein bisschen vielleicht, es wirkt sehr familiär. So. Die Leute sind mega viele Kinder auch so. Wir hatten das so bei so ein paar Festivals auch schon, wo man so merkt, dass dann eher so für die Leute wirklich so. Und die machen so, das ist so ihr Wochenende und mit den Kids jetzt hier am Start zu sein. Also, und das ist dann vielleicht das, was du meinst mit diesem Nachhausekommen und dass die Leute sich hier so wohlfühlen. Also, das habe ich auf jeden Fall gemerkt, ja.
11: Man wird sehr herzlich und sehr warm von allen empfangen. Das ist auf jeden Fall schön.
10: Schön. Ihr habt 2024 euer letztes Album veröffentlicht, was auch sehr persönlich war. Wie ist es für euch, diese persönlichen Songs mit dem Publikum zu teilen?
11: Bei so großen Bühnen und der Entfernung zum Publikum, da ist natürlich immer so ein bisschen wenig mit Intimität, aber gerade auf der Tour, die wir jetzt gespielt haben, da hat man ganz wunderbare Momente in kleinen Clubs mit Menschen, die die Texte mitsingen, was ich immer noch, seit Jahren immer noch absurd finde, dass das überhaupt jemand macht. Und auch stellenweise ganz wunderbare Gespräche, stellenweise über die Songs, über Songtexte, was man nicht erwartet. Und das, es gibt einem das Gefühl, dass es da anderen Leuten ähnlich geht und man fühlt sich halt manchmal auch weniger allein mit den Themen und das ist schön.
10: Das Album heißt Seid ihr stolz auf mich? Habt ihr für euch die Antwort auf diese Frage gefunden?
12: Das muss Philipp leider beantworten, tut mir leid.
11: Ich habe sie ein bisschen gefunden, ja. Ich glaube, ich habe aber für mich eher festgestellt, dass ich ich habe jetzt, ne, das ist ein Kind, ein Kindheitssong, ein Song über meine Kindheit, und ich bin jetzt mittlerweile selbst Vater, und das macht ganz viel mit einem, dass man auf einmal so einen kleinen Menschen hat, der für den man die Welt ist und der für einen die Welt ist, und da möchte man die Dinge vielleicht anders probieren. Man wird ähnliche Fehler machen wahrscheinlich, aber man macht vielleicht andere Fehler. Und da ist sowas wie, wenn ich mir überlege, dass mein Kind sich auf den Kopf stellt, nur damit es gefällt, das fände ich nicht gut. Und deswegen möchte ich da versuchen, was anderes mitzumachen. Ja, Punkt.
10: Ich hätte jetzt so ein paar Satzanfänge und ihr vervollständigt die einfach ganz schnell mit dem, was euch spontan dazu einfällt.
12: Perfekt, okay. Ja.
10: Leuten, die meine Band nicht kennen, beschreibe ich sie so.
12: Rock mit Punkrock-Einflüssen.
10: Das schönste in

0: Also heute war es kurz davor, glaube ich, Limp Bizkit laufen zu lassen. Irgendwann war die Diskussion. Ansonsten...
1: Das gibt's bei uns nicht, ne? Wir haben keine Guilty Pleasures oder sowas. Da wird einfach gehört, worauf jeder Bock hat.
0: Musik ist, das Tolle an Musik ist, dass es kann jedem irgendwie gefallen und es gefällt ja Leuten sogar Schlager. Also, mein Gott, ne?
1: Moment!
2: Ich habe vorhin am Merchstand gesehen, ihr habt schöne Wintermützen dabei, dafür, dass das Wetter heute ausnahmsweise mal gut war bei Rock am Berg. Merch verkaufen auf Festivals ist so lange cool, bis...
1: definitiv niemand was kaufen möchte.
2: Ein perfekter Festivaltag im Waldstadion Merkers braucht unbedingt...
0: Pommes.
2: Die braucht's immer. Ja, ja. Die machen das Leben einfach besser. Wenn unsere Eltern das Album Seid ihr stolz auf mich hören, sagen sie meistens...
1: Was ein Krach.
0: Die alten Alben fand ich besser.
2: Vielen Dank für eure Zeit.
1: Dankeschön.
0: Vielen Dank für die Frage.

0: Das waren Smile & Burn aus Berlin mit ihrer Single Stolz vom letzten Album Seid ihr stolz auf mich. Und das war das Rock am Berg 2026. Nächstes Jahr gibt es dann das 20-jährige Jubiläum. Sven vom Orga-Team kann es kaum erwarten.
1: Ja, 20 Jahre Rock am Berg mit nur Bands, die 20 Jahre Rock am Berg geprägt haben, die uns weitergebracht haben, indem wir tolle Beziehungen, tolle Erlebnisse gefeiert haben. Und ja, haben jetzt schon 25 Bands draußen, die nächstes Jahr spielen. Läuft!
0: Zu den Bands gehören unter anderem Agne Kid Joe, Fahnenflucht, Heckmeck, Kochkraft durch Karma, Turbostart und viele weitere. Das 20-jährige Jubiläum

0: Veranstaltungstipps.
1: Die Kulturarena verwandelt Jena 7 Wochen lang in eine große Open-Air-Bühne für Kultur und Musik. Ab dem 8. Juli gibt es Konzerte, Theatervorführungen und Kino. Die Konzerte für große Namen wie Sportfreunde Stiller, Von wegen Lisbeth und Bosse sind bereits ausverkauft. Aber ihr habt noch viele weitere Gelegenheiten auf gute Musik. Hier nur ein kleiner Auszug. Am Samstag, den 18.07. spielen Enno Bunga und Marlon Großhardt ab 19.30 Uhr auf dem Theatervorplatz. Tickets gibt es ab 26 Euro im Vorverkauf. The Brooks bringen am Donnerstag, den 23.07. ab 20 Uhr den Jazz in die Stadt. Im Vorverkauf kosten die Tickets 10 Euro. Einen Tag drauf erobern die 6 MusikerInnen der Wiener Band Buntspecht die Bühne und bringen zahlreiche, teilweise auch ausgefallene Instrumente mit, wie Melodika, Trompete, Kontrabass, Saxophon und Cello. Los geht's um 20 Uhr, die Tickets kosten 22 Euro im Vorverkauf. Am Freitag, den 31.07. kommen Joy Denalani und Max Herre nach Jena. Das Konzert sollte ursprünglich schon letztes Jahr stattfinden. Die Tickets aus dem vergangenen Jahr behalten ihre Gültigkeit. Neue Tickets gibt es ab 35 Euro. Wir haben Sie vor dem Veranstaltungstipp schon mit ihrer aktuellen Single Oxytocin gehört. Mine spielt am Samstag, den 8.8. ab 20 Uhr auf dem Theatervorplatz. Tickets gibt es im Vorverkauf für 20 Euro. Für euer leibliches Wohl wird an zahlreichen gastronomischen Ständen gesorgt. Das Mitbringen eigener Speisen und Getränke ist untersagt. Aber denkt dran, die Hitze hat es uns gelehrt, viel Trinken ist wichtig. Deshalb sind Wasserflaschen bis 0,5 Liter erlaubt. Weitere Fragen zur Kulturarena sowie das komplette Programm und alle Ticketinformationen findet ihr unter kulturarena.de. Viel Spaß! Und jetzt hören wir Buntspecht, die am 24.07. in Jena spielen. Als

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Das war Handmade, das Musikmagazin. Ich sage herzlichen Dank an Franzka, dass wir ihr Interview mit Eule Müller spielen durften, Sven von Rock am Berg, dass ich vorbeikommen durfte und Smile and Burn für das Gespräch. Ich bin Annika und sage macht's gut und tschüss, bis zum nächsten Mal.

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3: Im Damenviertel hat es mich jetzt schon sehr überrascht, dass so viele Straßen nach Männern benannt sind.
6: Oder 4 von den Straßen früher nach Frauen benannt waren,
5: Paulinenstraße,
6: aber umbenannt worden.
7: Wie würdet ihr die nennen?
8: Radegunde war eine Thüringer Prinzessin.
3: Ja, besonders cool Amy Winehouse.
6: Martha Richard, Queen Elizabeth.
3: Frida Kahlo.
5: Oder doch Caroline Schlegel-Schelling.
3: Ehrlich gesagt fand ich die Frauen deutlich spannender als die Männer. Deshalb denke ich ja, warum benennt man nicht ein paar Straßen nach einer Frau um vielleicht?
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Hallo, herzlich willkommen zu einer neuen Underground Hour hier im Radio KJ. Mein Name ist Andy Köller und heute habe ich euch auch wieder etwas Musik mitgebracht. Und es wird heute House, Deep House und ein wenig Techno sein. Und es sind auch Klänge dabei, die man auch gerne auf einem Festival hören würde und die ich auch da spielen würde, tagsüber zumindest, nachmittags. Also ich finde die Stimmung am Tage immer schöner als am Abend, finde ich. Da kann man sich schön entspannen und sich zurücklehnen und die Leute beobachten. Und ja, das ist so meine Freude, die ich da immer habe. Und das genieße ich auch wenn es schon eine ganze Zeit lang her ist. Zumindest als Gast. Und heute dürft ihr euch auf meine Stunde freuen hier im Radio. Viel Spaß damit, euer Seidenrausch.

Das war die Underground Hour für heute. Mein Name ist Andy Köhler. Ihr habt Deep House, House und Techno gehört. Alles mit Vinyl aufgelegt von mir. Seidenrausch. Dann genießt mal noch die Zeit, die schöne, warme Zeit, die schweißtreibende Zeit, die Hitzewelle, die kickt alle weg. Das ist doch richtig geil, oder? Vielleicht wird es ja noch heißer und es wird noch heißer. Ja, es wird noch heißer. Das ist so geil. Und dann dürft ihr gerne wieder an einem Dienstag einschalten von 14 bis 15 Uhr oder an einem Sonntag von 19 bis 20 Uhr. Bis dahin, lasst es euch gut gehen und kühlt euch gut ab mit einem Eis oder mal in die Fluten tauchen. Bis zum nächsten Mal, euer Seidenrausch. Tschüss.

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0: in einem Kampf auf Leben und Tod mit dem de Courtenay-Kartell, richtig? In den vergangenen 6 Monaten hatten Sie 27 Albträume über den Mann ohne Gesicht. Er ist Ihr ständiger Feind. Er erfüllt Ihre Träume mit Schrecken, richtig? Sie hassen ihn und Sie fürchten ihn. Und wenn Sie wollten, wüssten Sie genau, wer er ist. Wegen Cray de Courtenay haben Sie Albträume. Nicht, weil Sie Angst vor ihm haben, Sie haben Angst vor sich selbst. Sie haben ihm heute Morgen die Verschmelzung beider Gesellschaften angeboten. Sie schickten ihm die Codemeldung, schlage vor Verschmelzung unserer beiden Interessen zu gleichen Teilen Partnerschaft. Der Courtenay antwortete WWHG, das heißt Angebot abgelehnt, richtig? Aus Verzweiflung darüber haben Sie nun beschlossen.
1: Weiter.
0: Sie haben beschlossen, Cray de Courtenay zu ermorden und dann sein Kartell zu übernehmen. Sie wünschen meine Hilfe. Mr. Reich, das ist lächerlich. Wenn Sie noch länger derartige Gedanken hegen sollten, müsste ich Sie anzeigen. Sie kennen die Gesetze.
1: Lesen Sie meine Gedanken. Sie sind doch erst bei ersten Grades, Tate. Sehen Sie sich doch an, was ich denke. Ihre Gabe und meine Mittel. Eine unschlagbare Kombination. Wir beide zusammen können das ganze Universum ausrotten.
0: Ich muss Sie anzeigen, Mr. Reich.
1: Interessiert es Sie gar nicht, was ich Ihnen bieten will? Dringen Sie doch tiefer in mich. Wie viel bin ich bereit zu zahlen?
0: Das kann doch nicht Ihr Ernst sein.
1: Sie sind sich darüber im Klaren, dass Monarch und das de Courtenay-Kartell gemeinsam jederzeit zu diesem Angebot stehen können.
0: Ich möchte Ihnen fast glauben.
1: Ich hasse die Esper-Gilde genauso sehr wie Sie. Die ethischen Gesetze der Gilde sind schlecht fürs Geschäft. Ihre Liga der Esper-Patrioten ist eine Organisation, die eines Tages die Gilde zerbrechen kann.
0: Ich verstehe.
1: Deshalb finanziere ich seit 5 Jahren Ihre Liga der Esper-Patrioten. Wenn ich Monarch und de Courtenay in meiner Tasche habe, können Sie mit meiner Unterstützung die Macht der Gilde brechen. Ich kann Sie zum Präsidenten der Esper-Gilde auf Lebenszeit machen.
0: Es hat seit 79 Jahren keinen erfolgreichen Mord mehr gegeben. Die Esper machen es unmöglich, einen Mordplan geheim zu halten. Oder falls ihnen die Mordabsicht tatsächlich entgangen sein sollte, so ist es dem Täter hinterher unmöglich, seine Schuld zu verbergen.
1: Gewiss, aber Esper-Aussagen werden vor Gericht nicht als Beweismittel anerkannt.
0: Stimmt, aber wenn ein Esper erst einmal den Schuldigen erkannt hat, wird er auch ohne Schwierigkeiten gültige Beweismittel heranschaffen können. Lincoln Parker, der Leiter der psychologischen Abteilung der Polizei, ist in dieser Hinsicht äußerst gefährlich. Wollen wir unser Gespräch vergessen?
1: Nein. Warum hat es in unserem Zeitalter bisher keinen perfekten Mord gegeben? Weil Esper, also Telepathen wie Sie, die Welt überwachen. Wer aber kann einen Telepathen daran hindern, einen Mordplan zu entdecken? Nur ein anderer Telepath. Aber bisher ist noch kein Mörder auf die Idee gekommen, einen guten Esper für seinen Plan einzuspannen. Oder er besaß nicht die Mittel dazu. Ich aber besitze sie.
0: Tatsächlich.
1: Ich habe einen Krieg zu führen. Ich kämpfe gegen die gesamte Gesellschaft.
2: Das Grundelement eines Mordes wird sich nie ändern. Zu allen Zeiten wird es den Konflikt des Mörders mit der Gesellschaft geben, mit dem Opfer als Preis. Seid kühn, tapfer und zuversichtlich. Diesem Aktivposten hat die Gesellschaft nichts entgegenzustellen. Wenn du glaubst, der geborene Mörder zu sein, dann hüte dich davor, zu sorgfältig zu planen. Vertraue deinem Instinkt. Die Intelligenz mag versagen, der Instinkt jedoch nie. Geoffrey Reich.
0: Das Vermächtnis des Gründers von Monarch, richtig?
1: Der Instinkt des Mörders, den besitze ich.
0: Weiter, Mr. Reich.
1: Ich werde den Kampf führen und Sie werden mich mit den notwendigen Nachrichten versorgen. Ich muss wissen, wo sich de Courtenay aufhält. Den Mord werde ich besorgen. Sie haben mir zu sagen, wann und wo sich die Gelegenheit dafür bietet. Sie müssen mich vor Espern warnen und das Gedankenlesen dieser Leute blockieren. Sie werden herausfinden, wen die Polizei verdächtigt und warum. Ich kann diesen Kampf führen und gewinnen. Mit Hilfe Ihrer Fähigkeiten. Habe ich recht?
0: Sie haben recht, Mr. Reich.
1: Sie machen mit, Ted?
0: Ich mache mit.
1: Schön.

0: Courtney nach New York kommt, ist er gewöhnlich Gast von Maria Beaumont.
1: Ah, die goldene Nymphe.
0: Richtig. Sie werden herausfinden, ob de Courtney das nächste Mal ebenfalls bei ihr Quartier nimmt. Davon hängen meine weiteren Entscheidungen ab.
1: Im Hause Lincoln Parkers findet heute Abend eine Party statt. Ich vermute, dass auch de Courtneys Arzt aus Raumland, Dr. Atkins, anwesend sein wird. Er ist für eine Woche hier auf Terra. Bei ihm werde ich mit meinen Nachforschungen beginnen.
0: Fürchten Sie Parker nicht?
1: Würde ich mich sonst mit Ihnen einlassen, Reich.
0: Mein Plan ist folgender. Ich kenne ein uraltes Buch mit Gesellschaftsspielen, deren Regeln ich alle bis auf ein Spiel, Sardine, unbrauchbar machen werde. Zur Sicherheit lasse ich es einen Taxator prüfen und wenn er die Manipulation nicht bemerkt, werde ich es Maria Beaumont schicken.
1: Moment.
0: Außerdem weiß ich, wie man antike Feuerwaffen ohne Kugeln abschießt.
1: Aber wie wollen Sie Ihr Vorhaben vor Telepathen verbergen? Ich kann Sie lediglich schützen, wenn ich in Ihrer Nähe bin.
0: Ich kann mir eine zeitweilig wirkende Gedankensperre besorgen. Ich kenne in der Melody Lane eine Liederkomponistin, die mir, ohne dass sie es merkt, helfen wird.
1: Ein Ohrwurm als Gedankensperre. Das könnte gehen. Mr. Reich, diese Albträume werden andauern. Der Mann ohne Gesicht ist nicht das Symbol eines Mordes.
0: Was? Da wollt ihr Gedankenleser den größten Fortschritt in der Entwicklung des Menschengeschlechts darstellen? ESPA, Extrasensory Perception, außersinnliche Wahrnehmung. Man sollte doch annehmen, dass ein ESPA-Arzt diese Albträume abstellen könnte.
1: Von mir erfahren Sie darüber nichts. Nur ich oder ein anderer ESPA-1 könnte Ihnen Aufschluss darüber geben, aber nach unserem Gespräch werden Sie es nicht wagen, einen anderen zu konsultieren. Das soll meine Waffe gegen Sie sein. Gleichgewicht der Kräfte, Mr. Reich. Verstehen Sie?
2: Die Gäste.
3: Du musst deine ESPA heiraten, bevor du 40 bist, Link. Die Gilde besteht darauf, das weißt du doch.
2: Ich weiß das, Mary.
3: Dann heirate mich, Lincoln.
2: Die Gäste.
3: Antworte mir erst, Link.
2: Ich kann dir nicht die Antwort geben, die du dir wünschst.
4: Geh, lass deine Gäste herein, Mr. Parker. Ich werde inzwischen den Imbiss fertig machen.
5: Hallo, ich habe
2: nicht daran. Ich brauche dich wieder zu sehen. Atkins, Sherville, Tate, habt doch erwartet. Schaut euch doch nur dieses Gedankenchaos an. Es erinnert mich direkt an die Zeit, als wir noch in den Kindergarten gingen. Da wurde auch so viel durcheinander geschrien. Also bitte, ja, immer schön der Reihe nach.
6: Hallo, guten Tag allerseits. Entschuldigt die Verspätung, aber wir haben uns erst noch Trauringe besorgt. Ich habe meine Freundin gebeten, mich zu heiraten.
7: Und ich habe leider ja gesagt.
6: Nicht sprechen, hier ist keine Quasselbude für Drittklassige. Ich habe dir ausdrücklich verboten zu sprechen.
7: Entschuldige, ich vergaß.
2: Achten Sie nicht auf ihn. Er ist selbst gerade ein ESPA zweiten Grades geworden. Ich bin Lincoln Parker, der Polizeipräfekt, und spiele den Sherlock Holmes. Wenn Ihr Verlobter sich mal schlagen sollte, dann werde ich dafür sorgen, dass er es bedauern wird. Dies ist Gus Tate, ein ESPA-Quacksalber ersten Grades. Daneben Sam und Sally Atkins. Sam ist ebenfalls Quacksalber. Seine Frau ist ESPA 2 und Kindergärtnerin. Sie sind gerade von Raumland zu Besuch gekommen.
8: Guten Tag. Guten Tag.
2: Ah ja, das dort ist Gerland Sherville. Er unterhält sich gerade mit Ellery West. Gelly studiert an der Technischen Hochschule und ist ein ESPA 2.
9: Oh ja, wir sind ESPA 2. Diese ESPA ersten Grades können einem direkt Angst einjagen.
6: Der Grund, Dr. Atkins, weshalb ich de Courtney erwähnte, ich bin gerade auf einen Fall gestoßen, der ähnlich zu liegen scheint.
10: Tatsächlich? Sehr interessant. Da hätte ich gern unsere Aufzeichnungen verglichen. Wissen Sie, offen gestanden, ich habe die Reise zur Terra unternommen, weil de Courtney ebenfalls herkommt. Es ist nur schade, dass er nicht erreichbar sein wird.
6: Was würdest du davon halten, wenn Parker den Posten bekäme?
10: Als Präsident der Gilde?
6: Ja.
10: Parker ist ein tüchtiger Mann. Etwas romantisch zwar, aber tüchtig. Er wäre ein ausgezeichneter Kandidat, wenn er sich bloß endlich entschließen würde, zu heiraten.
6: Er hat eine zu schwärmerische Natur, darum findet er nicht das richtige Mädchen.
10: Ja, das ist das Pech aller ESPA ersten Grades.
2: Lass gut sein, Gus. Das Glas lässt sich ersetzen. Ich musste es zerschlagen, um dich zu schützen. Du strahlst ja schreckliche Unruhe aus.
6: Den Teufel tue ich, Parker.
2: Erzähl mir nichts. Was ist mit Ben Reich?
6: Ben Reich? Wie kommst du auf ihn?
2: Den ganzen Abend schon geht dir dieser Mann im Kopf herum. Ich konnte es wirklich nicht übersehen.
6: Du irrst dich, Parker. Es müssen die Gedanken eines anderen sein. Parker, ich schwöre dir.
2: Hast du dich etwa mit Reich eingelassen, Gus?
6: Nein.
2: Lass dir von einem alten Freund einen guten Rat geben. Reich kann dich ins Unglück stürzen. Erinnerst du dich an Jerry Church? Reich hat ihn ruiniert. Pass auf, dass dir nicht das Gleiche passiert.
8: Ist Ihr Visiophon abhörsicher?
0: Selbstverständlich.
8: Ich habe also gestern Abend Atkins Gehirn durchforscht. Aber ehe ich Ihnen berichte, möchte ich Sie warnen. Ein Esper 1 kann seine Gedanken tarnen.
0: Ich verstehe.
8: Also, Credo Courtney kommt Mittwochmorgen an Bord der Astra vom Mars hier an. Er wird sich sofort in den Palast der Maria Beaumont begeben. Dort wird er die Nacht in einer der Suiten verbringen. Aber das ist streng geheim.
0: Eine Nacht? Und dann? Seine Pläne?
8: Ich weiß nicht. Nach Atkins Gedanken zu urteilen, steht der Courtney unter einer gewaltigen Willensanstrengung. Sein Lebens- und sein Todestrieb haben sich infolge einer großen seelischen Belastung verwirrt.
0: Und er hat es auf mich abgesehen.
8: Atkins will am Donnerstagmorgen versuchen, ihn von seinem Vorhaben abzubringen. Ganz gleich, worum es sich dabei handelt.
0: Atkins braucht sich nicht zu bemühen. Ich werde de Courtney selbst daran hindern, sein Vorhaben auszuführen. Das ist Notwehr, Tate, und nicht Mord.
8: Es darf nichts schiefgehen, Reich. Sie sind sich wohl darüber im Klaren, was uns sonst blüht.
0: Die Demolition. Uns bei.
11: Mr. Reich, was wünschen Sie?
12: Ich möchte ein ganz ausgefallenes Geschenk für einen alten Freund haben.
11: Auf diesem Tisch liegen unsere neuesten piezoelektrischen Kristalle.
12: Nein, es soll was ganz Besonderes sein. Warum stellen Sie eigentlich keine Esper ein, die die Wünsche der Käufer mühelos feststellen könnten? Das ist wirklich ein altmodischer Betrieb hier. Was ist denn das?
11: Antike Bücher, Mr. Reich, die noch gedruckt worden sind und Schriftzeichen enthalten und die man mit den Augen lesen muss.
12: Interessant, wirklich. Ach, und was ist das hier? Gesellschaftsspiele für Partys. Wie alt dieser Schmöker ist. Unglaublich. Dann kannte man damals also auch schon Partys. Dann sehen Sie sich bloß mal das Inhaltsverzeichnis an. Fenderspiele. Blinde Kuh. Sardine.
13: Ein Spieler wird zur Sardine ausgewählt. Nachdem alle Lichter gelöscht sind, versteckt sich dieser irgendwo im Haus. Nach wenigen Minuten ziehen die übrigen Mitglieder los, die Sardine zu suchen. Der Erste, der sie findet, verrät dies nicht, sondern versteckt sich am gleichen Ort. Schließlich werden sich immer mehr Mitspieler einfinden, bis der Letzte, der Verlierer, allein durch das dunkle Haus wandert.
12: Das Buch nehme ich.

Ich dachte schon, du hättest mich vergessen. Wie lieb von dir. Komm doch heute Abend zu mir. Wir haben eine Party. Wir könnten gleich ein paar Spiele aus deinem schönen Buch machen. Kommst du?

0: Mittwoch. Ich gebe dir eine von meinen, Ben.
1: Nehme Einladung erfreut an. Bringe Bekannten mit. 1000 Küsse.

0: Alors, David.
1: Nun, Mr. Reich, ich habe den Eindruck, dass du diesmal nicht geschäftlich hier bist.
0: Stimmt.
1: Warum dieser flüchtige Kuss?
0: Wenn ein Mann ein Mädchen küsst, gibt er seinem Geld den Abschiedskuss, David.
1: Und du hast mich trotzdem geküsst?
0: Nur weil du so aussiehst wie die Jungfrau auf unseren Münzen.
1: Also schön, was drückt dich?
0: Es wird zu viel gespielt bei uns.
1: Du willst also einen Song gegen das Spielen?
0: Ich möchte eine Melodie, die sich ans Unterbewusstsein richtet. Jedenfalls muss sie gut sein. Ich werde sie mir von morgens bis abends anhören müssen. Das lässt sich nicht ändern.
1: Meine Melodien sind alle gut.
0: Sie hören sich gut an. Beim ersten Mal.
1: Das wird dich ein Tausender extra kosten.
0: Welche Melodie war eigentlich die einprägsamste?
1: Die einprägsamste? Noch heute wird mir schlecht, wenn ich daran denke. Ein Monat wurde garantiert. Mich verfolgte die Melodie über ein Jahr.
0: Übertreibst.
1: Nein, eher ein Wort, Mr. Reich. Ich schrieb einen Song für eine Show. Er hieß Tänzer, Set the Tänzer.
0: Kann ich das Ding mal hören?
1: Nein, das möchte ich dir wirklich nicht antun.
0: Na komm, Duffy, stell dich nicht so an.
1: Na gut, mein Lieber. Das wird dann die Strafe für deinen oberflächlichen Kuss sein.

0: Wie lange werde ich das aushalten müssen?
1: Höchstens einen Monat.
0: Tensus at the Tensor, Tensus at the Tensor. Gibt es denn keine Möglichkeit, diese schreckliche Melodie schnell wieder loszuwerden?
1: Aber sicher, du brauchst dich nur ein bisschen mehr um mich zu kümmern.
2: Jerry Church?
3: Was möchten Sie von mir?
2: Sie sind doch ein Esper, lesen Sie doch meine Gedanken.
3: Ich weiß nicht. Da ist so eine verrückte Musik.
2: Dann will ich es Ihnen sagen. Einen Revolver möchte ich.
3: Ein... Wie heißt das Ding?
2: Revolver. Eine alte Waffe. Man kann damit Kugeln abschießen.
3: So etwas habe ich nicht.
2: Doch, Jerry. Quizzard hat mir davon erzählt. Er hat ihn hier in deinem Pfandhaus gesehen. Er ist aus Stahl. Sehr interessant.
3: Und wozu brauchen Sie diesen Revolver?
2: Lesen Sie doch meine Gedanken.
3: Schade um die Mühe. Wofür wollen Sie das haben?
2: Ich möchte den Revolver einem Freund zum Geschenk machen, Dr. Augustus Tate.
3: Tate?
2: Kennen Sie ihn? Er sammelt Antiquitäten.
3: Aber gewiss kenne ich ihn. Das gibt ein prachtvolles Geschenk für Gas.
4: Das Ding ist nämlich geladen.
2: Oh, geladen?
3: Ein Geschenk für Gas. 5 Giftzähne für Gas.
2: Ich habe Ihnen doch gesagt, dass ich einen harmlosen Zweck verfolge. Also werden wir die Giftzähne ziehen. Was verlangen Sie, Jerry?
3: Ich möchte wieder in die Gilde aufgenommen werden. Das ist der Preis.
2: Ich bin kein Esper, ich gehöre nicht zur Gilde.
3: Sie könnten die Leute bestechen, erpressen. Helfen Sie mir, Ben. Ich habe Ihnen auch mal geholfen.
2: Dafür habe ich gut gezahlt.
3: Sie haben mich ruiniert.
2: Jerry... Selbstmord wäre wirklich das Beste für dich. Ich bringe den Tod zurück. Nicht das hektische, verrückte Töten des Wahnsinnigen, sondern den wohlüberlegten, kaltblütig geplanten Mord.
5: Um Gottes Willen, Mann, seien Sie vorsichtig. Sie zeigen Ihre Absicht zu offen. So ist es besser. Hier kommt einer der Esper-Sekretäre, die aufpassen, dass sich kein ungeladener Gast einschmuggelt.
6: Dr. Tate? Ich bin sprachlos. Wirklich, ich freue mich sehr, dass Sie gekommen sind.
7: Treten Sie näher. Bitte, Mr. Reich.
8: Mein lieber Ben, es ist einfach wundervoll, dass du gekommen bist. Hast du die vermisste Million schon gefunden?
9: Ich halte sie eben jetzt in den Armen, meine Liebe.
8: Sei vorsichtig mit deinen Liebeserklärungen. Jedes Wort, das man auf dieser Party spricht, wird registriert.
7: Madame, ich habe eine leichte Unregelmäßigkeit entdeckt.
8: Was ist los?
7: Der junge Sherwin, Galen Sherwin.
8: Was ist mit ihm?
7: Links von der Fontäne, Madame. Ich habe seine Gedanken gelesen. Er hat sich eingeschmuggelt. Ein Student, Madame. Er hat gewettet, auch ohne Einladung Zutritt zu erlangen. Als Beweis will er ein Bild von Ihnen stehlen. Soll ich ihn entfernen lassen?
8: Nein, er soll das Bild bekommen.
9: Und er wird es nicht einmal zu stehlen brauchen.
8: Oh, Ben ist eifersüchtig. Komm, mein Lieber. Wir wollen essen.
5: Reich, Sie müssen die Sache aufgeben. Der junge Turville ist Esper 2. Ich kann Marias Sekretäre ausschalten. Sie sind nur Esper 3. Grades. Aber ich kann keine Garantie übernehmen, wenn ich mich außerdem noch um einen Esper 2 kümmern muss. Selbst wenn er fast noch ein Kind ist.
10: Suchen Sie nicht, mir meinen Vorhaben auszureden. Heute führe ich die Tat aus. Hallo.
11: Hallo.
10: Ich bin Ben Reich.
11: Ich heiße Gellin Sherwin, das heißt Helen Sherwin.
10: Dieses verdammte Lied. Ich habe es gestern zufällig gehört und jetzt geht es mir nicht mehr aus dem Kopf. Madame Beaumont weiß, dass Sie sich hier eingeschmuggelt haben, Sherwin.
11: Oh nein.
10: Doch.
11: Dann verschwinde ich am besten.
10: Ohne das Bild?
11: Auch darüber wissen Sie Bescheid. Dann muss doch ein Esper hier im Haus sein.
10: 2, die Sekretäre von Maria.
11: Wie soll ich es bloß mit dem Bild anstellen, Mr. Reich? Ich habe 50 Credits gewettet.
10: Sehen Sie dort diesen Gang? Gehen Sie hindurch und halten Sie sich dann rechts. Sie kommen in ein Studio. An den Wänden hängen massenhaft Bilder von Maria. Alle in synthetische Edelsteine gefasst. Bedienen Sie sich. Sie wird keins vermissen.
12: Vielen Dank, Mr. Weich. Vielleicht kann ich Ihnen auch einmal einen Gefallen tun.
8: Ungetreuer Liebhaber, mit wem warst du zusammen?
9: Mit dem jungen Chervil. Er fragte mich, wo du die Bilder aufbewahrst.
8: Ben, du hast es ihm noch nicht gesagt.
9: Aber klar, er ist bereits auf dem Weg und holt sich eins. Und dann wird er verschwinden. Du weißt, dass ich eifersüchtig bin.
8: Das will ich auch hoffen. Meine Gäste haben den dringenden Wunsch nach Einsamkeit und Dunkelheit. Ich weiß ein schönes Spiel. Salut.
5: Ich weiß wirklich nicht, wie sie unerkannt davonkommen wollen. Sie strahlen auf jeder Wellenlänge Mordlust aus. Er ist allein. Atkins hatte recht. Der Mann ist furchtbar krank.
13: Wo steckt er?
5: Gehen Sie durch diesen Gang zum Musikzimmer und wenden Sie sich dann nach rechts die Treppe hinauf. Sie gelangen in eine Passage. Hier müssen Sie sich wieder rechts halten. Sie kommen dann in die Gemäldegalerie. Es ist die Tür zwischen den beiden Bildern Raub der Lucretia und Raub der Sabinerin.
13: Bezeichnend.
5: Öffnen Sie diese Tür. Gehen Sie die Treppe hinauf. Dann gelangen Sie in einen Vorraum. Courtney befindet sich in der dahinterliegenden Brautsuite, die Marias Großvater einrichten ließ.

Seit Jahren habe ich auf diese Stunde der Abrechnung gewartet. Ich muss in den Mund treffen.

0: Also noch am Leben. Ich bin Ben Reich von Monarch.
1: Lieber Ben, so lange gewartet, kann nicht sprechen. Mein Hals.
0: Seit 10 Jahren setzen Sie mir das Messer an die Kehle. Dabei wäre Platz für uns beide gewesen. Monarch und de Courtenay.
1: Ben.
0: Nennen Sie mich nicht dauernd Ben! Ich bin nicht Ihr Ben. Vorige Woche gab ich Ihnen eine letzte Chance.
1: Ja, gewiss. Verschmelzung unserer Unternehmen. Ich willigte ein.
0: Was?
1: Ich nahm an.
0: Sie nahmen das Angebot an? WWHG heißt abgelehnt.
1: Nein, heißt
0: Du
1: angenommen.
0: hast mein Angebot abgelehnt.
1: Ich bin nicht dein Feind, Ben.
0: Nein, du bist nicht mein Feind. Du bist schon tot. Seit ich hier bin, bist du tot, Mann ohne Gesicht.
2: Mein Vater!
0: Wer bist du? Wo kommst du her? Gib her! Zum Teufel mit Tate.

0: Ich habe hier gewartet.
1: Sie Idiot! Ein Mädchen war bei ihm. Ich glaube, seine Tochter. Sie ist weg. Sie hat den Revolver.
0: Ich werde sie finden.
1: Hat jemand meine Abwesenheit schon bemerkt?
0: Nein. Sie spielen noch immer Sardine. Wir sind ziemlich die Letzten, die noch im Haus herumlaufen.
1: Wir müssen das Mädchen kriegen. Kommen Sie! Hallo? Maria? Wo seid ihr?
0: Sie müssen das Mädchen töten.
1: Halten Sie den Mund! Suchen Sie sie lieber! Hallo? Wo seid ihr denn? Maria? Ich bin hier. Hallo?
2: Mein lieber Freund, jetzt bist du in den ganzen Spaß gekommen, du Ärmster.
3: Wo steckst du, Maria?
2: Komm auf die Bühne, mein Lieber. Jetzt haben wir ihn. Licht! Oh, Ben, das ist gemein. Du hast kein Kostüm angezogen. Das ist wirklich nicht schön von dir.
4: Mr. de Courtney ist eben ermordet worden. Seine Tochter Barbara ist verschwunden.

0: Verehrte gnädige Frau, welch aufregender Abschluss Ihrer schönen Party. Damit werden Sie in die Geschichte eingehen.
1: Mein lieber Präfekt, ich habe ja solche Angst.
2: Ich will den, der mich diese Kunst gelehrt hat, wie Vater und Mutter ehren.
3: Gus Tate. Oh, hallo, Parker.
2: Ich will mein Vermögen mit ihm teilen und ihm helfen, falls er in Not geraten sollte.
3: Du so heimlich still und leise hier mit Ben Reich? Also doch.
2: Ich will diese Kunst nach bestem Vermögen weiterlehren. Ich will ein Leben führen zum Besten der Menschheit und nichts Böses tun. Ich will keine tödlichen Gedanken hegen, auch wenn dies jemand von mir fordern sollte.
3: Aber nicht doch, Gus.
2: Ich will nur zum Besten der Menschheit die Gedanken lesen. Was immer ich auch für Gedanken sehen oder hören werde, wenn sie geheim sind, werde ich darüber tiefstes Schweigen bewahren.
3: Bleib hier und hilf uns. Dies scheint ein ausgewachsener Mordfall zu werden.
4: Hallo, Link. Reich rief mich als Rechtsberater her. Bitte keine Gedankenleserei, Link. Die Untersuchung hat auf ganz normale Art stattzufinden. Ich bin hier, um darauf zu achten, dass diese Bedingung eingehalten wird. Ich werde bei jedem Verhör dabei sein.
0: Kannst mich nicht daran hindern, Gedanken zu lesen, Joe. Dazu fehlt ja jede gesetzliche Grundlage.
4: Vorausgesetzt allerdings, dass der Betreffende seine Einwilligung gegeben hat. Ich bin hier, um dir zu sagen, ob du diese Einwilligung bekommst oder nicht.
0: Es interessiert mich, warum er so schnell nach seinem Rechtsanwalt gerufen hat. Ist er vielleicht in die Sache verwickelt?
5: Ich bin in viele Sachen verwickelt. Man kann nicht ein Unternehmen wie Monarch leiten, ohne eine Menge Geheimnisse zu besitzen, die unbedingt geschützt werden müssen.
0: Ein Mord gehört nicht zufällig zu diesen Geheimnissen.
3: Lass das, Parker. Ich versuche nur, seine Gedanken zu ergründen, weil er mir so sympathisch ist.
6: Dann finde ihn bitte ein andermal sympathisch.
0: Mir wäre es lieber gewesen, wenn Sie keinen Rechtsanwalt bemüht hätten. Warum haben Sie sich eigentlich nicht wie die anderen verkleidet?
5: Geschmackssache.
0: Würden Sie mir und meinem Assistenten Descentes gestatten, Ihre Gedanken zu lesen, um noch einige Einzelheiten festzustellen?
5: Darüber hat einzig und allein mein Rechtsanwalt zu entscheiden.
4: Die Antwort lautet nein. Jeder Mensch hat das von der Verfassung garantierte Recht, ein ESPA-Verhör zu verweigern, ohne deshalb irgendwie benachteiligt zu werden. Reich verweigert ein derartiges Examen.
0: Na schön. Dann wollen wir also mit dem allgemeinen Verhör beginnen.
3: Descentes? Ja, Link? Der Kerl ist reif für die Demolition.
7: Womit wurde de Courtney getötet?
8: Das wissen wir nicht.
7: Das weißt du immer noch nicht. Du hattest 3 Stunden Zeit, Descentes.
8: Wir haben nicht den geringsten Anhaltspunkt gefunden.
7: Was hat dieses entsetzliche Loch in seinen Schädel gerissen? Harte Strahlen?
8: Keinerlei Verbrennung.
7: Kristallisation?
8: Keinerlei Erfrierung.
7: Eine Nitrodampfladung?
8: Keine Ammoniakrückstände.
7: Säure?
8: Dafür ist die Wunde zu groß.
7: Moment. Wie wär's mit einem Projektil?
8: Und was ist das?
7: Eine altertümliche Waffe. Man verwendete damals Geschosse, die durch eine Explosion vorwärts getrieben wurden.
8: Dann scheidet es in diesem Fall aus.
7: Warum?
8: Warum? Weil kein Geschoss zu finden ist. Weder in der Wunde, noch im Zimmer, noch sonst irgendwo.
7: Hast du denn gar nichts für mich?
8: Doch. Er aß vor seinem Tod Süßigkeiten. Ich fand einen Bonbonrest in seinem Mund.
7: Und?
8: Im ganzen Zimmer keine Süßigkeiten.
7: Man kann sie alle aufgegessen haben.
8: Es ist kein Zucker in seinem Magen. Außerdem würde er keine Süßigkeiten gegessen haben.
7: Warum nicht?
8: Kehlkopfkrebs im letzten Stadium. Er konnte nicht mehr sprechen, geschweige denn etwas essen.
7: Na gut. Wir kennen also kein Motiv, wissen auch nichts über die Methode. Dann wollen wir nur hoffen, dass wir einwandfrei feststellen können, wie sich die Gelegenheit zur Tat ergab. Sonst werden wir Reich niemals überführen. Ich habe vorhin bei Maria Joe Quatermain beschummelt, spielte eine kleine Szene und lenkte Joe ab, sodass ich Reichs Gedanken lesen konnte, nur so, um sicher zu gehen. Natürlich kommt das nicht in die Akten. Aber mir hat es genügt, um meinen Verdacht zu bestätigen.
0: Nehmen Sie doch Platz, Reich. Nein, nein, ich lese nicht Ihre Gedanken.
5: Das habe ich ja gar nicht angenommen. Aber vorhin in Marias Studio haben Sie es getan, nicht?
0: Haben Sie das gefühlt?
5: Nein, aber vermutet. Genau das Gleiche hätte ich nämlich an Ihrer Stelle getan.
0: Man ist also keiner von uns beiden sehr vertrauenswürdig.
5: Wir sind schließlich keine kleinen Kinder. Nur Schwächlinge verlangen fortwährend Fairplay.
0: Wenn Sie nur ein Mörder wären, fände ich das nicht weiter tragisch. Aber Sie sind ein halber Verbrecher und ein halber Ehrenmann. Und das macht die Geschichte so schlimm.
5: Sie sind durchtrieben, Parker. Sie können mir tatsächlich Angst einjagen. Bei Ihnen weiß man nie, woher der Schlag kommt und wie man sich abdecken soll.
0: Hören Sie doch endlich auf, sich abzudecken.
5: Ich sollte auf den besten Kampf meines Lebens verzichten? Nein, Link. Diesen Kampf fechten wir beide bis zum Ende durch. In Ihnen habe ich einen großen Partner verloren.
0: Sie haben einen großen Menschen in sich selbst verloren, Ben.
5: Feinde?
0: Feinde.
9: Diesen Halunken werden wir es zeigen. Schreiben Sie an die Liga der SWR-Patrioten. Sehr geehrter Herr.
10: Guten Morgen, Parker. Habe Sie ja eine Ewigkeit nicht mehr gesehen.
9: Ihre organisierte Kampagne, die Abgaben an die Gilde herabzusetzen und damit die Ausbildung weiterer SWR zum Nutzen der Menschheit zu erschweren, ist ein glatter Verrat an unserer Sache. Neuer Abschnitt, Miss Prim.
10: Haben Sie nun endlich die Esperin Ihrer Träume gefunden?
0: Noch nicht, Sir.
10: Zum Donnerwetter, Parker. Heiraten Sie endlich. Ich möchte doch nicht ewig auf diesem Posten kleben bleiben.
9: Warum bekennen Sie sich nicht offen zu Ihren Absichten? Sie wünschen doch weiter nichts, als dass die Esper-Kräfte nur einer kleinen exklusiven Clique vorbehalten bleiben, damit Sie die übrige Welt beherrschen und ausbeuten können.
10: Was wollen Sie eigentlich, Parker?
0: Ich möchte eine Suchmeldung in Umlauf gebracht haben.
10: Verschonen Sie mich damit. Sprechen Sie mit meiner zweiten Sekretärin.
9: Neuer Abschnitt, Miss Brent.
0: Haben Sie wirklich solche Angst?
11: Wenn Papa Zung tobt, dann tun wir alle so, als kämen wir vor Angst um. Das freut ihn. Er will nämlich nicht daran erinnert werden, dass er doch eigentlich schon ein richtiger Weihnachtsmann ist.
0: Na schön. Ich komme auch als Weihnachtsmann zu Ihnen. Hier habe ich etwas für Sie.
11: Das Mädchen ist schön.
0: Strahlen Sie die Meldung bitte an alle Esper aus. Der Esper, der mir Barbara de Courtenay ausfindig macht, braucht ein Jahr lang keine Steuern an die Gilde abzuführen.
11: Dann wird diese Nachricht wie ein Lauffeuer herumgehen.

Wir wissen, dass Reich und de Courtenay Konkurrenten waren. War das Motiv des Mordes Profitsucht? Was hat Reich durch den Mord an de Courtenay zu gewinnen? Wo ist das Mädchen?

Sie hat das Spiel aus einem alten Buch, das Reich ihr geschenkt hatte. Es ist bei Graham, dem Taxator, nachzuprüfen, wieso das einzig lesbare Spiel Sardine war. Diese Fragen will der Computer geklärt haben. Wo steckt das Mädchen?

0: Reich fand das Buch offensichtlich per Zufall. Wo ist das Mädchen?
1: Man prüft nach, wo Sie das Buch her hatten, das Sie der Bourbon zum Geschenk machten.
2: Sollen Sie, ich bin gedeckt. Ich muss mich jetzt völlig auf das Mädchen konzentrieren.
3: Hessop ist zu beschatten, Codechef von Monarch. Vermutlich hat er wichtiges, verschlüsseltes Beweismaterial bei sich. Wo ist das Mädchen?
2: Wir müssen ein hübsches, junges Mädchen finden und sie zur Raketenkönigin wählen. Wer die Monarchdüse kauft, muss das Gefühl haben, auch gleichzeitig dieses Mädchen mitzubekommen. Es soll etwa 25 Jahre alt, 1,63 Meter groß sein und 108 Pfund wiegen.

0: Achtung, die Polizei schickt einen Mann zum Monarch.
1: So dumm kann Parker doch eigentlich nicht sein. Vielleicht habe ich ihn tatsächlich überschätzt.
2: Unser Strohmann durchsucht die Bücher von Monarch. Wo ist das Mädchen?
3: Er bitte nähere Informationen über das Spielbuch.
2: Reich kaufte es zufällig, ließ es taxieren und schickte es der Beaumont als Geschenk. Wo steckt das Mädchen? Reich beklagte sich über die Spielleidenschaft seiner Angestellten und besorgte sich bei Duffy Weigand ein psychologisches Lied. Es macht den Eindruck, als sei er rein zufällig an die Gedankensperre gekommen. Was ist mit dem Mädchen?
4: Überprüfen Sie Ihre Rechtsabteilung. Ich kann nicht feststellen, was los ist, aber es droht Gefahr.

0: Mein Gott, Schuka, du verdienst doch schon ein Vermögen mit dieser geistesgestörten Blondine, die dir vor kurzem zugelaufen ist. Dein Gruselkabinett da unten im Keller ist doch die reinste Goldgrube. Wozu brauchst du also noch mein Geld?
1: Erstens ist das blonde Mädchen nicht geistesgestört, sondern ein echtes Medium. Zweitens unterhalte ich kein Gruselkabinett, sondern bin eine legal zugelassene Wahrsagerin. Drittens bezahlst du mir endlich die rückständige Miete für 6 Wochen. Sonst werde ich dir einmal deine Zukunft weissagen. Und die sieht gar nicht rosig aus.
0: Das bedeutet wohl viertens, dass ich jetzt losziehen muss und mir irgendwo Geld beschaffen.
1: Genau.
0: Auf deine Verantwortung.
2: Geld.
0: Jerry, du, ich hab doch noch mein Taschenpianino bei dir. Weißt du, das Goldene mit den Perlen.
3: Willst du das auslesen?
0: Nee, kannst du mir nicht noch mal was drauf geben?
3: Nein.
4: Dabei verdient die Schuka wirklich genug mit ihrer Wahrsagerei. Besonders seit ihr das Mädchen, dieses blonde Medium, zugelaufen ist.
3: Ach so?
5: Ich hab was für Sie, Ben.
6: Und was?
5: Ich hab das Mädchen gefunden. Was ist Ihnen das wert?
6: Wo ist sie?
5: Was ist sie Ihnen wert, Ben?
6: Alles. Ihre Rehabilitierung. Mir gehört jetzt die Liga der Esper-Patrioten.
5: In Ordnung. Bei Chuka Fruit, Westbastion 99, Regenbogenhaus.
2: Geld. Ich brauche Geld. Die Bank. Tag, ich bin total verzettelt. Unser Kassierer hat ihn versehen. Seriös bleiben müssen. Nennen. Ich tausche Ihnen die Scheine um.
7: Seht ihr den Kanonen da?
8: Der Schwarze da?
7: Aha. Gleich wird er mit dem üblichen Trick einem Kunden das Geld abnehmen wollen.
8: Ach, entschuldigen Sie, ich bin von Schalter Z. Unser Kassierer hat sich leider geirrt und Ihnen Scheine einer falschen Serie ausgezahlt.
9: Ist denn das möglich?
8: Wenn Sie mir bitte das Geld zurückgeben wollen, ich tausche es Ihnen sofort um. Warten Sie einen Augenblick.
7: Halt, einen Moment.
8: Halt, lassen Sie mich. Was Komm, wollen Sie denn mal?
7: Ich habe einen guten Fall gemacht.
8: Ist denn für den Kerl eine Belohnung ausgesetzt, Fred?
7: Nein, für den nicht, aber für das, was er im Kopf hat. Ich muss sofort die Gilde anrufen.
10: Das der Beschreibung von Barbara de Courtney entsprechende Mädchen befindet sich bei Chuka Fruit, Westbastion 99, Regenbogenhaus.

0: Wollen Sie sich vergnügen oder wünschen Sie das Glück zu suchen?
1: Das Glück. Hauptsache, ich komme zu Sugar Food. Und zwar so schnell wie möglich.
0: Dann darf ich Sie zur Kasse bitten. Nein, Glückssuche kostet etwas mehr.
1: Stimmt so.
0: Halten Sie bitte diese Phosphorkerze über dem Kopf und folgen Sie mir.

0: West-Bastion fiel bei der letzten Belagerung von New York der Vernichtung anheim. Sie wurde als Mahnmal des totalen Krieges eines von Bomben und Raketen zerwühlten Stadtteils erhalten. Sie war einstmals eine keramische Fabrik gewesen. Durch Atomexplosionen sind die gewaltigen Vorräte an Glasuren geschmolzen. Hier sehen Sie zum Beispiel riesige Flecke von Violett, Lasurgrün, Umbra und Chromgelb. Durch diese Fenster und Türen wurden Ströme von Orange, Kamin und Purpur durch die Macht der Explosionen gepeitscht. Die oberen Stockwerke sind zu einem Wirrwarr einzelner Zellen zurechtgepflegt worden. Hier unten stehen sie auf der kristallenen Schmelze von Metall, Glas und Kunststoff. Jetzt werden Sie verstehen, warum die Westbastion das Regenbogenhaus genannt wird. Wir sind am Ziel. Viel Glück, mein Herr.
1: Und damit endet natürlich die Illusion.
2: Deines reichen alten Onkels in Paris wartest. Du, so den weiten Weg von Pluto hierher gekommen bist, um Erlösung zu erfahren.
1: Tatsächlich eine Espe. Du kannst mich verstehen, Sugarfoot.
3: Wie? Wer sind Sie?
1: Name Lincoln Parker. Beruf Polizeipräfekt. Absicht, ich möchte ein Mädchen verhören. Sie heißt Barbara de Courtney und ich habe in Erfahrung gebracht, dass sie sich hier befinden soll.
3: Gehen Sie! Fort! Gehen Sie doch!
1: Wo ist das Mädchen?
3: Kein Mädchen. Hier ist kein Mädchen.
1: Seien Sie nicht albern, Schuka. Lesen Sie doch nur die Gedanken Ihres Publikums. Da. Dieser alte Tattergreis, der von der rotäugigen Frau besessen ist. Er war bereits früher hier. Er wartet auf Barbaras Auftritt. In einer halben Stunde wird sie erscheinen. Sie bietet einen Trance-Akt, der musikalisch umrahmt wird. Sie trägt ein kurzes, mit Goldmünzen besetztes Kostüm. Sie...
3: Ach, der Kerl fantasiert ja. Ich habe niemals...
1: Zucker, wo ist das Mädchen?
3: Nein!
4: Das Regenbogenhaus.
1: Ah, ja, ich sehe.
4: Das Mädchen? Sie Seien Sie mal still, das ist Parkers Stimme.
1: Wo denn da oben, Zucker?
4: Ah, ja. Im obersten Stock?
1: Im vierten Zimmer links. Gleich nach der scharfen...
4: Im vierten Zimmer links. Ganges.
1: Das ist ja ein kompliziertes Labyrinth.
4: Gleich nach der scharfen Biegung des Ganges.
1: Wollen wir sicherheitshalber noch einmal wiederholen? Sie ist also am
4: Oberen. Machen Sie schnell reich. Parker ist im Haus.
5: Bleiben Sie hier, Tate.
1: Scharfen Biegung des Ganges.
3: Mach, dass du hier rauskommst. Du verdammter Polizist. Scher dich zum Teufel.
1: Ich bin bereits auf dem Weg.
0: Vergnügen oder wünschen Sie das Glück zu suchen?
5: Vergnügen.
0: Dann darf ich Sie zur Kasse bitten.
5: Machen Sie schon.
0: Halten Sie bitte diese Fassung.
5: Danke, ich nehme den Lift.
6: Im obersten Stock. Gleich nach der scharfen Biegung des Ganges.
7: Zu spät, Reich. Diesmal sind Sie zu spät.
8: Sie befindet sich in einem hysterischen Dämmerzustand. Sie reagiert nur auf das Schlüsselwort Hilfe und durchlebt dann aufs Neue ein schreckliches Erlebnis.
9: Den Tod Ihres Vaters.
8: Ach so. Ich verstehe. Im Übrigen Katatonie.
10: Unheilbar?
8: Irreparabel ist nur der physische Tod.
9: Kann ich das Mädchen verwenden?
8: Inwiefern?
9: Ihre Gedanken lesen.
8: Da sehe ich keinen Hindernisgrund. Wir haben ihr die Déjà Éprouvé-Serie gegen Katatonie gegeben, aber das steht ihrem Vorhaben nicht im Wege.
10: Die Déjà Éprouvé-Serie?
8: Eine großartige neue Behandlungsmethode. Sie wurde von Gatt entwickelt, übrigens auch ein Esper. Der an Katatonie erkrankte Patient flüchtet vor der Wirklichkeit. Sein Bewusstsein ist nicht in der Lage, den Konflikt zwischen Umwelt und eigenem Unterbewusstsein zu lösen. Er wünscht sich, niemals geboren zu sein. Er versucht, in den fötalen Zustand zurückzukehren. Wir lösen das Unterbewusstsein von der Persönlichkeit des Patienten und senden es sozusagen in den Mutterschoß zurück. Darauf schenken wir ihm dann ein neues Leben. Verstehen Sie?
10: Ich verstehe.
8: An der Oberfläche seiner Seele, also durchaus bewusst, macht der Patient nochmals eine allerdings sehr rasche Entwicklung durch. Das Säuglingsalter, die Kindheit bis zur Reife.
10: Wollen Sie damit sagen, dass Barbara de Courtney nochmals auf die Entwicklungsstufe eines Babys zurückgeführt wird? Dass sie laufen und sprechen lernen muss?
8: Ganz recht. Diese Phase dauert aber nicht länger als 3 Wochen. Und wenn sie dann die geistige Entwicklungsstufe eines Erwachsenen erneut erreicht hat, wird sie imstande sein, der Wirklichkeit, der sie jetzt zu entfliehen sucht, ins Auge zu schauen. Ich muss jetzt wieder zurück in die Klinik. Es freut mich, dass ich Ihnen behilflich sein konnte. Für mich ist es immer eine besondere Freude, wenn ich von einem Esper zu Rate gezogen werde. Ich begreife die feindselige Einstellung nicht, die manche Leute Ihnen gegenüber an den Tag legen.
7: Ja, also danke, Dr. Dienst.
10: Warum hast du Barbara nicht im Kingston-Hospital gelassen?
9: Dort habe ich nicht die Ruhe, die ich für meine Arbeit brauche. Ich muss das genaue Bild der Mordszene aus ihrem Unterbewusstsein herausholen. Wenn ich es habe, habe ich auch Reich.
1: Hilfe, Barbara. Wessen Stimme, Barbara?
0: Wer ist das?
1: Ein Freund, Barbara.
0: Ich bin ganz allein.
1: Was siehst du, Barbara?
0: Einen Mann. 2 Männer.
1: Wen?
0: Geh fort. Bitte. Geh. Ich mag keine Stimmen hören. Da schreit jemand.
1: Was tut dein Vater, Barbara?
0: Nein.
5: gehörst nicht hierher. Wir sind nur zu dritt, Vater, ich und...
1: Sieh noch einmal hin, Barbara. Ist er das, Barbara? Sieh ihn dir genau an. Ist er es?
5: Ja. Ja.
9: Es war Ben Reich, Mary.
10: Was hast du gesehen?
9: De Courtney wollte ermordet werden.
10: Nein.
9: Doch. Vielleicht hat er sogar im Beisein Reichs Selbstmord verübt. Barbaras Erinnerungsvermögen ist hier sehr konfus. Dieser Punkt muss sofort geklärt werden. Ich werde mit de Courtneys Arzt sprechen müssen.
10: Sam Atkins. Er ist mit seiner Frau vergangene Woche wieder nach Raumland zurückgekehrt.
9: Ich nehme das 10 Uhr Raumschiff.
11: Meine Damen und Herren, unser Luxusraumschiff Ferien Königin wird in wenigen Minuten zur Landung auf Raumland ansetzen. Bitte vergewissern Sie sich, dass Sie angeschnallt sind und bringen Sie Ihre Sitze in eine landegerechte Position. Denjenigen, die Raumland zum ersten Mal betreten, empfehlen wir, die unter ihren Sitzen befindlichen Kopfhörer mit Informationen über Raumland.
12: Vor vielen Generationen wurde Raumland gegründet, das zunächst eine flache Scheibe von einer halben Meile Durchmesser aus Asteroidengestein war. Ein Gesundheitsreformer installierte dann eine transparente Hemisphäre aus Luftgel und einen Atmosphärengenerator und gründete eine Kolonie. Von dem Zeitpunkt an wuchs Raumland weiter und dehnte sich nun hunderte von Meilen aus. Jeder der neuen Unternehmer fügte wieder eine Meile an, errichtete seine eigene transparente Hemisphäre und nahm den Betrieb auf. Künstliche Hemisphären schimmern gegen den blau-schwarzen Weltenraum wie Seifenblasen. Raumland bietet Hotels, Vergnügungsparks, Kurorte, Kliniken und einen Friedhof. Auf der zum Jupiter hingelegenen Seite befindet sich die gigantische 50 Quadratmeilen bedeckende Hemisphäre des Naturschutzparkes. Es erwartet Sie hier mehr Naturgeschichte und mehr Wetter per Quadratmeile als auf jedem anderen Planeten.
13: Ihr wollt mir doch nicht weismachen, dass das hier eine Glühblume sei. Unkraut ist das weiter nichts, das sieht man doch. Gib mir mal die Harke, Bernhard.
14: Ich hatte weiter, Doktor.
13: Es ist ja ihr Unglück. Einmal. Ach, Unglück. Ein Raumlandkätzchen.
15: Semasiologische Flucht, Bernhard. Es ist eine Flucht vor der Wirklichkeit. Hat mich irgendjemand verstanden?
1: Ich habe es verstanden, Meister.
15: Lincoln Parker. Na, wie kommen Sie denn her? Was wollen Sie auf Raumland?
1: Ich komme von Terra, Sam. Ich möchte Sie konsultieren, kann aber nicht lange bleiben. Es handelt sich um de Courtney.
15: Gut, in einer Minute stehe ich Ihnen voll zur Verfügung.

0: Lebensmüde? Wieso?
1: Er war in Auflösung begriffen. Er verfiel vor seelischer Erschöpfung und stand am Rand des Selbstmordes. Ich unternahm den Flug zur Terra nur, um ihn davon abzubringen.
0: Das ist ein ziemlicher Schlag für mich. Dann kann er sich also selbst dieses Riesenloch in den Hinterkopf geblasen haben.
1: Was, ein Loch im Hinterkopf?
0: Ja.
1: Wenn das so ist, dann kann ich Ihnen definitiv sagen, dass de Courtenay keinen Selbstmord begangen hat.
0: Wieso nicht?
1: Weil er die Absicht hatte, sich zu vergiften, und zwar mit einem Narkotikum. Sie wissen doch, dass ein Selbstmörder niemals die einmal ins Auge gefasste Methode ändert.
0: Aber sagen Sie, warum wollte de Courtenay aus dem Leben gehen?
1: Ja, er meinte wohl dadurch, einem tiefen Schuldgefühl entgehen zu können.
0: Schuldgefühl?
1: Ja, sein Kind.
0: Barbara. Aber wieso?
1: Das weiß ich nicht. Jedenfalls bildete er sich ein, jemanden ins Unrecht gesetzt zu haben. Ich wollte ihn noch genauer analysieren, kam aber nicht mehr dazu. Das ist leider alles, was ich weiß.
0: Könnte Reich darüber informiert gewesen sein. Das wird unser Multiplex Prosecution Computer...
1: Ah, der alte Moses.
0: Ja, der alte Moses, der die Anklage erhebt, ganz genau von mir wissen wollte.
1: Vielleicht hat Reich es geahnt. Aber nein, das geht auch nicht. Das ist auch ganz unmöglich. Denn dazu hätte er die Hilfe eines SP1 benötigt.
0: Stopp, Sam. In Ihrem Unterbewusstsein ist etwas verborgen. Das möchte ich zu gern erfahren.
1: Wenn Sie es doch schon wissen, ich stehe Ihnen völlig zur Verfügung.
0: Nein. Versuchen Sie nicht, mir zu helfen. Damit bringen Sie nur alles durcheinander. So ist es gut. Ich sehe eine Party. Meine Party letzten Monat. Gus Tate brauchte Hilfe für einen ähnlich gelagerten Fall wie de Courtenay.
2: Sieh an. Also doch dieser Espe. Sam, was steht nach dem Espe-Gelübde darauf?
3: Die Demolition? Was sonst?
4: Mary,
2: komm schnell, sie spricht.
4: Was sagt sie denn?
2: Sie sagte, Papa.
4: Sie sagt nicht Papa, sondern Haja.
2: Sie meint aber Papa. Sag Papa, Baby. Papa.
4: Haja.
2: Papa.
4: Haja.
0: Hallo, Barbara.
5: Du wieder.
0: Erkennst du mich?
5: Ich weiß nicht.
0: Aber sicher kennst du mich. Du kamst vom Mars zur Erde zusammen mit deinem Vater und du warst...
5: Nein, da ist niemand außer dir. Nur wir zwei zusammen, in der Dunkelheit.
0: Da war dein Vater, Barbara.
5: Da war keiner. Niemand außer dir.
0: Es tut mir leid. Wir müssen das noch einmal erleben. Ich muss etwas Bestimmtes wissen.
5: Nein, bitte. Nur wir zwei, ganz allein.
0: Nur wir zwei, Barbara. Bleib dicht bei mir. Dein Vater ist im Nebenzimmer. Und plötzlich hören wir etwas. Hilfe. Barbara.
6: Mein Vater!
7: Wer bist du?
2: Es war ein Revolver, Mary. Eine alte Schusswaffe.
6: Und woher hatte Reich ihn? Aus dem Museum?
2: Das bezweifle ich. Lass mich ans Visiophon. Hallo, Gus.
8: Hallo, Parker.
2: Ich möchte Ihnen noch eine Frage stellen, Gus. Lassen wir einmal die Tatsache außer Acht, dass Sie Reichs Komplize sind. Dass Sie Sam Atkins' Gedanken über de Courtenay gelesen haben. Lassen wir einmal außer Acht, dass Sie zusammen mit Reich zu Maria Beaumonts Party erschienen sind.
8: Einen Augenblick, Parker.
2: Geraten Sie nicht gleich in Panik, Gus. Ich möchte lediglich wissen, ob ich richtig vermute,

0: habe, womit Reich sie bestochen hat. Er kann ihnen kein Geld geboten haben, dazu verdienen sie selbst zu viel. Er hat ihnen eine beherrschende Position in der Esper-Welt versprochen. Er finanziert ja die Liga der Esper-Patrioten. Ich denke also, dass er ihnen die Liga als Köder hinhielt. Vielleicht deutete er die Möglichkeit eines Staatsstreiches an? Eine Diktatur in der Gilde mit ihnen als Oberhaupt. Sie sind doch gewiss Mitglied der Liga, ne?
1: Hören Sie, Parker.
0: Das ist meine Vermutung, Gast, und ich werde für die Richtigkeit den Beweis erbringen. Glauben Sie wirklich, wir würden ruhig zusehen, wie Sie und Reich die Gilde zerschlagen?
1: Sie werden das nie beweisen können.
0: Sind Sie noch nie bei einer Esper-Verhandlung gewesen? Da stehen Sie vor einem Untersuchungsausschuss, der aus lauter Espern ersten Grades besteht. Und alle dringen in Ihre Gedanken ein. Sie selbst sind Esper ersten Grades. Sie können sich vielleicht vor zwei oder auch drei Espern verschließen. Aber nicht vor allen. Ich sage Ihnen, Sie sind bereits ein toter Mann.
1: Eine Minute, Parker, warten Sie noch. Ein offenes Geständnis wird von der Gilde als milderer Umstand gewertet. Es wird Sie sicher interessieren, dass Reich plante, die Firma Monarch mit dem de Courtney-Kartell zu fusionieren. Als er auf sein verschlüsseltes Angebot von de Courtney die Antwort WWHG einer Ablehnung erhielt, beschloss er mit meiner Hilfe...
2: Link, was ist das?
0: Er ist tot. Ben gerät langsam in Panik.
3: Ich denke, wir können beginnen.
0: Gut, Herr Staatsanwalt, dann wollen wir Moses die Fakten vorlegen, damit er sich eine Meinung bilden kann. Zunächst die Voraussetzungen zur Tat. Sie werden wohl nicht bestreiten wollen, dass Reich durch dieses Sardines-Spiel eine großartige Gelegenheit fand.
3: Aber wieso wusste er, dass die Bonmots auch tatsächlich spielen würden?
0: Sardine war das einzige Spiel in dem Buch, dessen Regeln vollständig waren.
3: Na, ich weiß nicht. Moses will einwandfreie Tatsachen. Nun die Methode. Wie kann eine Patronenhülse ohne Geschoss tödlich werden? In den Akten steht nichts darüber, dass Reich die Patrone wieder scharf gemacht hat.
0: Er hat es aber getan.
4: Nein. Wir haben weder in der Wunde noch im Zimmer ein Geschoss gefunden.
0: Sie selbst haben es gefunden, Descendis. Erinnern Sie sich nicht mehr an diesen Bonbon in de Cognis Mund?
4: Ja, sicher habe ich den gefunden.
0: Es war eine Gelatinekapsel. Reich füllte sie mit Wasser, presste sie in die Patronenhülse und schob sie wieder in die Trommel seines Revolvers. Danach konnte er schießen.
3: Sie wollen mir doch nicht weismachen, dass die Kapsel nichts anderes als Wasser enthielt.
0: Nichts anderes als Wasser. Die Anfangsgeschwindigkeit des Geschosses ist so groß, dass Sie mit einem Kubikzentimeter Wasser den hinteren Teil eines menschlichen Schädels wegsprengen können, wenn Sie durch die Mundhöhle feuern. Darum fand Descendis dieses Stückchen Gelatine in de Cortes Mund, das er für ein Bonbon hielt.
3: Parker, ich glaube, der Fall ist reif zur Anklageerhebung, wenn Sie auch noch ein Motiv hätten.
0: Wir haben Reichs Aufzeichnungen und seine Bilanzen geprüft. De Courtney war Reichs Konkurrent. Reich stand das Wasser bis zum Hals. Er versuchte, eine Fusion mit de Courtney zu erreichen, was ihm aber nicht gelang. Darum ermordete er de Courtney, klar?
3: Gewiss, aber ob sich der alte Moses ebenfalls überzeugen lässt? Haben Sie alles registriert?
4: Ja, alles.
3: Dann lassen Sie uns mal sehen.
5: Instruktion Nummer 921,088. Die Anklage ist nicht genügend gegen Einwände abgesichert. Gericht so nicht zu überzeugen. Vergleiche Prozess Hay gegen Kohlhus und Grundsatzurteil im Prozess Shelley.
0: Was soll das?
4: Der Alte wird launch. Ich versuch's nochmal.
5: Instruktion Nummer 921,088. Abschnitt C-1. Motiv-Affekthandlung ungenügend belegt. Vergleiche Prozess gegen Hanrahan. OGH 1202-19.
0: Affekthandlung? Ist der Alte denn verrückt geworden? Es handelt sich doch um einen vorbereiteten Mord, um einen Mord aus Gewinnsucht. Versuchen Sie es nochmal.
5: Instruktion Nummer 921,088. Abschnitt C-1. Motiv Verbrechen aus Gewinnsucht ungenügend belegt. Vergleiche Prozess Royal. OGH 1197-388.
0: Was ist denn mit C1?
4: Wir haben alles draufgenommen, was wir haben.
6: Decentis, das kann nicht stimmen. Ach so. Du brauchst dich doch nicht zu genieren, weil die Codeabteilung nicht rechtzeitig fertig geworden ist.
0: Decentis hat einen kleinen Punkt übersehen. Die Codeabteilung ist noch dabei, Reichs Privatcode zu entschlüsseln. Bis jetzt wissen wir nur, dass Reich die Fusion angeboten hat und abgewiesen wurde. Uns fehlt noch der genaue Text.
3: Woher wollen Sie denn wissen, dass Reichs Angebot abgelehnt wurde?
0: Gus Tate wusste es von Reich und Tate verriet es mir kurz vor seinem Tod. Nehmen wir also inzwischen an, der Beweis sei erbracht. Nehmen Sie diese Fakten noch mit hinzu, Decentis. Wir wollen doch mal sehen, wie sich Moses dann verhält.
5: Instruktion Nummer 921,088. Code als richtig vorausgesetzt, Wahrscheinlichkeit einer Verurteilung 97,0099%.
3: Das wird Staub aufwirbeln.
4: Na endlich.
7: Sie sind erledigt, Parker. Der ganze Fall ist erledigt. Die Codeabteilung kennt jetzt den genauen Text. Reich schickt bitte Courtney, schlage vor, Verschmelzung unserer beiden Interessen, zu gleichen Teilen Partnerschaft.
0: Sage ich doch schon die ganze Zeit. Und der Courtney antwortete WWHG. Er lehnte also ab. Reich hat es Tate gesagt und Tate sagt es mir.
7: Ganz recht. Der Courtney antwortete WWHG. Und das heißt Angebot angenommen.
0: Sie sind komplett verrückt.
7: WWHG heißt Angebot angenommen. Es war genau die Antwort, die sich Reich wünschte. Aufgrund dieser Antwort hätte Reich allen erdenklichen Grund gehabt, der Courtney ein langes Leben zu wünschen. Sie werden im gesamten Universum keinen Gerichtshof finden, dem Sie einreden können. Reich habe ein Motiv für den Mord gehabt. Ihr Fall ist geplatzt.
6: Hallo, Barbara.
2: Geh weg.
6: Ich bin es. Du erinnerst dich an mich.
2: Link, hör doch endlich auf.
0: Ich muss dem Verhältnis zu Ihrem Vater auf die Spur kommen. Ich muss wissen, warum er ihr gegenüber Schuldgefühle hatte.
2: Schön, aber ich mache da nicht mit.
6: Saugreflex des Kleinkindes. Ihre Mutter? Nein, eine Amme. Aber keine Mutter. Waisensyndrom. Vater.
2: Wer bist du?
6: De Courtney's Janusbild. Verdoppelungen. Reich. Unmöglich. Doch, Ben Reich. Die Karikatur von Barbara. Barbara und Ben. Wie siamesische Zwillinge. Halbbruder und Schwester.
0: Mary, ich habe eine seltsame Verbindung zwischen Ben Reich und der Courtney gefunden.
8: Sie sind ein freier Mann, Reich. Wir haben die Akten geschlossen.
9: Die Akten geschlossen?
8: Ja, es wird ein ungeklärter Fall bleiben. Sie können abrüsten, Reich. Gehen Sie an Ihre Geschäfte, niemand wird Sie mehr behelligen.
9: Das ist doch wieder einer von Ihren Tricks.
8: Sie irren, Reich. Ich bin jetzt ganz offen zu Ihnen. Ich weiß alles über Sie. Womit Sie Gus Tate bestochen haben, was Sie Jerry Church als Lohn für seine Dienste versprachen, auf welche Art Sie sich das Sardinespiel verschafften, wie Sie die leere Patrone in ein tödliches Geschoss verwandelten. Sie manipulierten mit Gelatinekapseln, die Sie mit Wasser füllten. Eine geschlossene Beweiskette also. Methode und Gelegenheit, alles klar. Blieb nur das Motiv. Vor Gericht hätte ich ein einwandfreies Motiv nachweisen müssen, und das konnte ich nicht. Sie hatten kein Motiv, de Courtney zu töten. Darum sind Sie frei.
9: Das soll ich Ihnen abnehmen?
8: Ich konnte kein Motiv für den Mord finden, daran scheiterte die Anklage. Als Sie de Courtney die Fusion anboten, nahm er an. Seine Antwort lautete WWHG, das heißt Angebot.
9: Nein!
8: Sie hatten also gar keine Veranlassung, ihn zu töten. Sie hatten ganz im Gegenteil jeden erdenklichen Grund, ihm ein langes Leben zu wünschen.
9: Nein, WWHG heißt abgelehnt, abgelehnt.
8: Das heißt angenommen.
9: Nein, er hat abgelehnt.
8: Er hat der Fusion zugestimmt. In dem Augenblick, als wir das erfuhren, waren meine ganzen Bemühungen gescheitert. Kein Gericht im ganzen Universum wird Sie verurteilen.

0: The Courtney's Kartellen habe ich in der Tasche. Alles wird mir gehören. Ihr alle werdet mir gehören. Eure Körper und eure Seelen.
1: Mr. Reich, diese Albträume werden andauern. Der Mann ohne Gesicht ist nicht das Symbol eines Mordes.

0: kann doch nicht Ihr Ernst sein, Parker. Wie können Sie einen solchen Antrag stellen?
1: Reich ist im Begriff, zu einem galaktischen Brennpunkt zu werden und eine mächtige Organisation aufzubauen. Wenn ihm dies gelingt, bevor ich ihn belangen kann, ist er unverwundbar und eine tödliche Gefahr für die gesamte Galaxis.
2: Sie übertreiben, Parker.
1: Sehen Sie sich Reichs Position in Zeit und Raum an. Wird nicht sein Glaube der Glaube der Welt werden? Wird nicht seine Wirklichkeit die Wirklichkeit der Welt werden? Ist er nicht in seiner kritischen Position aus Macht, Energie und Intellekt der sichere Weg zu unserer restlosen Vernichtung?
0: Trotzdem weigere ich mich, der Massenkatharsis zuzustimmen. Sie werden sich erinnern, dass bisher jeder derartige Versuch mit der Zerstörung des Mediums endete.
1: Man muss mir erlauben, dieses Risiko einzugehen. Esper, Normale, die Erde, das Sonnensystem, alles würde seiner Gnade ausgeliefert sein. Das dürfen wir nicht zulassen.
0: Sie verlangen von uns, Ihren Tod zuzustimmen.
1: Ich bitte um Zustimmung.
0: Pflichtgemäß verlese ich entsprechend unseren Statuten die Bestimmung zur Durchführung der Massenkatharsis. Wenn die Esper-Gilde die Massenkatharsis anordnet, öffnet jedes Mitglied seine Psyche und lässt seine latente Energie in ein von der Gilde zu bestimmtes Medium strömen, was sie sammelt, aktiviert und umsetzt. Die Massenkatharsis gilt als gelungen, wenn das Medium der gewaltigen Energiemenge durch kontrollierte Umsetzung standhält und damit sein Ziel erreicht. Wenn sich kein Widerspruch regt, ist hiermit die Massenkatharsis genehmigt.

0: Löse auf Raum und Zeit.
1: Zersetze.
0: Lösche aus Mineralogie, Geologie, Geografie.

0: Lösche aus Elektron, Proton, Neutron, Photon.
1: Ich schlafe. Ich möchte doch aufwachen.
2: Du sagst so nette Dinge. Leg dich hin und träume weiter.
1: Ich war wach. Ich war zum ersten Mal in meinem Leben hellwach. Ich hörte Unendlichkeit und Null. Alle Gleichungen brachen zusammen. Dann schlief ich ein. Und nun bin ich hier.
2: Das möchte ich richtigstellen. Du bist wach geworden.
1: Ich schlafe. Hast du nicht irgendein Mittel zum Aufputschen?
2: Wie wär's denn damit?
1: Duffy, du darfst mich jetzt küssen.
2: Mr. Reich, ich habe sie bereits geküsst. Oder sind Sie noch nicht wach?
1: Ja. Egal. Träume. Albträume. Warum mache ich mir eigentlich Sorgen wegen dieser Albträume? Ich halte doch die ganze Welt in Händen. Willst du Gott sehen? Dann sieh mich an. Hier bin ich.
2: Mein lieber Freund. Du bist gar nicht unbescheiden.
1: Duffy, wie würde dir der Gedanke gefallen, mit mir zusammen eine Dynastie zu gründen? Willst du, Duffy?
2: Ich habe keine Ahnung, wie man das macht.
1: Du beginnst mit Ben Reich. Wann fangen wir an? Dann wirst du Kinder bekommen, Jungen, Dutzende von Jungen.
2: Mädchen, und nur drei.
1: Und dann übernimmt Ben Reich das Dekortnik-Kartell und vereinigt es mit Monarch. Und alle Feinde werden zerschmettert. Und dann wirst du sehen, wie ich die kleinen Fische alle schlucken werde. Case. Und dann Umbrella auf der Venus. United Transaction auf dem Mars. Das GCI-Kombinat auf Ganymede, Callisto und Joe. Titan Chemical und Atomics. Und den ganzen kleinen Dreck. Die Moralisten, die Patrioten. Die Esper-Gilde, alles wird geschluckt.
2: Komm mal endlich zu dir.
1: Die ganze Welt wird süß schmecken. Wie du, Duffy. Die Sterne. Wo sind die Sterne?
2: Wie bitte?
1: Die Sterne sind verschwunden.
2: Was soll verschwunden sein?
1: Die Sterne. Schau dir doch den Himmel an. Die Sterne sind weg. Alle Sternbilder. Der große Wagen. Der kleine Wagen. Cassiopeia, der Drache. Pegasus. Nichts ist zu sehen. Nur der Mond. Überzeuge dich doch selbst.
2: Der Himmel sieht doch immer so aus.
1: Nein, die Sterne fehlen.
2: Was ist das eigentlich? Sterne?
0: Unendlichkeit. Gleich. Null.
3: Lösche aus. Mineralogie. 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
4: Informationscenter. Thema.
5: Wissenschaft.
4: Zweig.
5: Astronomie.
4: Frage.
5: Das Universum.
4: Der Begriff Universum bezieht sich in seinem kompletten physikalischen Sinn auf die gesamte existierende Materie.
5: Was ist existierende Materie?
4: Materie umfasst die kleinsten Atome bis zur größten Ansammlung, die den Astronomen bekannt ist.
5: Was ist die größte Ansammlung von Materie, die den Astronomen bekannt ist?
4: Die Sonne.
5: Und die Sterne?
4: Es gibt keine Sterne.
5: Die Planeten?
4: Es gibt die Erde.
5: Und die anderen Planeten? Mars, Jupiter, Saturn?
4: Es gibt keine anderen Planeten.
5: Versuchen wir es noch einmal von vorne. Beginnen wir mit der Sonne.
4: Die Sonne ist die größte Ansammlung von Materie, die den Astronomen... Es gibt keine Sonne.
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0: Raum und Zeit. Löse auf, zerstöre das Labyrinth. Vermische aus Irrgarten. Mineralogie, Geologie, löse auf Geografie, die Verwirrung. Zerstreue Fische, Vögel, Säugetiere, Insekten, Menschen.
6: Wie Ihnen bekannt sein dürfte, befanden wir uns mit dem Courtney-Kartell in einer Auseinandersetzung auf Leben und Tod. Gray Courtney wurde vor einiger Zeit getötet. Es traten Komplikationen ein, die aber nun überwunden sind. Es wird Sie gewiss freuen zu hören, dass der Weg nunmehr frei ist. Wir können jetzt gemäß Plan A das Courtney-Kartell übernehmen. Vielleicht ist einigen von Ihnen die Größe und Wichtigkeit der Aufgabe nicht richtig klar. Ich möchte mich deshalb für alle verständlich ausdrücken. Die bisherigen Leiter einer Stadtfiliale werden Leiter eines Kontinents. Die bisherigen Leiter eines Kontinents werden Satellitenchefs. Die bisherigen Satellitenchefs werden Planetenchefs. Denn von nun an beherrscht Monarch das gesamte Sonnensystem. Von nun an müssen wir nur noch in universalen Maßstäben denken. Von nun an. Was ist eigentlich los? Ist etwas passiert, wovon ich nichts gehört habe? Haben Sie schlechte Nachrichten?
7: Nein, Mr. Reich.
6: Was haben Sie dann? Auf diesen großartigen Moment haben wir doch alle längst gewartet. Was ist also nicht in Ordnung?
7: Verzeihen Sie, Sir, wir müssen einfach nicht drauf sprechen.
6: Ich spreche vom Courtney-Kartell.
7: Von dem Unternehmen habe ich nie etwas gehört, Mr. Reich.
6: Courtney! Auf dem Mars!
0: Alle gleichermaßen Nebelflecken.

0: ist alles gut. Beruhigen Sie sich. Ich bin Arzt.
1: Ein Esper?
0: Ein was?
1: Sie sind ein Arzt, der Gedanken lesen kann. Ich brauche einen Esper. Ich brauche jemanden, der mir ins Gehirn schaut und mir sagt, dass ich recht habe.
2: Was will er?
0: Ich weiß es nicht. Er spricht immer von einem Esper. Was meinen Sie eigentlich damit?
3: Zerstöre das Labyrinth.
0: Erklären Sie es mir doch einmal. Was ist ein Esper?
1: Ein Esper ist ein Gedankenleser, ein...
0: Er scherzt. Das kommt bei optimistischen Patienten vor. Damit kompensieren Sie den Schock nach einem Unfall. Das ist eine Art Galgenhumor.
1: Hören Sie, lassen Sie mich aufstehen. Und dann möchte ich etwas sagen. Mein Name ist Ben Reich von Monarch. Sie kennen mich. Ich möchte ein Geständnis ablegen. Ich möchte im Polizeipräfekten Lincoln Parker sprechen. Bringen Sie mich bitte sofort zu Parker.
2: Parker? Wer ist Parker? Und was wollen Sie gestehen?
1: Mord an de Courtenay. Ich habe Cray de Courtenay umgebracht. Im Hause von Maria Beaumont. Sagen Sie das, Parker. Ich habe de Courtenay getötet.
2: Captain, wir haben hier einen armen Irren. Behauptet Ben Reich von Monarch zu sein. Will einen perfekten Parker sprechen. Behauptet einen de Courtenay umgebracht zu haben.
4: Unendlichkeit.
2: Wie schafft man eigentlich de Courtenay?
4: Gleich.
1: Oh, ich bin krank. Ich muss nach Hause. Ich bin krank. Hilfe! Sir, five, sir, one, sir, tenser, tenser, tenser, tenser. Wo seid ihr denn alle? Maria!
5: Wo seid ihr denn alle?
1: Licht!
5: Maria?
1: Maria!
5: Licht! Maria!
1: Blöden Sardinenspiel auf.
5: Hör endlich mit diesem blöden Sardinenspiel auf! Wo ist alles geblieben? Hier ist nichts als leerer Raum.
6: Es gibt keinen Raum. Es gibt überhaupt nichts mehr. Es gibt keine Zeit. Es gibt überhaupt nichts mehr.
5: Parker? Duffy? Quizzard. Tate. Oh, wo seid ihr nur alle? Oh Gott.
6: Es gibt keinen Gott. Es gibt überhaupt nichts mehr.
5: Vater? Vater? Sohn.
6: Du bist ich.
5: Wir sind eins.
6: Wir sind eins.
5: Vater und Sohn?
6: Vater und Sohn.
5: Vater und Sohn. Ich kann es nicht begreifen, was ist geschehen. Du hast das Spiel verloren, Ben. Das Sardinenspiel? Das kosmische Spiel.
6: Das Sardinenspiel.
5: Ich habe gewonnen, mir gehört die ganze Welt, ich.
6: Das kosmische Spiel.
5: Und darum hast du verloren.
6: Wir haben beide verloren.
5: Was haben wir verloren?
6: Das ganze Universum.
5: Das ganze Universum.
6: Dieses große Rätsel, das zu lösen,
5: große
6: uns,
5: Rätsel,
6: aufgegeben
5: das zu lösen uns aufgegeben ist.
6: Die Galaxis, die Sterne, die Sonne, die Planeten. Die ganze Welt, so wie wir sie kennen.
5: Die ganze Welt, so wie wir sie kennen.
6: Wir waren die einzige Realität.
5: Alles andere war Vermutung.
6: Alles andere war Vermutung.
5: Es war eine vorgetäuschte Wirklichkeit.
6: Es war eine vorgetäuschte Wirklichkeit.
5: Ich habe sie besiegt. Mir gehörte alles.
6: Ich habe sie
5: aber
6: besiegt,
5: du hast nicht
6: mir gehörte alles.
5: Vielleicht, Ben, wenn wir die Lösung gefunden hätten, wäre alles Wirklichkeit geworden. Aber jetzt ist es zu Ende. Die Wirklichkeit hat sich in reine Spekulation verwandelt. Und nun endlich bist du aufgewacht.
6: Wir versuchen es noch
5: einmal. Nichts. Wir gehen zurück. Wir versuchen es noch einmal von vorn. Es gibt kein Zurück.
6: Es ist zu Ende.
5: Es ist zu Ende. Das ist die Demolition.
7: Instruktion Nummer.
8: Er hat den Mord gestanden.
4: sein Gewissen konnte ihm nicht erlauben, für ein so furchtbares Verbrechen ungestraft davon zu kommen.
7: Motiv, Affekthandlung, 100% belegt. Verurteilung, Demolition.
8: Siehst du, Mary? Selbst Reich war sich nicht im Klaren darüber, warum er de Courtney ermordet hatte. Der Einzige, der von Anfang an alles richtig erfasste, war der Mosaic Prosecution Computer. Der alte Moses.
9: Diese Maschine soll sofort die Zusammenhänge erfasst haben?
8: So ist es. Als wir das erste Mal unsere Daten durchlaufen ließen, sagt uns der Computer, dass eine Affekthandlung ungenügend bewiesen sei. Wir alle hatten jedoch als Motiv Gewinnsucht angenommen, also einen geplanten Mord. Selbst Reich war dieser Meinung. Natürlich mussten wir annehmen, der Computer sei defekt. In Wirklichkeit hatten wir uns selbst geirrt.
9: Während die Teufelsmaschine recht hatte.
8: Ja, sie hatte recht. Reich selbst war überzeugt davon, de Courtney aus finanziellen Gründen umgebracht zu haben. Das war jedoch eine psychologische Tarnung für das eigentliche Motiv. Er bot de Courtney die Fusion an, de Courtney willigte ein, aber Reich missverstand ihn. Eine typische Fehlleistung. Reich handelte in dem Glauben, seinen Konkurrenten töten zu müssen. Wie gesagt, aus finanziellen Gründen.
9: Und warum das?
8: Weil er dem eigentlichen Motiv in keiner Weise gewachsen gewesen wäre.
9: Und was war das eigentliche Motiv?
8: De Courtney war Reichs Vater.
9: Was? Sein Vater?
8: Ja, Mary.
10: Hallo.
8: Hallo, Barbara.
10: Wollen wir nicht lieber in den Schatten gehen?
8: Ja.
10: Ich werde heute Abend entlassen.
8: Ich weiß. Ich möchte dich etwas fragen. Ich muss noch einmal auf jene Nacht zu sprechen kommen.
10: Im Beaumont-Haus. Ich werde nicht gern daran erinnern.
8: Es dauert nicht mal eine Minute. Also, du lagst im Bett und schliefst. Plötzlich aber wachtest du auf und liefst in das Orchideenzimmer. Du erinnerst dich, ja?
10: Gewiss.
8: Eine Frage. Wodurch wurdest du wach?
10: Das weißt du doch.
8: Natürlich, aber bitte sage es mir noch einmal. Sag es laut.
10: Glaubst du, dass ich dann wieder in Hysterie gerate?
8: Nein, nein. Du brauchst es nur zu sagen.
10: Durch einen Schrei. Hilfe, Barbara.
8: Und wer rief?
10: Wieso? Es war...
8: Es war nicht Ben Reich. Er hätte nicht um Hilfe gerufen und er brauchte auch keine Hilfe. Wer also dann?
10: Mein Vater?
8: Ja, aber er konnte doch gar nicht mehr richtig sprechen, Barbara. Sein Kehlkopf war zerstört.
10: Aber ich hörte ihn doch.
8: Das war Gedankenübertragung. Du bist eine latente Esper. Darum konntest du deinen Vater verstehen. Ach, wenn ich, alter Esel, nicht so intensiv mit Reich beschäftigt gewesen wäre, hätte ich das längst erkannt. Du hast doch in der Zeit, in der du bei mir zu Hause warst, ganz unbewusst Marys und meine Gedanken gelesen.
4: Liebst du mich?
10: Aber natürlich, ich dachte nur...
8: Wer hat dich gefragt?
10: Mich gefragt, was?
8: Ob du mich liebst.
10: Aber du hast doch gerade... Du sagtest, du...
8: Ich habe es nicht gesagt. Bist du nun überzeugt?
11: Reich ist ein lebhafter, kräftiger Bursche. Wir haben die größten Hoffnungen.
8: Wie kommt die Behandlung voran?
11: Großartig. Er hat eine enorme Widerstandskraft und hält alles aus. Wir bringen ihn wieder in die Höhe. In etwa einem Jahr dürfte er reif für die Wiedergeburt sein.
8: Ich warte sehr darauf... Wir brauchen Männer wie Reich. Das wäre bedauerlich gewesen, wenn wir ihn verloren hätten.
11: Verloren? Aber wieso denn? Sie glauben doch wohl nicht, dass ein so günstig gelagerter Fall...
8: Nein, ich meinte es anders. Vor 300 oder 400 Jahren hätte man Leute wie Reich getötet. Bei Kapitalverbrechen gab es die sogenannte Todesstrafe.
11: Sie scherzen.
8: Nein, das war tatsächlich so.
11: Aber das ist ja

Computer, die Sendeverantwortung für die gerade gehörten Sendungen hatte Rainer Sauer aus Jena. Schlafen Sie gut und denken Sie immer daran. Computer träumen nachts von elektrischen Schafen. In diesem Sinne, gute Nacht.

0: Ja, Herr Ramelow, hallo, schön, dass es geklappt hat. Ist ja doch ziemlich kurzfristig jetzt nach der Wahl. Gibt's irgendwas, was Sie Herrn Höcke vielleicht mal ganz persönlich jetzt sagen wollen würden?
1: Du denkst irgendwie, du bist so ein kleiner gewiefter und so. Und ich weiß auch, du legst es gerne darauf an und du rennst dann zu den Bullen oder zur Bild-Zeitung oder zu dem Weihnachtsmann. Guck mal, ich schwöre dir bei Gott, und wenn es mir richtig Probleme macht und wenn ich dafür in den Knast gehe, du, ich werde deine Mutter. Ich werde vor dir stehen und ich werde dir deine Nase brechen, du. Ich werde dir so lange auf dein Gesicht hauen, dass du nie wieder reden kannst. Du wirst bleibende Schäden davon tragen, du. Ich schwöre es dir bei Gott. Und wenn ich aus dem Knast rauskomme, dann werde ich dich nochmal finden und dann werde ich dich nochmal finden. Denk an meine Worte, du.
0: Alles klar. Bodo Ramelow, der alte und neue Ministerpräsident von Thüringen. Herzlichen Dank.
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